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1: Ich bin Uli Reitinger. US-Präsident Trump schreibt auf seiner Plattform Truth Social von einem monumentalen Schritt hin zu dauerhaftem Frieden und Sicherheit in Nahost. Der von den USA initiierte Friedensrat hat laut Trump eine Vereinbarung zur vollständigen Entwaffnung der islamistischen Hamas im Gazastreifen erzielt. Im Gegenzug würden die israelischen Streitkräfte nach Abschluss der Entwaffnung abziehen. Außerdem soll eine internationale Stabilisierungstruppe mit einer neuen palästinensischen Polizei zusammenarbeiten, um die Sicherheit zu gewährleisten. In Südeuropa kämpfen Feuerwehrkräfte weiter gegen sich ausbreitende Waldbrände, die von Trockenheit und Wind angefacht werden. Dazu kommt große Hitze. Während sich die Lage an Frankreichs Atlantikküste und in der Region um Madrid deutlich entspannte, rückten Einsatzkräfte auf Kreta und in der Türkei zu neuen Bränden aus.
2: Aufatmen in Westfrankreich. Die Einsatzkräfte halten den riesigen Waldbrand bei Bordeaux weiter in Schach. Die Temperaturen gehen runter. Zehntausende Menschen, die ihr Zuhause vorsichtshalber verlassen mussten, können nun wieder heimkehren. Doch nicht überall wendet sich die Lage zum Guten. Auch an etlichen anderen Orten in Frankreich sind Waldbrände ausgebrochen. Noch deutlich weiter südlich von Bordeaux, in Brignoles etwa, haben auch Superstar George Clooney und seine Familie ihr Haus aus Sicherheitsgründen geräumt. Aus Bordeaux, Rache Sommer.
1: Das Vertrauen der Bürgerinnen und Bürger in den Staat ist auf einen Tiefstand gesunken. Das zeigt eine Bürgerbefragung im Auftrag des Beamtenbunds DBB. 79% der Befragten meinen, der Staat sei angesichts der Fülle seiner Aufgaben und Probleme überfordert.
3: Besonders mit Blick auf die soziale Absicherung und die Rente halten viele Menschen den Staat für überfordert. Fast jeder Fünfte hat aber auch wenig Vertrauen in den Staat, wenn es um Steuern und Finanzen geht. Ausnahme ist die Asyl- und Flüchtlingspolitik. Hier hat das Vertrauen deutlich zugenommen. Experten gehen davon aus, dass die wechselnden Regierungen und die Unzufriedenheit mit der Merz-Regierung Grund für den Vertrauensverlust sind. Fiona Reinhardt, Nachrichtenredaktion.
1: Nach der WM-Boykottdrohung der europäischen Verbände hat FIFA-Präsident Infantino den nächsten Rückschlag hinnehmen müssen. Auch der für Nord- und Mittelamerika sowie die Karibik zuständige Kontinentalverband CONCACAF lehnt die Investorenpläne ab. Gegen die Stimmen der Europäer und aus Nord- und Mittelamerika dürfte es für Infantino schwierig werden, eine Mehrheit zu erreichen.
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1: Ich bin Uli Reitinger. Der sogenannte Friedensrat hat laut US-Präsident Trump eine Vereinbarung zur vollständigen Entwaffnung der islamistischen Hamas im Gazastreifen erzielt. Das sei ein monumentaler Schritt hin zu dauerhaftem Frieden und Sicherheit, schreibt Trump auf seiner Plattform Truth Social.
2: Die Hamas hatte eine Abgabe ihrer Waffen bisher strikt abgelehnt. Aber nun werden nach den Worten Trumps nicht nur die Hamas, sondern alle islamistischen Gruppen im Gazastreifen entwaffnet. Eine internationale Stabilisierungstruppe soll in Kooperation mit der palästinensischen Polizei die Sicherheit der Bewohner gewährleisten. Und Israel muss nicht länger Terroranschläge aus dem Gazastreifen befürchten, wenn alles gut geht. Israel soll im Gegenzug alle israelischen Streitkräfte abziehen nach der Entwaffnung. Aus den USA, Tina Eck.
1: Bundeskanzler Merz droht schon wieder neuer Ärger. Die Ministerpräsidenten von Sachsen, Sachsen-Anhalt und Thüringen lehnen die geplante Abschaffung der Rente nach 45 Beitragsjahren ab. Kretschmer, Schulze und Vogt fordern, die besonderen Realitäten im Osten zu berücksichtigen. Damit stellen sie sich gegen einen wichtigen Teil der geplanten Rentenreform der Bundesregierung und provozieren einen Konflikt mit Kanzler Merz. In Südeuropa kämpfen Feuerwehrkräfte weiter gegen sich ausbreitende Waldbrände, die von Trockenheit und Wind angefacht werden. Dazu kommt große Hitze. Während sich die Lage an Frankreichs Atlantikküste und in der Region um Madrid deutlich entspannte, rückten Einsatzkräfte auf Kreta und in der Türkei zu neuen Bränden aus.
3: Besonders betroffen ist die auch bei Touristen beliebte Provinz Antalya. Dort kämpfen die Einsatzkräfte gegen 3 verschiedene Waldbrände. Vor allem der starke Wind erschwert die Löscharbeiten. Touristen sind aber vorerst nicht in Gefahr. Auch in den nächsten Tagen soll es windig bleiben, zudem ist es heiß und trocken. Der Forstminister mahnte, die Bevölkerung müsse unter den Umständen besonders vorsichtig sein. Dem Minister zufolge entsteht ein Großteil der Brände nicht im Wald, sondern springt auf ihn über. Aus Istanbul, Miriam Schmidt.
1: Die 40-Grad-Marke ist gestern gleich an mehreren Orten in Deutschland geknackt worden. Den höchsten Wert meldet der Deutsche Wetterdienst mit 40,5 Grad aus Bernburg an der Saale in Sachsen-Anhalt. Dahinter folgen 40,4 Grad im bayerischen Kitzingen und 40,2 Grad in Ohlsbach in Baden-Württemberg. Damit wurde in den 3 Bundesländern ein neuer Hitzerekord für den Juli aufgestellt.
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1: Ich bin Uli Reitinger. Der von den USA initiierte Friedensrat hat laut US-Präsident Trump eine Vereinbarung zur vollständigen Entwaffnung der islamistischen Hamas im Gazastreifen erzielt. Die israelischen Streitkräfte würden nach Abschluss der Entwaffnung abziehen, schrieb Trump auf Truth Social. Das sei ein monumentaler Schritt hin zu dauerhaftem Frieden. Die Hamas soll laut US-Kreisen der Entwaffnung und Entmilitarisierung des Gazastreifens zugestimmt haben. Eine internationale Stabilisierungstruppe soll in Zukunft gemeinsam mit einer neuen palästinensischen Polizei für Sicherheit sorgen. Das Leben in Deutschland hat sich im Juli wieder stärker verteuert. Die Verbraucherpreise lagen um 2,8% über dem Niveau des Vorjahresmonats. Das zeigen erste Schätzungen des Statistischen Bundesamts.
2: Der Tankrabatt ist ausgelaufen. Der Iran-Krieg treibt die Preise an den Ölmärkten aber weiterhin nach oben. Entsprechend müssen Autofahrer an der Tankstelle wieder tiefer in die Tasche greifen. Und auch die Lebensmittelpreise sind im Juli leicht angestiegen. Für Dienstleistungen wie Restaurantbesuche oder Reisen mussten die Menschen fast 3% mehr ausgeben. Besserung ist laut den Experten nicht in Sicht. Deswegen gehen sie davon aus, dass die Europäische Zentralbank den Leitzins zum zweiten Mal in diesem Jahr anheben wird, um so die Inflation einzudämmen. Fiona Reinhardt, Nachrichtenredaktion.
1: In Südeuropa kämpfen Feuerwehrkräfte weiter gegen sich ausbreitende Waldbrände, die von Trockenheit und Wind angefacht werden. Dazu kommt große Hitze. Während sich die Lage an Frankreichs Atlantikküste und in der Region um Madrid deutlich entspannte, rückten Einsatzkräfte auf Kreta und in der Türkei zu neuen Bränden aus.
3: Dichte Rauchschwaden der Waldbrände auf Kreta und in der Türkei ziehen kilometerweit über das Mittelmeer. Auf Kreta mussten mehr als 8000 Urlauber ihre Hotels und Ferienunterkünfte verlassen und in Sicherheit gebracht werden. Orkanartige Winde machen den Einsatz der Feuerwehr zum Kampf gegen die Naturgewalten. Erst zum Wochenende soll der Wind nachlassen. Aus Athen, Takis Tsafos.
1: Nach der WM-Boykottdrohung von Europa lehnt auch der für Nord- und Mittelamerika sowie die Karibik zuständige Kontinentalverband CONCACAF die Investorenpläne von FIFA-Boss Infantino ab. Gegen die Stimmen der Europäer und aus Nord- und Mittelamerika dürfte es für Infantino schwierig werden, seine Pläne durchzubekommen.
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1: 31. Juli 2015. Luan steigt mit Avenir neu in die Charts ein.

Luan wird 1996 als Anne Pescher in Frankreich geboren. Als sie 8 ist, wird bei ihr ADHS diagnostiziert. Für ihre Eltern eine Erleichterung, denn endlich wissen sie, was mit ihrer Tochter los ist. Immer wieder hat sie regelrechte hyperaktive Attacken. Sie können sie kaum bändigen. Aber jetzt kennen sie den Grund und können gemeinsam daran arbeiten. Auch Jahre später ist Luan ihren Eltern dafür ziemlich dankbar. Denn nur durch sie lernt sie Struktur und Disziplin, die sie braucht, denn sie will Sängerin werden. Schon als Schülerin macht sie bei einer Castingshow mit und sobald sie darf, macht sie das auch auf der ganz großen Bühne bei The Voice. Und auch wenn sie dort auf der Bühne alles gibt, zu Hause ist gerade alles unschön. Ihr Vater ist wenige Wochen vor ihrem großen Auftritt verstorben und ihre Mutter ist todkrank. Sie wird im nächsten Jahr sterben. So ist Luan mit 18 plötzlich eine Waise. Auf der Bühne singt sie von nun an vor allem für ihre Eltern. Und diese Emotionalität hört man. Und so schafft sie es auch nach der Castingshow, eine Karriere aufzubauen.

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2: 16 Grad in Boppard, 16 Grad in Landstein und in Koblenz-Lei sind es auch aktuell noch 16 Grad. Heute wird es nicht mehr ganz so heiß wie die letzten Tage, aber immer noch eine Marke von 32 Grad erreichen wir heute bei einem Mix aus Sonne und Wolken. Und heute Nachmittag kann es auch noch Gewitter geben.
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3: Ich bin Dirk Zeitler. Der von den USA initiierte sogenannte Friedensrat hat laut US-Präsident Trump eine Vereinbarung zur vollständigen Entwaffnung der islamistischen Hamas im Gazastreifen erzielt. Das sei ein monumentaler Schritt hin zu dauerhaftem Frieden und Sicherheit, schrieb Trump auf seiner Plattform Truth Social.
4: Die Hamas hatte eine Abgabe ihrer Waffen bisher strikt abgelehnt. Aber nun werden nach den Worten Trumps nicht nur die Hamas, sondern alle islamistischen Gruppen im Gazastreifen entwaffnet. Eine internationale Stabilisierungstruppe soll in Kooperation mit der palästinensischen Polizei die Sicherheit der Bewohner gewährleisten. Und Israel muss nicht länger Terroranschläge aus dem Gazastreifen befürchten, wenn alles gut geht. Israel soll im Gegenzug alle israelischen Streitkräfte abziehen nach der Entwaffnung. Aus den USA, Tina Eck.
3: Wirtschaftsministerin Reiche drängt auf weitere Reformen, um die deutsche Wirtschaft wieder auf Kurs zu bringen. Wir müssen das Reformpaket, was vor dem Sommer beschlossen wurde, unbedingt umsetzen. Das ist ein erster Anfang, sagte Reiche.
5: Reiche holt zum Rundumschlag aus, es ist wie eine Rede zur Lage der Nation. Das Reformpaket, von dem Reiche spricht, ist riesig. Es beinhaltet eine Rentenreform, Maßnahmen zum Bürokratieabbau, eine Entlastung der Steuerzahler und die Förderung von Zukunftsbranchen. Und trotzdem sagt Reiche, das reicht nicht für ein selbsttragendes Wachstum. Denn die Unternehmen stehen weiter unter massivem Druck. Aus Berlin, Uli Reitinger.
3: Deutschland schwitzt. Der Deutsche Wetterdienst verzeichnete gestern Temperaturen über 40 Grad. Es gab mehrere Länderrekorde für den Juli, aber keinen neuen bundesweiten Hitzehöchstwert. Den höchsten vorläufigen Wert meldete der Deutsche Wetterdienst mit 40,5 Grad aus Bernburg an der Saale in Sachsen-Anhalt. Nach der WM-Boykottdrohung der europäischen Verbände hat FIFA-Präsident Infantino den nächsten Rückschlag hinnehmen müssen. Auch der für Nord- und Mittelamerika sowie die Karibik zuständige Kontinentalverband CONCACAF lehnt die Investorenpläne ab. Damit positionieren sich auch die drei WM-Gastgeber USA, Mexiko und Kanada gegen Infantino, der den 211 Mitgliedsverbänden Einnahmen in vierfacher Höhe in Aussicht gestellt hat. Gegen die Stimmen der Europäer und aus Nord- und Mittelamerika dürfte es für Infantino schwierig werden, eine Mehrheit zu erreichen.
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6: Mit Lenz Göbels, guten Morgen. Vor dem Landgericht Koblenz muss sich heute eine 46-jährige Frau wegen des Vorwurfs des schweren Raubes verantworten. Die Staatsanwaltschaft wirft ihr vor, gemeinsam mit bereits verurteilten Personen in einem Mehrfamilienhaus eingebrochen und eine Bewohnerin überwältigt zu haben. Die Frau soll mit Kabelbindern gefesselt worden sein, bevor ein weiterer Bewohner auf die Situation aufmerksam wurde. Laut Anklage soll die Angeklagte eine Schreckschusspistole eingesetzt haben, um den Mann einzuschüchtern und seinen Widerstand zu brechen. Anschließend sollen Schmuck und andere Wertgegenstände im Wert von rund 100.000 Euro entwendet worden sein. In einem früheren Verfahren waren mehrere Beteiligte bereits zu mehrjährigen Haftstrafen verurteilt worden. Außerdem in den Regionalnachrichten um halb. Der ADAC Mittelrhein aus Koblenz misst mehr Pannen durch die Hitze und die Energieversorgung Mittelrhein in Koblenz übernimmt alle Azubis.
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2: 6:02. Wir schauen auf die Straße. Da haben wir eine Gefahrenmeldung auf der B256 Koblenz Richtung Bonn zwischen Kettich und Andernach Süd. Hier müsst ihr langsamer fahren. Es gab hier einen Unfall und der Verkehr wird auf dem linken Fahrstreifen an der Unfallstelle vorbeigeführt. Ansonsten sind noch die Straßen frei. Gute Fahrt.
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2: Wir haben noch keine Blitzer, aber Radarkontrollen sind angekündigt heute für die Südstadt, Metternich, Rauental und Lützel. Das bedeutet, falls ihr irgendwo was gesehen habt, Staus oder Blitzer melden wollt, gerne per WhatsApp oder ihr ruft hier im Studio an 0261 988 2099. Vielen Dank und kommt gut durch.
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2: Einen schönen guten Morgen an diesem Freitagmorgen. Es ist kurz nach 6 und wir starten hier mit unserem Supermix und die Wachermacher in den frühen Morgenstunden. Wir machen auf jeden Fall jetzt weiter mit Sarah Lawson. Nikki Kershaw ist dabei. Den Anfang macht jetzt aber erstmal Baby Rexha mit New Religion. Mein Name ist Alla Schenz und ich wünsche einen guten Morgen.
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1: Stellt euch mal vor, ihr könntet in Koblenz kostenlos Bus und Bahn fahren, bekommt freie Eintrittskarten für Kino und Theater und werdet zu allen offiziellen Veranstaltungen eingeladen. Wäre das nicht toll? Ich habe eine gute Nachricht für euch, das geht nämlich. Und zwar müsst ihr dafür einfach nur Ehrenbürger der Stadt Koblenz werden. Das klingt jetzt allerdings leichter als es ist, denn nur 23 Menschen wurden seit 1868 zu Koblenzer Ehrenbürgern ernannt. Mitunter waren da auch ein paar skandalöse Titelvergaben dabei. Aber kommen wir erstmal dazu, wie man überhaupt Ehrenbürger werden kann. Diesen Titel erhalten Menschen, die sich viel sozial in der Gemeinde engagieren und eng mit dieser verbunden sind. Die Gemeinde zeigt dem Bürger damit ihre Wertschätzung für die guten Taten. Früher wurde der Titel des Ehrenbürgers übrigens aus ganz anderen Gründen vergeben. Im 16. Jahrhundert konnten Nichtbürger einer Stadt so nämlich die gleichen Rechte wie die eines Stadtbürgers erhalten. Koblenzer Stadtbürger sind zum Beispiel ehemalige Bürgermeister wie Josef Schnorbach, Willi Hörter und Eberhard Schulte Wissermann. Weitere Politiker wie August Reichensperger und Erich Franke, aber auch, und jetzt passt auf, Paul von Hindenburg, Konstantin Hiel und Adolf Hitler. Ja, ihr habt richtig gehört. Adolf Hitler, der war Ehrenbürger von Koblenz. Die Betonung liegt hier aber auf war. Denn 4 Ehrenbürgern wurde der Titel nach dem Tod wieder entzogen, so auch Hitlers 1985. Der letzte ernannte Ehrenbürger der Stadt Koblenz war der ehemalige Oberbürgermeister Eberhard Schulte Wissermann, erst in der Nacht zum 14. September 2024 verstorben. Oberbürgermeister David Langner zur Verleihung der Ehrenbürgerwürde an Schuwi.
2: Wir haben das gemeinsam auf den Weg gebracht, weil wir uns bewusst waren, was Eberhard Schulte Wissermann für die Stadt Koblenz geleistet hat. Ich habe die Bundesgartenschau angesprochen. Wenn man allein dieses Ereignis sieht, was er mit großem Nachdruck auch gegen Widerstände durchgesetzt hat und was uns gebracht hat an Selbstvertrauen, an Schönheit in die Stadt, auch an Wirtschaftskraft letztendlich, dann zeigt das, dass er da unglaublich erfolgreich gewirkt hat. Diese besonderen Verdienste, die sollten eben auch mit dieser Ehrenbürgerwürde gewürdigt werden.
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2: 17 Grad in Urmitz, 17 Grad in Saffig und in Koblenz-Rübenach haben wir auch aktuell 17 Grad gemessen. Ja, heute wird es nicht so ganz so heiß wie die letzten Tage, aber wir haben trotzdem noch über 30 Grad. Heute erreichen wir die 32 Grad. Vormittags noch der Mix aus Sonne und Wolken. Nachmittags ziehen noch einige Gewitter durch die Region. Etwas windig wird es dann auch. Das Wochenende sieht gut aus, ein Mix aus Sonne und Wolken und Temperaturen zwischen 27 und 30 Grad.
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3: Mit Lenz Göbels, guten Morgen. Vor dem Landgericht Koblenz muss sich heute eine 46-jährige Frau wegen des Vorwurfs des schweren Raubes verantworten. Die Staatsanwaltschaft wirft ihr vor, gemeinsam mit bereits verurteilten Personen in einem Mehrfamilienhaus eingebrochen und eine Bewohnerin überwältigt zu haben. Die Frau soll mit Kabelbindern gefesselt worden sein, bevor ein weiterer Bewohner auf die Situation aufmerksam wurde. Laut Anklage soll die Angeklagte eine Schreckschusspistole eingesetzt haben, um den Mann einzuschüchtern und seinen Widerstand zu brechen. Anschließend sollen Schmuck und andere Wertgegenstände im Wert von rund 100.000 Euro entwendet worden sein. In einem früheren Verfahren waren mehrere Beteiligte bereits zu mehrjährigen Haftstrafen verurteilt worden. Die anhaltende Hitze hat in Rheinland-Pfalz zu einem Anstieg der Autopannen geführt. Nach Angaben des ADAC Mittelrhein mit Sitz in Koblenz rückte die Straßenwacht in den Monaten Juni und Juli zu 18.760 Einsätzen aus. Das sind 4,8% mehr als noch im gleichen Zeitraum des Vorjahres. Häufigste Pannenursache bleibt mit einem Anteil von mehr als 40% die Fahrzeugbatterie, gefolgt von Problemen mit Motor oder Motormanagement. Im Sommer treten zudem Defekte an Kühlung und Klimaanlage häufiger auf als im restlichen Jahr und machen rund 13% aller Pannen aus. Die Energieversorgung Mittelrhein in Koblenz hat alle 7 ausgelernte Auszubildende übernommen. Die jungen Fachkräfte haben im Juni ihre Abschlussprüfung erfolgreich bestanden und starten nun in verschiedenen Bereichen der Unternehmensgruppe. Darunter sind kaufmännische und technische Berufe sowie eine Fachkraft für Lagerlogistik. Bei einer Feier in Koblenz erhielten die Absolventen ihr Abschlusszeugnis. Die EVM-Gruppe zählt mit mehreren Ausbildungsberufen und einer eigenen Ausbildungswerkstatt zu den großen Ausbildungsbetrieben der Region. Das Unternehmen möchte jungen Menschen gute Chancen für den Start ins Berufsleben bieten. Die neuen Mitarbeiter sollen künftig dabei helfen, die Energieversorgung in der Region sicherzustellen. In Neuwied können Interessierte kostenlos das Tauchen ausprobieren. Der Deutsche Unterwasserclub Neuwied lädt am Sonntag zum Schnuppertauchen in die Deichwelle ein. Von 12 bis 16 Uhr können Anfänger erste Erfahrungen unter Wasser sammeln. Erfahrene Tauchlehrer begleiten die Teilnehmer bei den ersten Tauchversuchen. Die notwendige Ausrüstung wird vom Verein gestellt. Mitmachen können alle ab 10 Jahren bei Kindern mit Begleitung eines Erziehungsberechtigten. Für die Teilnahme sind nur Badesachen und eine ausreichende körperliche Fitness nötig. Bei schlechtem Wetter findet die Aktion im Innenbereich des Schwimmbads statt.
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1: Blitzer haben wir noch keine, aber Radarkontrollen sind heute angekündigt für Metternich, Rauental, Lützel und die Südstadt. Das heißt, wenn ihr irgendwo etwas gesehen habt, besagte Blitzer, Staus oder andere Gefahren melden wollt, einfach anrufen oder eine WhatsApp schreiben an die 0261 98 8 20 99. Vielen Dank und kommt gut durch.
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1: Guten Morgen aus dem Studio. Hier kurz nach 6:30 haben wir es und wir starten gemeinsam in den Freitagmorgen. Und bald heißt es dann, wenn wir noch ein bisschen durchhalten, hoch die Hände, Wochenende. Und falls ihr noch nicht wisst, was ihr an dem schönen Wochenende unternehmen wollt, dann hört gleich gut zu. Nach 3 Hits am Stück hört ihr nämlich die neuen Veranstaltungstipps von meiner Kollegin Lisa Tauchen. Und vielleicht ist ja für den einen oder anderen etwas dabei. Hier geht's erstmal weiter mit ordentlich Schwung und One Republic mit Need Your Love. Mein Name ist Alla Schenz und ich wünsche einen guten Start in den Freitagmorgen.
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1: Mit Lisa Tauchen, hallo. Musik im Stil von Django Reinhardt unter freiem Himmel und jede Menge musikalische Vielfalt? Das erwartet euch beim Festival Djangos Erben in Koblenz. Am Freitag und Samstag wird das Fort Asterstein zur Open-Air-Bühne für internationale Künstler, die das musikalische Erbe von Jazzlegende Django Reinhardt feiern. Neben traditioneller Jazzmusik gibt's auch moderne Interpretationen und ein buntes Programm mit Musikern aus mehreren Ländern. Das Festival steht dabei ganz im Zeichen von kultureller Vielfalt und dem Motto Miteinander statt gegeneinander, Kulturen verbinden. Wer dabei sein möchte, kann sich Tickets im Vorverkauf oder an der Abendkasse sichern. Ein schönes Getränk in der Hand, gute Gespräche und dazu der Blick auf den Rhein? Genau das erwartet Besucher beim Weinpicknick Tafel am Strom in Leutesdorf. Am Sonntag lädt ab 15 Uhr eine lange Tafel unter der Platanenallee zum Genießen und Verweilen ein. Winzer aus Leutesdorf und der Region schenken ihre schönsten Spezialitäten aus. Wer Hunger bekommt, kann sich am Grill versorgen oder einfach sein eigenes Picknick mitbringen. Die Getränke gibt's direkt vor Ort. Der Eintritt ist frei. Reservieren muss niemand. Einfach vorbeikommen und einen Platz an der langen Tafel suchen. Kreativ werden und dabei in die Welt von Hardstopper eintauchen? Dazu lädt die Stadtbibliothek Koblenz ein. Am kommenden Dienstag können Jugendliche und Erwachsene im Forum eigene Buttons und Stofftaschen gestalten. Wer mag, bringt einfach ein T-Shirt mit und verziert es mit bunten Textilstiften. Inspiriert ist die Aktion von der beliebten Comicreihe Hardstopper, die viele auch durch die gleichnamige Netflix-Serie kennen. Mitmachen ist kostenlos und ohne Anmeldung möglich. Also einfach vorbeikommen, kreativ sein und vielleicht ein ganz persönliches Erinnerungsstück mit nach Hause nehmen. Und bei allem wünschen wir euch natürlich auch wie immer viel Spaß.
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2: 17 Grad haben wir in Bassenheim, 17 Grad in Lahnstein und in Koblenz-Lützel haben wir auch aktuell 17 Grad gemessen. Und heute wechseln sich Sonne und Wolken ab. Es ist etwas kühler als die letzten Tage. Es bleibt aber trotzdem sommerlich bei 30 bis 32 Grad. Und heute Nachmittag erwarten uns auch einige Gewitter. Es bleibt auch windig. Heute haben wir 8 Sonnenstunden über den Tag verteilt.
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3: Ich bin Dirk Zeitler. Der von den USA initiierte sogenannte Friedensrat hat laut US-Präsident Trump eine Vereinbarung zur vollständigen Entwaffnung der islamistischen Hamas im Gazastreifen erzielt. Das sei ein monumentaler Schritt hin zu dauerhaftem Frieden und Sicherheit, schrieb Trump.
4: Die Hamas hatte eine Abgabe ihrer Waffen bisher strikt abgelehnt. Aber nun werden nach den Worten Trumps nicht nur die Hamas, sondern alle islamistischen Gruppen im Gazastreifen entwaffnet. Eine internationale Stabilisierungstruppe soll in Kooperation mit der palästinensischen Polizei die Sicherheit der Bewohner gewährleisten. Und Israel muss nicht länger Terroranschläge aus dem Gazastreifen befürchten, wenn alles gut geht. Israel soll im Gegenzug alle israelischen Streitkräfte abziehen nach der Entwaffnung. Aus den USA, Tina Eck.
3: Heute ist für viele der Tag, an dem sie ihre Steuererklärung abgeben müssen. Experten raten, sich an den Stichtag zu halten, denn es droht mehr als nur eine Mahnung.
5: Wer seine Steuererklärung zu spät abgibt, muss mit einem Zuschlag rechnen. Der beträgt 0,25% der festgesetzten Steuer, mindestens aber 25 Euro pro verspäteten Monat. Außerdem kann das Finanzamt die Steuerschuld schätzen und das fällt erfahrungsgemäß selten zugunsten der Betroffenen aus. Wer die Erklärung zeitnah nachreicht oder aktiv Kontakt mit dem Finanzamt aufnimmt, kann die Zuschläge oft reduzieren oder ganz verhindern. Thomas Bremser, Nachrichtenredaktion.
3: Deutschland schwitzt. Der Wetterdienst verzeichnete gestern Temperaturen über 40 Grad. Es gab mehrere Länderrekorde für den Juli, aber keinen neuen bundesweiten Hitzehöchstwert. Den höchsten vorläufigen Wert meldete der Deutsche Wetterdienst mit 40,5 Grad aus Bernburg an der Saale in Sachsen-Anhalt. Dahinter folgte das bayerische Kitzingen und Ohlsbach in Baden-Württemberg. Nach der WM-Boykottdrohung der europäischen Verbände hat FIFA-Präsident Infantino den nächsten Rückschlag hinnehmen müssen. Auch der für Nord- und Mittelamerika sowie die Karibik zuständige Kontinentalverband lehnt die Investorenpläne ab. Gegen die Stimmen der Europäer und aus Nord- und Mittelamerika dürfte es für Infantino schwierig werden, eine Mehrheit zu erreichen.
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6: Mit Lenz Göbels, guten Morgen. Nach einer körperlichen Auseinandersetzung am Schlossrondell in Koblenz ermittelt die Polizei wegen des Verdachts der gefährlichen Körperverletzung. Zwei Männer wurden dabei nach ersten Erkenntnissen durch Schnittverletzungen verletzt und zur Behandlung in Krankenhäuser gebracht. Nach Angaben der Polizei sollen die beiden Kontrahenten während des Streits auch Glasflaschen eingesetzt haben. Ein Passant, der die Männer trennen wollte, erlitt eine leichte Handverletzung. Zudem wird geprüft, ob ein Jugendlicher im Verlauf des Geschehens durch einen Schlag leicht verletzt wurde. Die Hintergründe der Auseinandersetzungen sind noch unklar. Die Polizei bittet Zeugen, sich bei der Polizeiinspektion Koblenz 1 zu melden. Außerdem in den Regionalnachrichten um 19:30. Die Moselweinstraße zwischen Koblenz, Metternich und Gülz ist ab Montag erneut vollgesperrt. Und die Handwerkskammer Koblenz unterstützt die Benefizradtour mit 7.500 Euro.
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2: Kurz nach 7, wir schauen auf die Straße. Da haben wir eine Gefahrenmeldung auf der B256 Koblenz Richtung Bonn zwischen Kettig und Andernach Süd. Hier gab es einen Unfall, da wird aktuell der Verkehr auf dem linken Fahrstreifen an der Unfallstelle vorbeigeführt. Ansonsten sind die Straßen frei in der Region, kommt gut an.
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2: Aktuell haben wir noch keine Blitzer, aber Radarkontrollen sind angekündigt heute für die Südstadt, Metternich, Rauntal und Lützel. Also falls ihr irgendwo was gesehen habt, Staus oder Blitzer melden wollt, gerne anrufen bei uns auf der Antenne Koblenz Hotline oder auch ganz bequem per WhatsApp 0261 98 8 20 99. Vielen Dank und kommt gut an.
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2: Und heute und morgen veranstaltet die Hanko-Hackford-Gruppe in Koblenz-Lützel beim El Gelosia Pitstop eine Spendenaktion für einen guten Zweck. Wir haben dazu mit Eckhard Trübenbach gesprochen, der bei Hanko-Hackford Brandmanager für Mini ist. Wie die Idee zustande kam und was euch heute bei El Gelosia Pitstop in Lützel erwartet, hört ihr gleich nach zwei Hits am Stück. Es geht erstmal weiter mit Kaigo und Save My Love. Mein Name ist Alla Schenz und ich wünsche einen guten Morgen.
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0: 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Und gleich hört ihr noch Nico Santos mit Would I Lie to You. Heute und morgen veranstaltet die Hanko-Hackfort-Gruppe in Koblenz-Lützel beim El Gelosia Pitstop eine Spendenaktion für einen guten Zweck. Wir haben dazu mit Eckhard Trübenbach gesprochen, der bei Hanko-Hackfort Brandmanager für Mini ist.
1: Zusammen mit der bekannten Nicolette, die ist unser Special Guest Star, haben wir uns überlegt, dass wir für die Hundehilfe Spenden sammeln wollen. Im Gegenzug spenden wir Eis für die Kunden kostenlos und dann können die Kunden freiwillig was in unsere Spendenbox stellen. Parallel können sie vor Ort noch Probefahrten machen mit der gesamten Mini-Palette, die wird da stehen. Wir werden ein bisschen Musik haben.
0: Wie genau die Idee aufkam, bei der Spendenaktion Geld für die Hundehilfe zu sammeln, das hat uns Eckhard Trübenbach auch ebenfalls erklärt.
1: Ja, weil wir der Meinung sind, dass Hunde häufig vergessen werden in der Gesellschaft und die Hundehilfe ja national und international tätig ist und Nicolette da uns auch sehr schön abgeholt hat, was die Tätigkeiten sind, was sie dann gerne auch nochmal ausführt und selbst auch viele Hundebesitzer bei uns dabei sind und die Marke Mini ja auch einen Hund hat als Maskottchen.
0: Die Idee, sich für die Hundehilfe einzusetzen, kommt also nicht von ungefähr, denn die Marke Mini hat mit dem englischen Bulldoggen-Maskottchen Spike seit vielen Jahren einen eigenen tierischen Markenbotschafter. Zum Abschluss wollten wir noch wissen, wann genau die Aktion stattfindet und worauf sich Eckhard Trübenbach am meisten freut.
1: Das Ganze findet statt im Pitstop der El Gelosia in Koblenz-Lützel. Wir sind da Freitag, Samstag von 11 bis 16:30 Uhr und wir freuen uns auf gutes Wetter, gute Stimmung. Viele, viele Besucher, die auch unsere Minis testen wollen. Viel Spenden für das gute Eis, was die Nicolette im Vorfeld noch kreieren wird bei der El Gelosia mit einer besonderen Geschmackssorte. Und auf gute Gespräche und gutes Event.
0: Das Wetter heute und morgen ist sehr sonnig. Die besten Voraussetzungen also für eine Spendenaktion mit kostenlosem Eis. Wer sich für Hunde einsetzen und eine Probefahrt mit einem der Autos vor Ort machen möchte, sollte unbedingt heute oder morgen beim El Gelosia Pitstop in Koblenz-Lützel vorbeischauen. Von 11 bis 16:30 Uhr. Hier geht's weiter mit dem Supermix.

0: 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Und gleich gibt's noch diesen Hit hier auf die Ohren. Topic mit Becky G und ihrem neuen Song Sorry Puppy. Und der bringt uns auf jeden Fall ordentlich Schwung fürs Wochenende. Und den hört ihr gleich noch vor halb.
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2: Aktuell haben wir 18 Grad in Kopern-Gondorf, 18 Grad in Pleit und in Koblenz im Rauental. Auch hier sind es 18 Grad. Der Vormittag, der ist wechselhaft. Die Sonne, die zeigt sich erstmal von ihrer freundlichen Seite. Später gesellen sich noch ein paar dunkle Wolken dazu. Und heute Nachmittag gibt es dann auch hier und da Gewitter. Das Ganze begleitet von einem etwas stärkeren Wind. Heute mit 7 Sonnenstunden über den Tag verteilt und maximalen 32 Grad.
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3: Mit Lenz Göbels, guten Morgen. Nach einer körperlichen Auseinandersetzung am Schlossrondell in Koblenz ermittelt die Polizei wegen des Verdachts der gefährlichen Körperverletzung. Zwei Männer wurden dabei nach ersten Erkenntnissen durch Schnittverletzungen verletzt und zur Behandlung in Krankenhäuser gebracht. Nach Angaben der Polizei sollen die beiden Kontrahenten während des Streits auch Glasflaschen eingesetzt haben. Ein Passant, der die Männer trennen wollte, erlitt eine leichte Handverletzung. Zudem wird geprüft, ob ein Jugendlicher im Verlauf des Geschehens durch einen Schlag leicht verletzt wurde. Die Hintergründe der Auseinandersetzungen sind noch unklar. Die Polizei bittet Zeugen, sich bei der Polizeiinspektion Koblenz 1 zu melden. Die Moselweinstraße zwischen Koblenz-Metternich und Gülz wird ab kommender Woche erneut vollgesperrt. Alle Informationen rund um die Sperrung liefert unsere Rhein-Mosel-Expertin Lisa Tauchen.
4: Grund dafür sind noch ausstehende Markierungsarbeiten auf der B416. Die Strecke war bereits Ende Juni bis Mitte Juli wegen Bauarbeiten gesperrt worden. Vom kommenden Montag bis zum 7. August ist nun der Bereich zwischen der Eisenbahnbrücke in Gülz und der Kreuzung an der Fähre betroffen. Zunächst werden die Flächen vorbereitet, danach folgen die Markierungen und Fahrbahnzeichen. Für Autos, Lastwagen, Fahrräder und Busse gelten während der Arbeiten unterschiedliche Umleitungen. Die Freigabe der Strecke

0: Nach Angaben des Vereins sind im Jubiläumsjahr 2026 bereits mehr als 1 Million Euro an Spendengeldern zusammengekommen. Ein Teil der Mittel kommt Einrichtungen in der Region zugute, darunter auch in Koblenz. In Bad Ems startet morgen die 16. Auflage der ADAC Mittelrhein Classic. Rund 75 historische Fahrzeuge gehen bei der Oldtimer-Ausfahrt an den Start und zeigen fast 100 Jahre Automobilgeschichte. Die Strecke führt die Teilnehmer auf etwa 200 Kilometern durch den Taunus und den Westerwald. Start und Ziel ist in Bad Ems, wo die Fahrzeuge vorgestellt werden. Die ersten Oldtimer werden am Nachmittag wieder in Bad Ems erwartet. Besucher können die seltenen Fahrzeuge dort aus der Nähe erleben und einen Blick auf die Geschichte des Autos werfen.
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2: Wir haben kurz nach 7:30 und schauen auf die Straße. Da haben wir eine Gefahrenmeldung auf der A61 Koblenz Richtung Ludwigshafen zwischen Boppert und Emmelshausen. Hier steht ein defektes Fahrzeug. Dann haben wir eine weitere Gefahrenmeldung auf der B256 Koblenz Richtung Bonn zwischen Kettig und Andernach Süd. Hier ist auf jeden Fall der linke Fahrstreifen. Da wird der Verkehr dran vorbeigeführt. Da passierte ein Unfall. Ansonsten sind die Straßen frei. Gute Fahrt.
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2: Ein Blitzer steht im rauen Tal in der Steinstraße. Hier ist Tempo 30 erlaubt. Und wenn ihr auch was gesehen habt, Blitzer oder Staus melden wollt, einfach anrufen oder eine WhatsApp senden an die 0261 988 2099. Vielen Dank und kommt gut an.
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2: Ja, ehrenamtliches Engagement ist ein wichtiger Bestandteil des Sports in Koblenz. Im historischen Rathaussaal wurden zuletzt 15 Personen mit der Sport-Ehrennadel ausgezeichnet. Zwei weitere Koblenzer erhielten die Sportplakette. Sie waren bei uns im Studio und darum geht es gleich nach zwei Hits am Stück. Ihr hört jetzt Holly Humberstone mit To Love Somebody. Mein Name ist Ala Schenz und ich wünsche euch einen schönen guten Morgen.
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0: Antenne Koblenz, der Supermix und gleich hört ihr noch Robin Schulz mit Million Good Reasons. Ja, ehrenamtliches Engagement ist ein wichtiger Bestandteil des Sports in Koblenz. Im historischen Rathaussaal wurden zuletzt 15 Personen mit der Sportehrennadel ausgezeichnet. Zwei weitere Koblenzer erhielten die Sportplakette. Eine besondere Ehrung für ihren langjährigen Einsatz im Sport. Ralf Schall von der Kunstturnvereinigung Koblenz und Richard Vogt von der LG Koblenz-Rehns haben meinem Kollegen Lenz Göbels erzählt, was diese Auszeichnung für sie bedeutet.
1: Erstmal herzlichen Glückwunsch zur Sportplakette. Was bedeutet euch diese Auszeichnung ganz persönlich?
2: Also ich wurde überrascht mit der Verleihung der Sportplakette und der Ehrennadel. Ich denke, wir haben hier mit dem Ralf Schall und mit der Monika Sauer tolle Mitarbeiter, die alles so in die Wege leiten, die für den Sport in Koblenz von Bedeutung ist.
3: Für mich war es auch sehr überraschend. Ich wurde da auch mit einem Vorwand hingelockt und war da wirklich überrascht, dass ich das Programm lese und meinen Namen da sehe. Es ist für mich eine Riesenauszeichnung und nicht nur für mich, sondern für alle, weil Sport ist nur im Team und irgendwo sehe ich das auch als Auszeichnung für alle, die im Team sind, und ich durfte diese Ehrung jetzt in Empfang nehmen und wirklich sehr stolz darauf.
1: Hinter diesen sportlichen Erfolgen steckt nicht nur eine Einzelperson, sondern ein ganzes Team, aber auch oft viele Jahre Einsatz und auch Disziplin. Was hat dich denn immer wieder motiviert, auch dran zu bleiben und jeden Tag weiterzumachen an diesem Traum?
2: Der Spaß am Sport. Durch den Sport werden Freundschaften geknüpft mit anderen Vereinen. Man muss miteinander harmonieren. Auch in der Schule, ich war ja früher Lehrer gewesen, da ist der Kontakt da. Der eine Schüler, was ist mit dem? Wie können wir den besser fördern? Wenn der montags in die Schule kam, dann habe ich ihn nach seinen Ergebnissen gefragt. Wie habt ihr gespielt? Wie viel Platz habt ihr gemacht? Und dann hat der Schüler sich gefreut, dass man ihn anerkannt hat.
3: Letztendlich geben die Athleten einem das zurück, was man reinsteckt. Nicht 1:1. Manchmal kommt auch mehr zurück, als man reingesteckt hat. Man muss allerdings auch eine gewisse Frustrationstoleranz aufbauen, dass man jahrelang Arbeit irgendwo reinsteckt und dann aus welchen Gründen auch immer dann die Athleten auch aufhören. Das ist dann auch schade, aber letztendlich die Rückmeldung, dass die sich dann freuen, dass sich jemand intensiv um die Kinder kümmert, das hält einen letztendlich dabei.
0: Für beide Geehrten war die Verleihung der Sportplakette eine besondere Überraschung. Welche Leistungen mit der Auszeichnung gewürdigt werden, das hört ihr hier in einer halben Stunde.

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2: 18 Grad in Dieblich, in Hillscheid und in Koblenz gilt schon 19 Grad. Und die Sonne wechselt sich aktuell mit den Wolken ab. Heute Nachmittag gibt es hier und da auch noch Gewitter. Es bleibt auch windig. Heute mit 32 Grad in der Spitze.
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3: Ich bin Dirk Zeitler. Der von den USA initiierte Friedensrat hat laut US-Präsident Trump eine Vereinbarung zur vollständigen Entwaffnung der islamistischen Hamas im Gazastreifen erzielt. Die israelischen Streitkräfte würden nach Abschluss der Entwaffnung abziehen, schrieb Trump. Die Hamas soll laut US-Kreisen der Entwaffnung und Entmilitarisierung des Gazastreifens zugestimmt haben. Eine internationale Stabilisierungstruppe soll in Zukunft gemeinsam mit einer neuen palästinensischen Polizei für Sicherheit sorgen. Heute ist für viele der Tag, an dem sie ihre Steuererklärung abgeben müssen. Experten raten, sich an den Stichtag zu halten, denn es droht mehr als nur eine Mahnung.
4: Wer seine Steuererklärung zu spät abgibt, muss mit einem Zuschlag rechnen. Der beträgt 0,25% der festgesetzten Steuer, mindestens aber 25 Euro pro verspäteten Monat. Außerdem kann das Finanzamt die Steuerschuld schätzen und das fällt erfahrungsgemäß selten zugunsten der Betroffenen aus. Wer die Erklärung zeitnah nachreicht oder aktiv Kontakt mit dem Finanzamt aufnimmt, kann die Zuschläge oft reduzieren oder ganz verhindern. Thomas Bremser, Nachrichtenredaktion.
3: Gestern ist die 40-Grad-Marke gleich an mehreren Orten in Deutschland geknackt worden. Den höchsten vorläufigen Wert meldete der Deutsche Wetterdienst mit 40,5 Grad aus Bernburg an der Saale in Sachsen-Anhalt. Dahinter folgten Kitzingen in Bayern und Olsbach in Baden-Württemberg.
5: In den drei Bundesländern Sachsen-Anhalt, Bayern und Baden-Württemberg war es in einem Juli noch nie so heiß. Der bundesweite All-Time-Hitzerekord blieb dagegen unangetastet. Er liegt bei 41,8 Grad, gemessen in diesem Jahr Ende Juni in Möckern-Drewitz in Sachsen-Anhalt. Diese Hitzewelle vom 18. bis 28. Juni war historisch. An 467 von 488 Stationen registrierte der Wetterdienst Allzeit- oder Monatsrekorde. Uli Reitinger, Nachrichten. Redaktion.
3: Nach der WM-Boykottdrohung der europäischen Verbände hat FIFA-Präsident Infantino den nächsten Rückschlag hinnehmen müssen. Auch der für Nord- und Mittelamerika sowie die Karibik zuständige Kontinentalverband lehnt die Investorenpläne ab. Gegen die Stimmen der Europäer und aus Nord- und Mittelamerika dürfte es für Infantino schwierig werden, eine Mehrheit zu erreichen.
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6: Mit Lenz Göbels, guten Morgen. Vor dem Landgericht Koblenz muss sich heute eine 46-jährige Frau wegen des Vorwurfs des schweren Raubes verantworten. Die Staatsanwaltschaft wirft ihr vor, gemeinsam mit bereits verurteilten Personen in einem Mehrfamilienhaus eingebrochen und eine Bewohnerin überwältigt zu haben. Die Frau soll mit Kabelbindern gefesselt worden sein, bevor ein weiterer Bewohner auf die Situation aufmerksam wurde. Laut Anklage soll die Angeklagte eine Schreckschusspistole eingesetzt haben, um den Mann einzuschüchtern und seinen Widerstand zu brechen. Anschließend sollen Schmuck und andere Wertgegenstände im Wert von rund 100.000 Euro entwendet worden sein. In einem früheren Verfahren waren mehrere Beteiligte bereits zu mehrjährigen Haftstrafen verurteilt worden. Außerdem in den Regionalnachrichten um halb. Der ADAC Mittelrhein aus Koblenz misst mehr Pannen durch die Hitze und die Energieversorgung Mittelrhein in Koblenz übernimmt alle Azubis.
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2: Kurz nach 8, wir schauen auf die Straße. Da haben wir eine Gefahrenmeldung auf der A61 Koblenz Richtung Ludwigshafen zwischen Boppert und Emmelshausen. Gefahr durch defekte Fahrzeug auf der Fahrbahn. Ansonsten sind die Straßen frei.
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2: Aktuell haben wir noch keine Blitzer, aber Radarkontrollen sind angekündigt heute für die Südstadt, Metternich, Schrauental und Lützel. Das heißt, wenn ihr irgendwo was gesehen habt, Staus oder Blitzer melden wollt, einfach anrufen oder eine WhatsApp schreiben. Das geht auch 0261 988 2099. Vielen Dank, denn gemeinsam machen wir unsere Straßen sicherer.
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2: Bei einer feierlichen Ehrung im historischen Rathaussaal wurden Ralf Schall und Richard Vogt mit der Sportplakette der Stadt Koblenz ausgezeichnet. Doch welche Voraussetzungen müssen eigentlich erfüllt sein, um diese besondere Ehrung überhaupt zu erhalten? Das hört ihr gleich nach zwei Hits am Stück. Wir starten jetzt mit Leonie und Stay. Mein Name ist Alla Schenz und ich wünsche euch einen guten Start in den Freitagmorgen.
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0: 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Und gleich hört ihr noch Cosby mit Regretted. Bei einer feierlichen Ehrung im historischen Rathaussaal wurden Ralf Schall und Richard Vogt mit der Sportplakette der Stadt Koblenz ausgezeichnet. Doch welche Voraussetzungen müssen erfüllt sein, um diese besondere Ehrung zu erhalten? Darüber hat mein Kollege Lenz Göbels mit Monika Sauer, Präsidentin des Sportbundes Rheinland, und den beiden Geehrten gesprochen.
1: Was genau ist denn die Sportplakette und für welche Leistung oder Verdienste wird sie denn verliehen?
2: Also die Sportplakette haben wir schon seit über 40 Jahren in der Stadt Koblenz zur Verleihung ausgeschrieben. Es haben viele verdiente Sportlerinnen und Sportler, die aber auch gleichzeitig Funktionäre waren. Das sind die Leute, die die Sportplakette verliehen bekommen. Und mir ist auf Anhieb gleich die zwei Herren eingefallen.
1: Sie haben ja auch die Laudatio für die beiden Preisträger verfasst. Was war Ihnen dabei besonders wichtig zu erwähnen auch?
2: Also man kennt ja seine Sportlerinnen und Sportler eigentlich schon sehr, sehr lange und man weiß, was sie geleistet haben. Und ich denke, man muss auch mal den Ehrenamtlichen danken dafür. Und von daher denke ich, das Ehrenamt kann man gar nicht hoch genug loben. Für die zwei war es ganz leicht, eine Laudatio zu schreiben.
1: Dann blicken wir doch mal gemeinsam noch auf die sportliche Laufbahn der beiden zurück. Auf welche Momente seid ihr denn besonders stolz?
3: Ich selbst war früher Leichtathlet. Fast 50 Jahre bin ich jetzt Übungsleiter tätig. Und ich habe noch Sport studiert. Also von daher, dass eine gute Grundlage da ist, um die Sportler hier in Koblenz vorzubereiten. Und da können wir auch auf Erfolge zurückblicken. Wir haben also mehrere hervorragende Plätze belegt bei deutschen Meisterschaften.
4: Bei mir war das so, mein Vater hat alles vorbereitet. Da war ich dann auch überrascht, dass er dann irgendwann gesagt hat, ja, ich höre jetzt auf. Und ich kann mir gut vorstellen, dass der Ralf das machen kann. Ich habe ja sehr früh angefangen und habe dann in der Doppelfunktion Trainer und Turner gemacht. Besonders stolz sind wir darauf, dass wir mit der KTV Koblenz das Team in Deutschland haben, was die längste Liga-Zugehörigkeit hat in ganz Deutschland. Das geht dann natürlich auch nur, wie eben schon gesagt, im Team. Da haben ganz viele mitgeholfen. Und jetzt das Ziel, in die erste Liga aufzusteigen, das haben wir jetzt auch geschafft. Das ist natürlich ein ganz besonderes Highlight. Das sind natürlich Erfolge, da ist man besonders stolz drauf.
0: Ralf Schall und Richard Vogt engagieren sich bereits seit mehreren Jahrzehnten in ihren Vereinen. Welche Bedeutung solche Auszeichnungen für das Ehrenamt im Sport haben, hört ihr hier bei mir in einer Stunde.

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2: 20 Grad in Neuwied, 20 Grad in Ochendung und in Koblenz-Niederberg. 21 Grad aktuell hier. Ja, heute Morgen gibt sich die Sonne schon ordentlich Mühe. Die wechselt sich aber heute noch ab mit den Wolken. Und das Ganze heute Nachmittag mit Gewitter und Wind ist auch wieder angekündigt. 8 Sonnenstunden über den Tag verteilt erwarten uns heute an diesem Freitag und 32 Grad in der Spitze.
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3: Mit Lenz Göbels, guten Morgen. Vor dem Landgericht Koblenz muss sich heute eine 46-jährige Frau wegen des Vorwurfs des schweren Raubes verantworten. Die Staatsanwaltschaft wirft ihr vor, gemeinsam mit bereits verurteilten Personen in einem Mehrfamilienhaus eingebrochen und eine Bewohnerin überwältigt zu haben. Die Frau soll mit Kabelbindern gefesselt worden sein, bevor ein weiterer Bewohner auf die Situation aufmerksam wurde. Laut Anklage soll die Angeklagte eine Schreckschusspistole eingesetzt haben, um den Mann einzuschüchtern und seinen Widerstand zu brechen. Anschließend sollen Schmuck und andere Wertgegenstände im Wert von rund 100.000 Euro entwendet worden sein. In einem früheren Verfahren waren mehrere Beteiligte bereits zu mehrjährigen Haftstrafen verurteilt worden. Die anhaltende Hitze hat in Rheinland-Pfalz zu einem Anstieg der Autopannen geführt. Nach Angaben des ADAC Mittelrhein mit Sitz in Koblenz rückte die Straßenwacht in den Monaten Juni und Juli zu 18.760 Einsätzen aus. Das sind 4,8% mehr als noch im gleichen Zeitraum des Vorjahres. Häufigste Pannenursache bleibt mit einem Anteil von mehr als 40% die Fahrzeugbatterie. Gefolgt von Problemen mit Motor oder Motormanagement. Im Sommer treten zudem Defekte an Kühlung und Klimaanlage häufiger auf als im restlichen Jahr und machen rund 13% aller Pannen aus. Die Energieversorgung Mittelrhein in

0: Mitarbeiter sollen künftig dabei helfen, die Energieversorgung in der Region sicherzustellen. In Neuwied können Interessierte kostenlos das Tauchen ausprobieren. Der Deutsche Unterwasserclub Neuwied lädt am Sonntag zum Schnuppertauchen in die Deichwelle ein. Von 12 bis 16 Uhr können Anfänger erste Erfahrungen unter Wasser sammeln. Erfahrene Tauchlehrer begleiten die Teilnehmer bei den ersten Tauchversuchen. Die notwendige Ausrüstung wird vom Verein gestellt. Mitmachen können alle ab 10 Jahren bei Kindern mit Begleitung eines Erziehungsberechtigten. Für die Teilnahme sind nur Badesachen und eine ausreichende körperliche Fitness nötig. Bei schlechtem Wetter findet die Aktion im Innenbereich des Schwimmbads statt.
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2: Wir haben kurz nach 8:30 und schauen auf die Straße. Da haben wir eine Gefahrenmeldung auf der A61 Ludwigshafen Richtung Koblenz zwischen Gau-Bickelheim und Bad Kreuznach. Hier steht ein defektes Fahrzeug. A61 Mönchengladbach Richtung Koblenz zwischen Mendig und Kruft. Hier ist eine Tagesbaustelle und hier fahren auch Baustellenfahrzeuge herum. Deswegen fahrt hier vorsichtig dran vorbei. Dann weiter auf der A61 Koblenz Richtung Ludwigshafen zwischen Koblenz-Dieblich und Waldesch. Auch hier steht ein defektes Fahrzeug auf dem linken Fahrstreifen.
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2: Es blitzt in Mülheim-Kärlich an der Ausfahrt Kärlich-Höhe der Grundschule. Hier ist Tempo 30 erlaubt. Und wenn ihr sonst irgendwo was gesehen habt, Staus oder Blitzer melden wollt, gerne anrufen. Unsere Antenne Koblenz-Hotline lautet 0261 98 8 2099. Vielen Dank, denn gemeinsam machen wir unsere Straßen sicherer.
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2: Der Supermix und gleich gibt es wieder das Neue. Warum heißt das so? Und da sprechen wir heute über das Görres-Gymnasium. Wer der Herr Görres war, warum das Gymnasium nach ihm benannt worden ist, erfahrt ihr gleich nach wenigen Minuten. Es geht erstmal weiter mit Max Lays mit Wherever You Go. Mein Name ist Ala Schenz und Wherever You Go, ich wünsche euch bei allem, was ihr tut, auf jeden Fall viel Spaß und einen schönen guten Morgen.
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1: Vielleicht habt ihr es auch schon mal entdeckt, während ihr durch die Koblenzer Altstadt geschlendert seid. Ein großes, altes Gebäude mit einem eisernen Tor davor. Und dabei handelt es sich tatsächlich nicht um Hogwarts, sondern um das Görres-Gymnasium in Koblenz. Das Görres-Gymnasium im Herzen der Altstadt ist das einzige rein altsprachliche Gymnasium im nördlichen Rheinland-Pfalz. Die Schule wurde 1582 gegründet und war nicht immer unter dem Namen Görres-Gymnasium bekannt. Aber wie hieß die Schule eigentlich zu Beginn? Das Görres-Gymnasium wurde 1582, wie gesagt, gegründet. Ursprünglich war es eine Jesuitenschule und wurde unter dem Namen Gymnasium Confluentium gegründet. Sie wurde auf Wunsch des Kurfürsten Jakob III. Von Eltz aus Trier erbaut. Die Schule gewann schnell an Aufschwung und aufgrund stetig wachsender Schülerzahlen wurde dann 1589 ein Süd- und ein Ostflügel errichtet. Josef Görres, das ist der Namensvetter der Schule, war ein ehemaliger Schüler und Lehrer. Außerdem war er Publizist und Gelehrter. Aber diesen Namen trug die Schule erst ab 1948. Davor hatte das Gymnasium noch viele andere Namen, wie zum Beispiel Kaiserin Augusta Gymnasium. Bislang war der Öffentlichkeit außerdem kaum bewusst, dass das Görres-Gymnasium eine der bedeutendsten historischen Bibliotheken des Landes Rheinland-Pfalz beherbergt. Die Bücher stammen noch aus der napoleonischen Zeit. Aber nicht nur wegen seiner Geschichte ist das Görres-Gymnasium ein wichtiger Bestandteil von Koblenz. Es dient auch als Sehenswürdigkeit, denn man kann das Görres-Gymnasium auch besichtigen. Das Görres-Gymnasium ist auf alle Fälle ein wichtiger Ort in Koblenz, sei es zum Lernen, zum Lehren oder um es einfach nur zu besichtigen. Ein Besuch lohnt sich auf alle Fälle.
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5: 21 Grad in Hörgrenzhausen, 21 Grad in Boppard und in Koblenz. Lützel haben wir auch 21 Grad gemessen. Und heute Vormittag wechseln sich Sonne und Wolken erstmal ab. Später am Nachmittag ziehen einige Gewitter durch die Region. Es bleibt heute windig mit 8 Sonnenstunden über den Tag verteilt und 32 Grad in der Spitze.
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6: Ich bin Dirk Zeitler. In gleich drei Bundesländern sind gestern Hitzerekorde gemessen worden. Da wird viel über den Schutz vor solch extremen Temperaturen diskutiert. Die weitaus meisten Menschen in Deutschland sind der Ansicht, dass hierzulande nicht genug dafür getan werde. Im ZDF-Politbarometer hielten 83% der Befragten den Hitzeschutz für unzureichend.
7: Parks und Grünanlagen, schattenspendende Bäume an den Straßen, Trinkbrunnen, entsiegelte Flächen und die Öffnung kühler öffentlicher Räume wie Bibliotheken. All das kann helfen, die Gluthitze in der Stadt erträglicher zu machen. Nur klappt das nach Ansicht der meisten derzeit nicht sonderlich gut. Gerade mal jeder Zehnte hält den Hitzeschutz hierzulande für ausreichend. Gleichzeitig wächst die Sorge vor weiteren Wetterextremen in der Zukunft. Rund 3/4 der Befragten geht davon aus, dass es in den nächsten Jahren häufiger zu Hitzewellen, Dürren und Hochwasser kommt. Tanja Wagner, Nachrichtenredaktion.
6: Der von den USA initiierte Friedensrat hat laut US-Präsident Trump eine Vereinbarung zur vollständigen Entwaffnung der islamistischen Hamas im Gazastreifen erzielt. Die israelischen Streitkräfte würden nach Abschluss der Entwaffnung abziehen, schrieb Trump. Die Hamas soll laut US-Kreisen der Entwaffnung und Entmilitarisierung des Gazastreifens zugestimmt haben. Verbraucherinnen und Verbraucher in Deutschland haben jetzt das Recht auf Reparatur von Geräten. Der Bundestag hatte das Gesetz zur Förderung der Reparatur von Waren bereits Ende Juni beschlossen. Heute tritt es in Kraft.
8: Ob Waschmaschinen, Handys oder E-Bikes, wer elektrische Geräte herstellt, ist mit dem neuen Gesetz dazu verpflichtet, die Produkte während der üblichen Lebensdauer zu reparieren, und zwar zu einem angemessenen Preis. Außerdem müssen die Geräte ab jetzt so gebaut werden, dass man sie auch reparieren kann. Vor allem Smartphones wurden ja zuletzt häufig so hergestellt, dass sich der Akku gar nicht austauschen lässt. Mit dem neuen Gesetz setzt die Bundesregierung eine Richtlinie der Europäischen Union um. Damit sollen Verbraucherrechte gestärkt und Elektroschrott reduziert werden. Fiona Reinhardt, Nachrichtenredaktion.
6: Nach der WM-Boykottdrohung der europäischen Verbände hat FIFA-Präsident Infantino den nächsten Rückschlag hinnehmen müssen. Auch der für Nord- und Mittelamerika sowie die Karibik zuständige Kontinentalverband lehnt die Investorenpläne ab. Gegen die Stimmen der Europäer und aus Nord- und Mittelamerika dürfte es für Infantino schwierig werden, eine Mehrheit zu erreichen.
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10: Mit Lenz Göbels, guten Morgen. Nach einer körperlichen Auseinandersetzung am Schlossrondell in Koblenz ermittelt die Polizei wegen des Verdachts der gefährlichen Körperverletzung. Zwei Männer wurden dabei nach ersten Erkenntnissen durch Schnittverletzungen verletzt und zur Behandlung in Krankenhäuser gebracht. Nach Angaben der Polizei sollen die beiden Kontrahenten während des Streits auch Glasflaschen eingesetzt haben. Ein Passant, der die Männer trennen wollte, erlitt eine leichte Handverletzung. Zudem wird geprüft, ob ein Jugendlicher im Verlauf des Geschehens durch einen Schlag leicht verletzt wurde. Die Hintergründe der Auseinandersetzungen sind noch unklar. Die Polizei bittet Zeugen, sich bei der Polizeiinspektion Koblenz 1 zu melden. Außerdem in den Regionalnachrichten um 19:30. Die Moselweinstraße zwischen Koblenz, Metternich und Gülz ist ab Montag erneut vollgesperrt. Und die Handwerkskammer Koblenz unterstützt die Benefizradtour mit 7.500 Euro.
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5: Kurz nach 9, wir schauen auf die Straße. Da haben wir die A61 Ludwigshafen Richtung Koblenz zwischen Gau-Bickelheim und Bad Kreuznach. Gefahr durch ein defektes Fahrzeug. Dann die A61 Mönchengladbach Richtung Koblenz zwischen Mendig und Gruft. Hier ist eine Tagesbaustelle. Hier fahren Baustellenfahrzeuge herum. Fahrt hier auf jeden Fall vorsichtig dran vorbei. A61 Koblenz Richtung Ludwigshafen zwischen Dieblich und Waldesch. Auch hier steht ein defektes Fahrzeug auf dem linken Fahrstreifen.
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5: Blitzer steht in Mülheim-Kärlich an der Ausfahrt Kärlichhöhe der Grundschule. Hier ist 30 und im Rauental hier in Koblenz in der Steinstraße wird auch geblitzt. Hier ist auch Tempo 30 erlaubt. Und wenn ihr sonst irgendwo was gesehen habt, Staus oder Blitzer melden wollt, gerne anrufen oder eine WhatsApp senden an unsere Antenne Koblenz Hotline 0261 988 2099. Vielen Dank und kommt gut an.
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5: Und gleich geht es wieder sportlich weiter, denn die Sportplakette würdigt nicht nur sportliche Erfolge, sondern vor allem auch jahrelanges ehrenamtliches Engagement. Wir hatten die beiden Sportplakettengewinner bei uns zu Gast im Studio und darüber sprechen wir gleich nach drei Hits am Stück. Wir machen weiter mit Felix Jähn und Omar Rudberg mit Siren. Mein Name ist Ala Schenz und ich wünsche euch einen schönen guten Morgen.
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0: Antenne Koblenz, der Supermix und gleich hört ihr noch Take That mit Shine. Die Sportplakette würdigt nicht nur sportliche Erfolge, sondern vor allem jahrelanges ehrenamtliches Engagement. Ralf Schall von der Kunstturnvereinigung Koblenz und Richard Vogt von der LG Koblenz-Rehns gehören zu den Menschen, die den Vereinssport über viele Jahre geprägt haben. Welche Eigenschaften die beiden besonders auszeichnet und warum solche Erfahrungen wichtig sind und solche Ehrungen vor allem, hat Monika Sauer, Präsidentin des Sportbundes Rheinland, meinem Kollegen Lenz Göbels einmal erzählt.
1: Frau Sauer, wenn Sie vielleicht noch mal ein bisschen was über die Geehrten sagen könnten, was macht aus Ihrer Sicht Sie so besonders?
2: Die Ausdauer und Menschlichkeit. Ohne das kann man nicht so lange im Sport tätig sein, wenn diese äußeren Rahmenbedingungen nicht stimmen. Wenn man gutes Vorbild war, dann kommen auch die Sportlerinnen und Sportler zurück, die vielleicht gar nicht die Höchstleistung gebracht haben, aber trotzdem menschlich sehr wertvoll waren in den Mannschaften. Und wir rekrutieren ja in beiden Vereinen eigentlich immer wieder Leute, die mal irgendwann selber geturnt oder selber Leichtathletik gemacht haben. Ich finde, das ist ganz wichtig. Wenn die Menschlichkeit und die soziale Komponente gestimmt hat in den Teams, dann kommen die jungen Leute auch wieder. Das ist für mich ganz wichtig überhaupt im Sport. Man muss jungen Leuten auch die Chance geben, sich selbst zu verwirklichen.
1: Die Sportplakette, die würdigt ja nicht nur die sportliche Leistung, sondern auch oft das ehrenamtliche Engagement und die Vorbildfunktion. Wie wichtig sind denn solche Auszeichnungen für den Sport und Koblenz in der Region?
2: Ja, das ist schon eine besondere Auszeichnung. Also die Sportplakette erhalten eigentlich nur Personen, die sich langjährig und die sich erfolgreich im Sport einbringen. Und ich glaube, eine Sportstadt wie Koblenz kann auf so eine Auszeichnung gar nicht verzichten. Sie wissen, wir haben auch eine Sportehrennadel. Und die Sportehrennadel ist ja auch ein Dankeschön an Ehrenamtler, damit sie den Vereinen erhalten bleiben und auch anerkannt wird, was sie bisher geleistet haben. Und die Sportplakette ist eben das i-Tüpfelchen. Und wir haben eine lange, lange Liste von Sportplakettenträgern und Trägerinnen in Koblenz. Und das tut einer Sportstadt wie Koblenz natürlich besonders gut.
0: Die Sportplakette hat in Koblenz eine lange Tradition und steht stellvertretend für viele Menschen, die sich täglich für den Sport einsetzen. Welche Ratschläge die beiden geehrten jungen Sportler mitgeben und wo ihre Auszeichnungen künftig einen Platz finden, das hört ihr heute Mittag bei meiner Kollegin Lisa Tauchen ab 13 Uhr.

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2: 23 Grad in Hörgrenzhausen, 23 Grad in Montabaur und in Koblenz-Pfaffendorf. Auch hier 23 Grad aktuell. Ja, heute ist es mal hell, mal dunkel, mal wolkig, nicht ganz so heiß. Aber das Ganze ändert sich nachmittags. Da kommt auch nochmal Kühle rein. Aber Gewitter ist auf jeden Fall heute Programm mit Wind und viel Regen. Und 32 Grad in der Spitze. Maximal heute 8 Sonnenstunden über den Tag verteilt.
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3: Mit Lenz Göbels, guten Morgen. Nach einer körperlichen Auseinandersetzung am Schlossrondell in Koblenz ermittelt die Polizei wegen des Verdachts der gefährlichen Körperverletzung. Zwei Männer wurden dabei nach ersten Erkenntnissen durch Schnittverletzungen verletzt und zur Behandlung in Krankenhäuser gebracht. Nach Angaben der Polizei sollen die beiden Kontrahenten während des Streits auch Glasflaschen eingesetzt haben. Ein Passant, der die Männer trennen wollte, erlitt eine leichte Handverletzung. Zudem wird geprüft, ob ein Jugendlicher im Verlauf des Geschehens durch einen Schlag leicht verletzt wurde. Die Hintergründe der Auseinandersetzungen sind noch unklar. Die Polizei bittet Zeugen, sich bei der Polizeiinspektion Koblenz 1 zu melden. Die Moselweinstraße zwischen Koblenz-Metternich und Gülz wird ab kommender Woche erneut vollgesperrt. Alle Informationen rund um die Sperrung liefert unsere Rhein-Mosel-Expertin Lisa Tauchen.
4: Grund dafür sind noch ausstehende Markierungsarbeiten auf der B416. Die Strecke war bereits Ende Juni bis Mitte Juli wegen Bauarbeiten gesperrt worden. Vom kommenden Montag bis zum 7. August ist nun der Bereich zwischen der Eisenbahnbrücke in Gülz und der Kreuzung an der Fähre betroffen. Zunächst werden die Flächen vorbereitet, danach folgen die Markierungen und Fahrbahnzeichen. Für Autos, Lastwagen, Fahrräder und Busse gelten während der Arbeiten unterschiedliche Umleitungen. Die Freigabe der Strecke für den Verkehr ist im Laufe des 7. August geplant. Aus der Nachrichtenredaktion Lisa Tauchen.

0: Ein Teil der Mittel kommt Einrichtungen in der Region zugute, darunter auch in Koblenz. In Bad Ems startet morgen die 16. Auflage der ADAC Mittelrhein Classic. Rund 75 historische Fahrzeuge gehen bei der Oldtimer-Ausfahrt an den Start und zeigen fast 100 Jahre Automobilgeschichte. Die Strecke führt die Teilnehmer auf etwa 200 Kilometern durch den Taunus und den Westerwald. Start und Ziel ist in Bad Ems, wo die Fahrzeuge vorgestellt werden. Die ersten Oldtimer werden am Nachmittag wieder in Bad Ems erwartet. Besucher können die seltenen Fahrzeuge dort aus der Nähe erleben und einen Blick auf die Geschichte des Autos werfen.
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2: Kurz nach 9:30 haben wir es aktuell. Wir schauen auf die Straße. Aktuell sieht es aber gut aus. Soweit sind die frei, kommen gut durch.
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2: Aktuell haben wir einen Blitzer in Mülheim-Kärlich an der Ausfahrt Kärlich-Höhe der Grundschule. Hier ist Tempo 30 erlaubt. Und wenn ihr sonst was seht, Blitzerstaus oder andere Gefahren melden wollt, gerne anrufen oder per Antenne Koblenz Hotline einfach hier im Studio eine WhatsApp schreiben. 0261 98 8 2099. Wir wünschen eine gute und sichere Fahrt.
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2: 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Hier geht's weiter mit dem Supermix. Ihr hört jetzt Harry Styles und American Girls. Mein Name ist Alla Schenz und ich wünsche euch einen guten Morgen.
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1: Mit Lisa Tauchen, hallo. Musik im Stil von Django Reinhardt unter freiem Himmel und jede Menge musikalische Vielfalt? Das erwartet euch beim Festival Djangos Erben in Koblenz. Am Freitag und Samstag wird das Fort Asterstein zur Open-Air-Bühne für internationale Künstler, die das musikalische Erbe von Jazzlegende Django Reinhardt feiern. Neben traditioneller Jazzmusik gibt's auch moderne Interpretationen und ein buntes Programm mit Musikern aus mehreren Ländern. Das Festival steht dabei ganz im Zeichen von kultureller Vielfalt und dem Motto Miteinander statt gegeneinander, Kulturen verbinden. Wer dabei sein möchte, kann sich Tickets im Vorverkauf oder an der Abendkasse sichern. Ein schönes Getränk in der Hand, gute Gespräche und dazu der Blick auf den Rhein? Genau das erwartet Besucher beim Weinpicknick Tafel am Strom in Leutesdorf. Am Sonntag lädt ab 15 Uhr eine lange Tafel unter der Platanenallee zum Genießen und Verweilen ein. Winzer aus Leutesdorf und der Region schenken ihre schönsten Spezialitäten aus. Wer Hunger bekommt, kann sich am Grill versorgen oder einfach sein eigenes Picknick mitbringen. Die Getränke gibt's direkt vor Ort. Der Eintritt ist frei. Reservieren muss niemand. Einfach vorbeikommen und einen Platz an der langen Tafel suchen. Kreativ werden und dabei in die Welt von Hardstopper eintauchen? Dazu lädt die Stadtbibliothek Koblenz ein. Am kommenden Dienstag können Jugendliche und Erwachsene im Forum eigene Buttons und Stofftaschen gestalten. Wer mag, bringt einfach ein T-Shirt mit und verziert es mit bunten Textilstiften. Inspiriert ist die Aktion von der beliebten Comicreihe Hardstopper, die viele auch durch die gleichnamige Netflix-Serie kennen. Mitmachen ist kostenlos und ohne Anmeldung möglich. Also einfach vorbeikommen, kreativ sein und vielleicht ein ganz persönliches Erinnerungsstück mit nach Hause nehmen. Und bei allem wünschen wir euch natürlich auch wie immer viel Spaß.
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2: In Bendorf, da messen wir aktuell 24 Grad, 23 Grad in Urmitz und in Koblenz-Arenberg, da haben wir auch 24 Grad gemessen. Bis zu 32 Grad gehen die Temperaturen heute noch nach oben. Es ist doch etwas grauer als die letzten Tage. Heute bleiben immer mal wieder ein paar Wolken für uns auf jeden Fall am Himmel erhalten. Die Sonne, die aber auch. Sie ist den gesamten Tag für uns da. Aber am Nachmittag, mit ganz viel Glück, bekommen wir ein kleines Gewitter. Ja, morgen wird es dann nicht ganz so warm. Es kühlt auf jeden Fall ein bisschen ab. 27 Grad maximal in der Spitze. Wir bekommen auch wieder ein paar Wölkchen am Himmel. Trotzdem aber 10 Sonnenstunden. Der Sonntag wird aber gleich wieder wärmer. 32 Grad maximal mit ganz viel Sonne.
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3: Ich bin Dirk Zeitler. In gleich drei Bundesländern sind gestern Hitzerekorde gemessen worden. Da wird viel über den Schutz vor solch extremen Temperaturen diskutiert. Die weitaus meisten Menschen in Deutschland sind der Ansicht, dass hierzulande nicht genug dafür getan werde. Im ZDF-Politbarometer hielten 83% der Befragten den Hitzeschutz für unzureichend. Während sich die Waldbrandlage in Frankreich und Spanien entspannt, ist die Situation in Griechenland und der Türkei weiter angespannt. Die von hoher Trockenheit und Hitze begünstigten Brände werden vom kräftigen Wind weiter angefacht und machen der Feuerwehr sehr zu schaffen.
4: Besonders auf Kreta treiben teils orkanartige Winde die Flammen immer wieder an und machen die Löscharbeiten zu einem echten Kraftakt. Hoffnung macht der Wetterbericht. Der Wind soll im Laufe des Abends nachlassen, dann könnten endlich auch Löschflugzeuge wieder sicher zum Einsatz kommen. Aus Athen, Takis Zafos.
3: Verbraucherinnen und Verbraucher in Deutschland haben jetzt das Recht auf Reparatur von Geräten. Der Bundestag hatte das Gesetz zur Förderung der Reparatur von Waren bereits Ende Juni beschlossen. Heute tritt es in Kraft.
2: Ob Waschmaschinen, Handys oder E-Bikes, wer elektrische Geräte herstellt, ist mit dem neuen Gesetz dazu verpflichtet, die Produkte während der üblichen Lebensdauer zu reparieren, und zwar zu einem angemessenen Preis. Außerdem müssen die Geräte ab jetzt so gebaut werden, dass man sie auch reparieren kann. Vor allem Smartphones wurden ja zuletzt häufig so hergestellt, dass sich der Akku gar nicht austauschen lässt. Mit dem neuen Gesetz setzt die Bundesregierung eine Richtlinie der Europäischen Union um. Damit sollen Verbraucherrechte gestärkt und Elektroschrott reduziert werden. Fiona Reinhardt, Nachrichtenredaktion.
3: Nach der WM-Boykottdrohung der europäischen Verbände hat FIFA-Präsident Infantino den nächsten Rückschlag hinnehmen müssen. Auch der für Nord- und Mittelamerika sowie die Karibik zuständige Kontinentalverband lehnt die Investorenpläne ab. Gegen die Stimmen der Europäer und aus Nord- und Mittelamerika dürfte es für Infantino schwierig werden, eine Mehrheit zu erreichen.
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5: Mit Allerschens guten Tag. Die Zukunft der Altenhilfe im Landkreis Main-Koblenz ist Thema einer Sitzung des Kreisseniorenbeirats gewesen. Gemeinsam mit einer Fachreferentin tauschten sich die Teilnehmer über die Versorgung älterer Menschen und die Rolle der Kommunen aus. Nach Angaben der Kreisverwaltung sollen bestehende Angebote weiter ausgebaut und besser miteinander vernetzt werden. Dabei ging es unter anderem um Prävention, Pflegeangebote und die Unterstützung eines selbstbestimmten Lebens im Alter. Einig waren sich die Teilnehmer, dass dafür auch künftig eine enge Zusammenarbeit aller Beteiligten notwendig ist.
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2: Aktuell ist es 10.03 Uhr und wir schauen zu euch auf die Straßen. Vorsicht auf der A61 Koblenz Richtung Ludwigshafen. Zwischen Boppard und Emmelshausen steht ein defektes Fahrzeug. Und auf der A48 Koblenz Richtung Dernbach. Zwischen Koblenz Nord und Bendorf Neuwied staut es sich für 1 Kilometer. 10 Minuten habt ihr Zeitverlust und dann kommt ihr gut an.
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2: Ein Blitzer, der steht aktuell im Rauental auf der Steinstraße. Hier ist 30 erlaubt in Fahrtrichtung der Schlachthofstraße. Und wenn ihr sonst was seht, Staus, Blitzer oder auch andere Gefahren melden wollt, dann schreibt mir doch gerne WhatsApp oder klingelt durch bei uns auf der Hotline 0261 988 2099. Und ich wünsche euch eine gute Fahrt.
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2: Einen wunderschönen Freitag wünsche ich euch. Ja, die Zeit ist gekommen, der Morgen im Studio ist zu Ende gegangen und wir starten jetzt ganz offiziell in euren Tag. Und da werde ich heute von 10 bis 15 Uhr für euch da sein und euch mit dem Antenne Koblenz Supermix durch den Tag begleiten. Und da habe ich auch direkt ein fantastisches Line-up für euch jetzt direkt zum Start. Und zwar Tina Turner, Topic und jetzt direkt Louis Tomlinson mit Imposter und ich bin Lisa Tauchen. Startet in den Tag mit mir.
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1: Stellt euch mal vor, ihr könntet in Koblenz kostenlos Bus und Bahn fahren, bekommt freie Eintrittskarten für Kino und Theater und werdet zu allen offiziellen Veranstaltungen eingeladen. Wäre das nicht toll? Ich habe eine gute Nachricht für euch, das geht nämlich. Und zwar müsst ihr dafür einfach nur Ehrenbürger der Stadt Koblenz werden. Das klingt jetzt allerdings leichter als es ist, denn nur 23 Menschen wurden seit 1868 zu Koblenzer Ehrenbürgern ernannt. Mitunter waren da auch ein paar skandalöse Titelvergaben dabei. Aber kommen wir erstmal dazu, wie man überhaupt Ehrenbürger werden kann. Diesen Titel erhalten Menschen, die sich viel sozial in der Gemeinde engagieren und eng mit dieser verbunden sind. Die Gemeinde zeigt dem Bürger damit ihre Wertschätzung für die guten Taten. Früher wurde der Titel des Ehrenbürgers übrigens aus ganz anderen Gründen vergeben. Im 16. Jahrhundert konnten Nichtbürger einer Stadt so nämlich die gleichen Rechte wie die eines Stadtbürgers erhalten. Koblenzer Stadtbürger sind zum Beispiel ehemalige Bürgermeister wie Josef Schnorbach, Willi Hörter und Eberhard Schulte-Wissermann. Weitere Politiker wie August Reichensperger und Erich Franke, aber auch, und jetzt passt auf, Paul von Hindenburg, Konstantin Hiel und Adolf Hitler. Ja, ihr habt richtig gehört. Adolf Hitler, der war Ehrenbürger von Koblenz. Die Betonung liegt hier aber auf war. Denn 4 Ehrenbürgern wurde der Titel nach dem Tod wieder entzogen, so auch Hitlers 1985. Der letzte ernannte Ehrenbürger der Stadt Koblenz war der ehemalige Oberbürgermeister Eberhard Schulte-Wissermann, erst in der Nacht zum 14. September 2024 verstorben. Oberbürgermeister David Langner zur Verleihung der Ehrenbürgerwürde an Schuwi.
2: Wir haben das gemeinsam auf den Weg gebracht, weil wir uns bewusst waren, was Eberhard Schulte-Wissermann für die Stadt Koblenz geleistet hat. Ich habe die Bundesgartenschau angesprochen. Wenn man allein dieses Ereignis sieht, was er mit großem Nachdruck auch gegen Widerstände durchgesetzt hat und was uns gebracht hat an Selbstvertrauen, an Schönheit in die Stadt, auch an Wirtschaftskraft letztendlich, dann zeigt das, dass er da unglaublich erfolgreich gewirkt hat. Diese besonderen Verdienste, die sollten eben auch mit dieser Ehrenbürgerwürde gewürdigt werden.
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2: In Bassenheim, da messen wir aktuell 23 Grad. 24 Grad haben wir in Urbar. Und in Koblenz auf dem Asterstein, da haben wir auch 24 Grad gemessen. Bis zu 32 Grad können wir heute noch bekommen. Es ist dann doch recht warm, aber zum Nachmittag soll auch ein kleines Gewitter kommen. Wir haben ja gestern gesehen, wie gut das funktioniert hat, also vielleicht klappt es dann heute. Morgen kühlt es dann aber wirklich ein bisschen ab, 27 Grad maximal. Die Sonne, die wird auf jeden Fall uns den ganzen Tag begleiten. Ein paar Wolken sehen wir aber immer wieder. Und der Sonntag wird wieder wärmer, 32 Grad in der Spitze und ganz viel Sonne mit ein bisschen Wolken.
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3: Mit Allerschens guten Tag. Die Zukunft der Altenhilfe im Landkreis Main-Koblenz ist Thema einer Sitzung des Kreisseniorenbeirats gewesen. Gemeinsam mit einer Fachreferentin tauschten sich die Teilnehmer über die Versorgung älterer Menschen und die Rolle der Kommunen aus. Nach Angaben der Kreisverwaltung sollen bestehende Angebote weiter ausgebaut und besser miteinander vernetzt werden. Dabei ging es unter anderem um Prävention, Pflegeangebote und die Unterstützung eines selbstbestimmten Lebens im Alter. Einig waren sich die Teilnehmer, dass dafür auch künftig eine enge Zusammenarbeit aller Beteiligten notwendig ist. Das Servicebüro Bildung und Teilhabe der Kreisverwaltung Main-Koblenz bleibt in der letzten Sommerferienwoche geschlossen. Vom 3. bis 7. August ist das Büro auch telefonisch nicht erreichbar. Ab Montag, den 10. August, gelten wieder die normalen Öffnungszeiten. Montags, dienstags, donnerstags und freitags von 8.30 Uhr bis 12 Uhr. Mittwochs bleibt das Servicebüro geschlossen. In Main steht die Abholung der Schulbücher für das kommende Schuljahr an. Eltern von Grundschulkindern, die an der Schulbuchausleihe teilgenommen haben, können die Bücher vom 3. bis 5. August abholen. Die Ausgabe erfolgt in der Turnhalle der Grundschule St. Veit in der Koblenzer Straße 133. Die Zeiten sind jeweils von 9 bis 16 Uhr. Wer nicht selbst kommen kann, darf eine andere erwachsene Person beauftragen. Dafür ist ein Abholschein nötig, der von der Schule ausgehändigt wurde. Die Stadt weist darauf hin, dass die Bücher nur mit abnehmbarer Schutzhülle versehen werden dürfen.
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2: Es ist 10.32 Uhr und wir schauen zu euch auf die Straßen. Vorsicht auf der A61 Koblenz Richtung Ludwigshafen. Zwischen Boppard und Emmelshausen steht ein defektes Fahrzeug. Und es staut sich auf der A48 Koblenz Richtung Dernbach. Zwischen Koblenz Nord und Bendorf-Neuwied 1 Kilometer Stau. 10 Minuten braucht ihr länger und ich hoffe, ihr kommt gut an.
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2: Und ein Blitzer steht in Rauental auf der Steinstraße. Hier ist 30 erlaubt in Fahrtrichtung Schlachthofstraße. Und wenn ihr sonst was seht, Staus, Blitzer oder auch andere Gefahren melden wollt, dann schreibt mir auf jeden Fall eine WhatsApp oder klingelt durch bei uns auf der Hotline 0261 988 2099. Und so machen wir gemeinsam unsere Straßen sicherer. Dankeschön.
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1: Antenne Koblenz hier, der Supermix. Wir sind hier im Tierheim Neuwied und sprechen heute mit
2: Sabrina Steger.
1: Welches Tier haben wir denn hier vor uns?
2: Das ist ein Duo, das sind Ernie und Bert. Zwei wunderschöne grün-gelbe Wellensittichhähne, ungefähr anderthalb Jahre alt. Und die suchen ein artgerechtes Zuhause.
1: Können Sie Ernie und Bert einmal beschreiben?
2: Ja, typisch wellensittich, sehr geschwätzig, sehr sozial. Für die beiden suchen wir einfach Liebhaber unter den Vogelhaltern.
1: Für wen sind Ernie und Bert besonders geeignet und welche Menschen passen zu ihnen?
2: Ich glaube, wichtig ist eine artgerechte Haltung, also eine Großvoliere, ein Schwarm, in dem die beiden integriert werden könnten. Oder eine, wir würden sie auch trennen, wenn beide gleichzeitig zu einer netten Dame ziehen würden. Ja, artgerechte Vogelhaltung.
1: Wenn Sie einen Hörer nun für Ernie und Bert interessiert, wie kann man sich melden?
2: Gerne per Mail, Messenger oder Telefon.
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2: In Mayen, da messen wir aktuell 24 Grad, 25 Grad in Kettich und in Koblenz in der Goldgrube, da haben wir auch 25 Grad gemessen. Bis zu 32 Grad können wir heute noch bekommen. Es wird wieder ordentlich warm. Heute Nachmittag soll ein Mini-Gewitter auf uns zukommen. Aber da bin ich mir natürlich nicht so sicher, weil gestern hat das auch nicht so gut geklappt. Morgen, da starten wir dann etwas entspannter in den Tag. Sonne-Wolken-Mix und nur 27 Grad maximal. Der Sonntag sieht ähnlich aus. Ein Mix aus Sonne und Wolken, allerdings bei 32 Grad wieder.
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3: Ich bin Dirk Zeitler. Die Zahl der Arbeitslosen in Deutschland ist im Juli im Vergleich zum Vormonat um 71.000 gestiegen und hat damit die 3-Millionen-Marke überschritten. Das teilte die Bundesagentur für Arbeit in Nürnberg mit. Die Arbeitslosenquote stieg im Vergleich zum Vormonat um 0,2 Punkte auf 6,4%. In gleich drei Bundesländern sind gestern Hitzerekorde gemessen worden. Da wird viel über den Schutz vor solch extremen Temperaturen diskutiert. Die weitaus meisten Menschen in Deutschland sind der Ansicht, dass hierzulande nicht genug dafür getan werde. Im ZDF-Politbarometer hielten 83% der Befragten den Hitzeschutz für unzureichend.
4: Parks und Grünanlagen, schattenspende Bäume an den Straßen, Trinkbrunnen, entsiegelte Flächen und die Öffnung kühler öffentlicher Räume wie Bibliotheken. All das kann helfen, die Gluthitze in der Stadt erträglicher zu machen. Nur klappt das nach Ansicht der meisten derzeit nicht sonderlich gut. Gerade mal jeder Zehnte hält den Hitzeschutz hierzulande für ausreichend. Gleichzeitig wächst die Sorge vor weiteren Wetterextremen in der Zukunft. Tanja Wagner, Nachrichtenredaktion.
3: Nach der WM-Boykottdrohung der europäischen Verbände hat FIFA-Präsident Infantino den nächsten Rückschlag hinnehmen müssen. Auch der für Nord- und Mittelamerika sowie die Karibik zuständige Kontinentalverband lehnt die Investorenpläne ab.
5: Wir dürfen den Fußball nicht zum Spielball von Investoren machen. DFB-Präsident Neuendorf unterstreicht im Fernsehinterview die Drohung der Europäischen Fußballunion UEFA, notfalls an Weltmeisterschaften nicht mehr teilzunehmen. Zwar hat die FIFA erklärt, man respektiere die Bedenken, zurückgezogen hat der Weltverband seine umstrittenen Investorenpläne aber nicht. Doch nachdem sich nun auch der Verband für Nord- und Mittelamerika dagegen ausgesprochen hat, wird es eng für FIFA-Boss Infantino, noch eine Mehrheit dafür zu bekommen. Thomas Thonfeld, Sportredaktion.
3: Die Konsumentinnen und Konsumenten in Deutschland greifen zu verschiedenen Anlässen immer häufiger zu alkoholfreien Biersorten. Laut einer YouGov-Umfrage punktet alkoholfreies Bier vor allem im gesundheitlichen Kontext. Beim oder nach dem Sport wird es doppelt so häufig getrunken wie alkoholhaltiges Bier. Vor allem jüngere Menschen schätzen nach der körperlichen Betätigung die gebrauten Durstlöscher ohne Alkohol.
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6: Mit Alla Schenz, guten Tag. Das Netzwerk Teilhabe von der Stadt Koblenz und dem Landkreis Main-Koblenz besteht seit einem Jahr und feiert sein Bestehen mit den Wochen der Inklusion im Lörr-Center. Vom 10. bis 22. August informieren mehr als 100 Netzwerkmitglieder dort über ihre Angebote und laden zu Mitmachaktionen wie einem Rollstuhlparcours und Kreativangeboten ein. Außerdem wird die Ausstellung Kunst ist Inklusion, Inklusion ist Kunst mit Werken von Künstlern mit Beeinträchtigung gezeigt. Ziel der Aktionswoche ist es, Begegnungen zu fördern und das Thema Inklusion stärker in das öffentliche Bewusstsein zu rücken.
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2: Und da schauen wir zu euch raus auf die Straßen. Fahrt ein bisschen langsamer auf der B256 Straßenhaus Richtung Neuwied. Hier steht nämlich ein qualmender LKW hinter einer Kurve und zwar hinter der Abfahrt Niederbieber. Seid da vorsichtig unterwegs. Und auf der A48 staut es sich Koblenz Richtung Dernbach zwischen Koblenz Nord und Bendorf-Neuwied. 20 Minuten braucht ihr länger. Und auf der B42 zwischen Urbar und der Fallender Westerwald Straße müsst ihr 10 Minuten mehr einplanen und ich hoffe, ihr kommt gut an.
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2: Ein Blitzer steht aktuell im Rauental in der Steinstraße. Hier ist 30 erlaubt in Fahrtrichtung der Schlachthofstraße. Und wenn ihr sonst was seht, Staus, Blitzer oder auch andere Gefahren melden wollt, dann schreibt mir doch gerne WhatsApp oder klingelt durch bei uns auf der Hotline 0261 988 2099 und so machen wir gemeinsam unsere Straßen sicherer. Dankeschön.
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2: Es ist Freitag, um ganz genau zu sein, der 31. Juli um kurz nach 11 Uhr. Und da habe ich zum Vormittag auch direkt einen Veranstaltungstipp für euch, denn es ist ja gar nicht mehr so lang hin. Denn am 21. und 22. August erwartet euch das Festival-Highlight des Sommers auf der Ehrenburg in Brodenbach, das Castle Beats Festival 2026. Freut euch auf elektronische Musik in einer einmaligen Burgkulisse mit spektakulären Lichtshows. Ja, und alle Infos und natürlich Tickets, die gibt's online auf castlebeats.de. Und wir sehen uns dann dort beim Castle Beats Festival 2026 am 21. und 22. August auf der Ehrenburg in Brodenbach. Und um jetzt die Laune ganz weit oben zu halten, starten wir auch direkt wieder in den Supermix. Und zwar mit Olivia Rodrigo und Drop Dead. Und ich bin Lisa Tauchen. Hallo?
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1: Im Studio Lisa Tauchen, guten Tag. Nach einer Flucht in Koblenz-Bubenheim sucht die Polizei Zeugen. Nach Angaben der Ermittler wurde zwischen Dienstagabend und Mittwochmorgen ein schwarzer geparkter PKW an der Sporthalle Bubenheim an der vorderen rechten Fahrzeugseite beschädigt. Der bislang unbekannte Verursacher entfernte sich anschließend vom Unfallort, ohne sich um den entstandenen Schaden zu kümmern. Hinweise nimmt die Polizeiinspektion Koblenz 2 entgegen. Im Westerwald haben gestern mehrere Wiesen- und Feldbrände die Feuerwehr beschäftigt. In Breitenau bei Ransbach-Baumbach gerieten nach einem technischen Defekt an einer Heuballenpresse mehrere Heuballen und ein abgeerntetes Feld in Brand. Auch in Steinefrenz musste die Feuerwehr ein Feuer auf einem Feld löschen. Nach ersten Erkenntnissen könnte dort eine aus einem vorbeifahrenden Auto geworfene Zigarette den Brand ausgelöst haben. In beiden Fällen verhinderten die Einsatzkräfte eine weitere Ausbreitung der Flammen. Die Polizei und Feuerwehr weisen angesichts der anhaltenden Trockenheit auf die hohe Brandgefahr hin. Unbekannte Täter haben an der L267 bei Puderbach bei Dernbach 14 Warnbacken und Warnleuchten gestohlen. Die Verkehrseinrichtungen lagen dort für eine geplante Wanderbaustelle bereit und waren noch nicht im Einsatz. Nach Angaben der Polizei ereignete sich der Diebstahl zwischen Montagabend und Dienstagmorgen. Die Polizeiinspektion Straßenhaus bittet Zeugen, die verdächtige Personen oder Fahrzeuge beobachtet haben, um Hinweise. Diese können telefonisch oder per E-Mail an die Polizei gemeldet werden.
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2: In Mendig, da haben wir aktuell 25 Grad gemessen. 24 Grad in Gruft und in Koblenz-Gülz, da sind auch 25 Grad. Bis zu 32 Grad gehen die Temperaturen heute noch nach oben. Es wird doch recht grau draußen, obwohl man immer mal wieder den blauen Himmel sieht und die Sonne auch immer wieder durchkommt. Aber heute Nachmittag soll ein kleines Gewitter auf uns zukommen. Morgen wird es dann kühler, 27 Grad maximal. Die Sonne scheint aber immer mal wieder mit ein paar Wolken. Am Sonntag bekommen wir auch einen Mix aus Sonne und Wolken bei 32 Grad.
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3: Mit Alaschenz, guten Tag. Das Netzwerk Teilhabe von der Stadt Koblenz und dem Landkreis Main-Koblenz besteht seit einem Jahr und feiert sein Bestehen mit den Wochen der Inklusion im Lehrcenter. Vom 10. bis 22. August informieren mehr als 100 Netzwerkmitglieder dort über ihre Angebote und laden zu Mitmachaktionen wie einem Rollstuhlparcours und Kreativangeboten ein. Außerdem wird die Ausstellung Kunst ist Inklusion, Inklusion ist Kunst mit Werken von Künstlern mit Beeinträchtigung gezeigt. Ziel der Aktionswoche ist es, Begegnungen zu fördern und das Thema Inklusion stärker in das öffentliche Bewusstsein zu rücken. Landrat Achim Hallerbach hat mehrere Beschäftigte der Kreisverwaltung Neuwied befördert und deren Leistungen bei einer Feierstunde gewürdigt. Nach Angaben der Kreisverwaltung dankte er den Mitarbeitern für ihr Engagement und verwies zugleich auf künftige Herausforderungen, etwa in den Bereichen Cybersicherheit und Katastrophenschutz. Die Beförderungen seien auch eine Anerkennung für den Beitrag der Beschäftigten zur Weiterentwicklung der Verwaltung. Vom 7. bis 9. August wartet auf Besucher ein ganzes Wochenende mit Musik, Essen, Stadtführungen und zwei großen Feuerwerken. Am Adolf-Kolping-Ufer in Oberlahnstein gibt es eine Foodtruck-Meile mit Live-Musik. Außerdem ist erstmals Maximilians Brauwiesen offizieller Veranstaltungsort. Dort steigt unter anderem eine große 80er- und 90er-Party. Höhepunkt ist am Samstagabend der Schiffskonvoi mit dem großen Feuerwerk. Wegen der Veranstaltung gibt es zeitweise Sperrungen für Autos, Radfahrer und Fußgänger. Die Stadt empfiehlt deshalb die Anreise mit Bus und Bahn.
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2: Um 11.33 Uhr schauen wir zu euch auf die Straßen. Vorsichtig auf der A48 Koblenz Richtung Dernbach zwischen Koblenz Nord und Bendorf Neuwied. 2 Kilometer Stau, 20 Minuten braucht ihr länger. Und auf der B42 zwischen Ober und der Fallender Westerwaldstraße plant ihr mal so 10 Minuten mehr ein und dann kommt ihr gut an.
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2: Und ein Blitzer steht im Rauental und zwar auf der Steinstraße. Hier ist 30 erlaubt in Fahrtrichtung der Schlachthofstraße. Und wenn ihr sonst was seht, Staus, Blitzer oder auch andere Gefahren melden wollt, dann schreibt mir eine WhatsApp hierher ins Studio oder klingelt kurz durch auf der Antenne Koblenz Hotline 0261 98 820 99. Und so machen wir gemeinsam unsere Straßen sicherer. Dankeschön.
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1: Mit Lenz Göbels, hallo. Zu Beginn des neuen Monats öffnet in Rehns der Kaisersaal seine Türen. Am kommenden Montag kann in der Bahnhofstraße 11 von 16 bis 20 Uhr gespendet werden. Einen Tag später könnt ihr in Boppard Buchholz spenden. Die Grundschule in der Heidestraße 49 ist am Dienstag von 17 bis 20 Uhr geöffnet. Nächste Woche Mittwoch gibt es gleich zwei weitere Termine. In Koblenz-Gülz empfängt euch der TV Gülz in seinen Vereinshallen in der Eisheiligenstraße 2 von 16 bis 20 Uhr. Außerdem könnt ihr im Forum Polch in der Vormalstraße 32 von 16.30 Uhr bis 20.30 Uhr Blut spenden. Am 10. August startet dann das Blutspendemobil seinen dreitägigen Aufenthalt in der Koblenzer Innenstadt. Vor der Herz-Jesu-Kirche am Lörrondell 1a könnt ihr an allen drei Tagen jeweils von 11 bis 17 Uhr Blut spenden. Ebenfalls am 10. August gibt es gleich zwei weitere Spendenorte. In Winningen öffnet die Astrid-Lindgren-Grundschule in der Marktstraße 57 von 17.30 Uhr bis 20.30 Uhr ihre Türen. Und in Dachsenhausen ist das Bürgerhaus in der Emserstraße bereits von 16 Uhr bis 20 Uhr geöffnet. Am 11. August kann auch in Koblenz-Lei gespendet werden. Dann dient die Legia-Halle in der Straße am Kieselborn 1 von 16 bis 19 Uhr als Spendenort für alle Interessierten. Und auch einen Tag später kann in Koblenz-Metternich gespendet werden. Dann lädt die Karnevalsgesellschaft Funkenrot-Weiß-Gold in die Rübenacher Straße 114b ein. Gespendet werden kann vor Ort von 16 bis 20 Uhr. Und wie immer, wenn eine Blutspende dabei ist in der nächsten Woche oder in der übernächsten, die wir noch nicht erwähnt haben, dann könnt ihr uns das gerne melden. Entweder per E-Mail an redaktion@antenne-koblenz.de oder per WhatsApp direkt live ins Studio unter 0261 988 2099. Eure Blutspendetermine in der Region.
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0: Einfach abwarten, kurz vor Abflug klicken und dann für die Hälfte ans Meer? Das war einmal der große Last-Minute-Traum. Aber der klappt heute nicht mehr automatisch. Das sagt Georg Welbers, Vertriebschef der DerTour Group in Deutschland.
1: Die Last-Minute-Auswahl ist nicht mehr so groß wie früher. Denn frühes Buchen ist seit Jahren im Trend. Damit sichern sich Urlauber nicht nur hohe Rabatte, sondern sie kriegen auch ihr Wunschhotel und das Wunschzimmer. Gerade die besonders beliebten Zimmerkategorien sind daher schnell ausgebucht. Deshalb gilt, wer jetzt ein gutes Angebot sieht, sollte nicht zu lange warten.
0: Der Tipp für alle in der Westpfalz, die bei Termin oder Ziel noch Spielraum haben. Nicht nur nach dem Reisetag schauen, auch der Abflughafen kann den Preis verändern. Also, wer spontan ist, sollte nicht nur heute oder morgen vergleichen, sondern auch an den nächsten Flughafen und einen Tag früher oder später mitdenken.
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2: In Pleit, da messen wir aktuell 27 Grad. 26 Grad in Rehens und in Koblenz-Niederberg, da haben wir auch 27 Grad gemessen. Bis zu 32 Grad können wir heute noch bekommen. Es ist dann doch immer mal wieder recht bewölkt draußen und vor allem am Nachmittag soll doch noch ein kleines Gewitter auf uns zukommen. Morgen wird es dann etwas kühler, nur 27 Grad maximal. Dann viel Sonne, aber auch ein bisschen Wolken. Und der Sonntag, der wird dann auch nochmal ein Mix aus Sonne und Wolken, aber bei 32 Grad.
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3: Ich bin Dirk Zeitler. Die Zahl der Arbeitslosen in Deutschland ist im Juli im Vergleich zum Vormonat um 71.000 gestiegen und hat damit jetzt knapp die 3-Millionen-Marke geknackt. Das teilte die Bundesagentur für Arbeit in Nürnberg mit.
4: Der Anstieg ist unter anderem mit der Jahreszeit zu erklären. Viele Unternehmen gehen in die Sommerpause, stellen oft erst danach wieder neu ein. Gleichzeitig gehen Ausbildungen zu Ende und Schülerinnen und Schüler suchen erst noch nach ihrem Abschluss nach der passenden Stelle. Die gute Nachricht, auch wenn es rund 28.000 Arbeitslose mehr gibt als im Vorjahresmonat, spricht das IFO-Institut davon, dass sich der Arbeitsmarkt gerade etwas stabilisiert. Oliver Urbanke, Nachrichtenredaktion.
3: Bei einer über Polen abgestürzten Rakete handelt es sich nach Angaben der Regierung in Warschau tatsächlich um einen russischen Marschflugkörper. Wir können mit voller Verantwortung bestätigen, dass es sich um eine russische CH-101-Rakete handelt, sagte Vizeverteidigungsminister Tomczyk. Dies sei ein Marschflugkörper, der potenziell sehr gefährlich sei und auch Atomsprengköpfe transportieren könne. Die Rakete sei beim Aufprall explodiert. Im Streit um mit künstlicher Intelligenz generierte Songs hat das Landgericht München I einer Klage der Musikverwertungsgesellschaft GEMA in weiten Teilen stattgegeben. Das US-Unternehmen Suno darf ohne Einwilligung der GEMA bestimmte Musikwerke nicht vervielfältigen oder vervielfältigen lassen, sagte die Vorsitzende Richterin. Dasselbe gelte für das Training der KI.
5: Konkret geht's um Atemlos, Daddy Cool und andere Songs. Mit diesen Liedern und mit Hilfe von KI hat das Tool neue Songs generiert. Aber die, sagt die GEMA, unterscheiden sich kaum vom Original. Stimmt nicht, sagt die Gegenseite, und die Songs würden noch nicht abgespeichert. Doch das Gericht hat nun das Urheberrecht gestärkt, auch von deutschen Künstlern. Die US-Firma kann allerdings noch Berufung einlegen. Claudia Wächter, Nachrichtenredaktion.
3: Die Menschen in Deutschland greifen zu verschiedenen Anlässen immer häufiger zu alkoholfreien Biersorten. Laut einer YouGov-Umfrage punktet alkoholfreies Bier vor allem im gesundheitlichen Kontext. Beim oder nach dem Sport wird es doppelt so häufig getrunken wie alkoholhaltiges Bier. Vor allem jüngere Menschen schätzen nach der körperlichen Betätigung die gebrauten Durstlöscher ohne Alkohol.
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6: Mit Allerschens, guten Tag. Die Zukunft der Altenhilfe im Landkreis Main-Koblenz ist Thema einer Sitzung des Kreisseniorenbeirats gewesen. Gemeinsam mit einer Fachreferentin tauschten sich die Teilnehmer über die Versorgung älterer Menschen und die Rolle der Kommunen aus. Nach Angaben der Kreisverwaltung sollen bestehende Angebote weiter ausgebaut und besser miteinander vernetzt werden. Dabei ging es unter anderem um Prävention, Pflegeangebote und die Unterstützung eines selbstbestimmten Lebens im Alter. Einig waren sich die Teilnehmer, dass dafür auch künftig eine enge Zusammenarbeit aller Beteiligten notwendig ist.
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2: Um 12.03 Uhr schauen wir zu euch auf die Straßen und da müsst ihr vorsichtig sein, denn es staut sich auf der A48 Koblenz Richtung Dernbach zwischen Koblenz Nord und Bendorf-Neuwied. 2 Kilometer Stau, 25 Minuten Zeitverlust und in die andere Richtung braucht ihr hier 10 Minuten länger. Und auf der B42 zwischen Urbar und der Fallender Westerwaldstraße müsst ihr 11 Minuten mehr einplanen und ich hoffe, ihr kommt gut an.
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2: Ein Caddy blitzt aktuell in Güls und zwar am Mühlbach, Höhe des Friedhofs in Richtung Rübenach. Das ist eine 30er-Zone. Und noch ein Blitzer steht in Bad Neuenahr auf der Hochstraße. Und da wird es in beiden Richtungen geblitzt. Und das ist auch eine 30er-Zone. Und wenn ihr sonst was seht, Staus, Blitzer oder auch andere Gefahren melden wollt, dann schreibt mir auf jeden Fall eine WhatsApp. Oder klingelt durch bei uns auf der Hotline 0261 98 820 99. Und ich wünsche euch eine gute Fahrt.
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2: Und es ist kurz nach 12 an diesem Freitag und heute soll es mal wieder um den guten Zweck gehen. Gutes Tun war noch nie süßer, würde ich sagen, und zwar wirklich in jeglicher Hinsicht. Heute könnt ihr Eis essen und damit die Hundehilfe unterstützen. Wo, wie, was genau? Na, das erfahrt ihr natürlich gleich hier bei mir nach 3 Hits am Stück. Denn jetzt starten wir erstmal wieder in den Supermix und das machen wir mit Coldplay, dann noch alle Farben und jetzt direkt Bruno Mars mit I Just Might. Und ich bin Lisa Tauchen. Einen schönen Mittag euch.
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0: Ihr hört Antenne Koblenz hier im Supermix und gleich geht's noch weiter mit James Young und Infinity. Und heute und morgen veranstaltet die BMW Hanko Hackford Gruppe in Koblenz-Lützel beim eJalousias Pitstop eine Spendenaktion für einen guten Zweck. Wir haben dazu mit Eckhard Rübenbach gesprochen, der bei Hanko Hackford Brand Manager für Mini ist.
1: Zusammen mit der bekannten Nicolette, die ist unser Special Guest Star, haben wir uns überlegt, dass wir für die Hundehilfe Spenden sammeln wollen. Im Gegenzug spenden wir Eis für die Kunden kostenlos und dann können die Kunden freiwillig was in unsere Spendenbox stellen. Parallel können sie vor Ort noch Probefahrten machen mit der gesamten Mini-Palette. Die wird da stehen. Wir werden ein bisschen Musik haben.
0: Wie genau die Idee aufkam, bei der Spendenaktion Geld für die Hundehilfe zu sammeln, das hat uns Eckhard Rübenbach ebenfalls erklärt.
1: Ja, weil wir der Meinung sind, dass Hunde häufig vergessen werden in der Gesellschaft und die Hundehilfe ja national und international tätig ist und Nicolette da uns auch sehr schön abgeholt hat, was die Tätigkeiten sind, was sie dann gerne auch nochmal ausführt und selbst auch viele Hundebesitzer bei uns dabei sind und die Marke Mini ja auch einen Hund hat als Maskottchen.
0: Die Idee, sich für die Hundehilfe einzusetzen, kommt also nicht von ungefähr. Denn die Marke Mini hat mit dem englischen Bulldoggen-Maskottchen Spike seit vielen Jahren einen eigenen tierischen Markenbotschafter. Zum Abschluss wollten wir dann noch wissen, wann die Aktion stattfindet und worauf sich Eckhard Rübenbach am meisten freut.
1: Das Ganze findet statt im Pitstop der eJalousia in Koblenz-Lützel. Wir sind da Freitag, Samstag von 11 bis 16.30 Uhr und wir freuen uns auf gutes Wetter, gute Stimmung, viele, viele Besucher, die auch unsere Minis testen wollen, viel Spenden für das gute Eis, was die Nicolette im Vorfeld noch kreieren wird bei der eJalousia mit einer besonderen Geschmackssorte und auf gute Gespräche und gutes Event.
0: Das Wetter heute und morgen ist sehr sonnig. Das bedeutet beste Voraussetzungen für eine Spendenaktion mit kostenlosem Eis. Wer sich für Hunde einsetzen und eine Probefahrt mit dem Autos vor Ort machen möchte, der sollte unbedingt beim eJalousia Pitstop in Koblenz-Lützel vorbeischauen. Heute und morgen noch bis 16.30 Uhr.

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2: In Polch, da messen wir aktuell 28 Grad, 27 Grad in Saffig und in Koblenz-Neuendorf haben wir auch 28 Grad gemessen. Es wird aber noch wärmer heute, bis zu 32 Grad. Allerdings könnte heute Nachmittag wirklich etwas Abkühlung kommen und vielleicht sogar ein kleines Gewitter. Doch morgen, da bleibt das Gewitter dann auch schon wieder aus. Wir bekommen 10 Stunden Sonne mit immer mal wieder ein bisschen Wolken bei nur bis zu 27 Grad. Und der Sonntag, der wird dann auch ein wilder Mix aus Sonne und Wolken bei bis zu 32 Grad.
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3: Mit Allerschens guten Tag. Die Zukunft der Altenhilfe im Landkreis Main-Koblenz ist Thema einer Sitzung des Kreisseniorenbeirats gewesen. Gemeinsam mit einer Fachreferentin tauschten sich die Teilnehmer über die Versorgung älterer Menschen und die Rolle der Kommunen aus. Nach Angaben der Kreisverwaltung sollen bestehende Angebote weiter ausgebaut und besser miteinander vernetzt werden. Dabei ging es unter anderem um Prävention, Pflegeangebote und die Unterstützung eines selbstbestimmten Lebens im Alter. Einig waren sich die Teilnehmer, dass dafür auch künftig eine enge Zusammenarbeit aller Beteiligten notwendig ist. Das Servicebüro Bildung und Teilhabe der Kreisverwaltung Main-Koblenz bleibt in der letzten Sommerferienwoche geschlossen. Vom 3. bis 7. August ist das Büro auch telefonisch nicht erreichbar. Ab Montag, den 10. August, gelten wieder die normalen Öffnungszeiten. Montags, dienstags, donnerstags und freitags von 8.30 Uhr bis 12 Uhr. Mittwochs bleibt das Servicebüro geschlossen. In Main steht die Abholung der Schulbücher für das kommende Schuljahr an. Eltern von Grundschulkindern, die an der Schulbuchausleihe teilgenommen haben, können die Bücher vom 3. bis 5. August abholen. Die Ausgabe erfolgt in der Turnhalle der Grundschule St. Veit in der Koblenzer Straße 133. Die Zeiten sind jeweils von 9 bis 16 Uhr. Wer nicht selbst kommen kann, darf eine andere erwachsene Person beauftragen. Dafür ist ein Abholschein nötig, der von der Schule ausgehändigt wurde. Die Stadt weist darauf hin, dass die Bücher nur mit abnehmbarer Schutzhülle versehen werden dürfen.
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2: Um 12.33 Uhr werfen wir einen Blick zu euch auf die Straßen und es staut sich auf der A48 Koblenz Richtung Dernbach. Zwischen Koblenz Nord und Bendorf-Neuwied 2 Kilometer Stau. 25 Minuten braucht ihr länger und in die andere Richtung braucht ihr hier bis zu 10 Minuten länger. Und auf der B42 zwischen Urbar und der Fallender Westerwaldstraße plant ihr so 11 Minuten mehr ein und dann kommt ihr gut an.
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2: Ein Caddy Blitz in Güls am Mühlheimbach, Höhe des Friedhofs in Richtung Rübenach. Hier in der 30er-Zone und wenn ihr sonst was seht, Staus, Blitzer oder auch andere Gefahren melden wollt, dann schreibt mir eine WhatsApp hierher ins Studio oder klingelt durch auf der Antenne Koblenz Hotline 0261 98 820 99 und so machen wir gemeinsam unsere Straßen sicherer. Dankeschön.
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1: Mit Lisa Tauchen, hallo. Musik im Stil von Django Reinhardt unter freiem Himmel und jede Menge musikalische Vielfalt? Das erwartet euch beim Festival Djangos Erben in Koblenz. Am Freitag und Samstag wird das Fort Asterstein zur Open-Air-Bühne für internationale Künstler, die das musikalische Erbe von Jazzlegende Django Reinhardt feiern. Neben traditioneller Jazzmusik gibt's auch moderne Interpretationen und ein buntes Programm mit Musikern aus mehreren Ländern. Das Festival steht dabei ganz im Zeichen von kultureller Vielfalt und dem Motto Miteinander statt gegeneinander Kulturen verbinden. Wer dabei sein möchte, kann sich Tickets im Vorverkauf oder an der Abendkasse sichern. Ein schönes Getränk in der Hand, gute Gespräche und dazu der Blick auf den Rhein? Genau das erwartet Besucher beim Weinpicknick Tafel am Strom in Leutesdorf. Am Sonntag lädt ab 15 Uhr eine lange Tafel unter der Platanenallee zum Genießen und Verweilen ein. Winzer aus Leutesdorf und der Region schenken ihre schönsten Spezialitäten aus. Wer Hunger bekommt, kann sich am Grill versorgen oder einfach sein eigenes Picknick mitbringen. Die Getränke gibt's direkt vor Ort, der Eintritt ist frei. Reservieren muss niemand, einfach vorbeikommen und einen Platz an der langen Tafel suchen. Kreativ werden und dabei in die Welt von Hardstopper eintauchen? Dazu lädt die Stadtbibliothek Koblenz ein. Am kommenden Dienstag können Jugendliche und Erwachsene im Forum eigene Buttons und Stofftaschen gestalten. Wer mag, bringt einfach ein T-Shirt mit und verziert es mit bunten Textilstiften. Inspiriert ist die Aktion von der beliebten Comicreihe Hardstopper, die viele auch durch die gleichnamige Netflix-Serie kennen. Mitmachen ist kostenlos und ohne Anmeldung möglich. Also einfach vorbeikommen, kreativ sein und vielleicht ein ganz persönliches Erinnerungsstück mit nach Hause nehmen. Und bei allem wünschen wir euch natürlich auch wie immer viel Spaß.
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2: In Nassau, da messen wir aktuell 29 Grad. 29 Grad haben wir auch in Lahnstein und in Koblenz auf der Karthause, da haben wir auch 29 Grad gemessen. Bis zu 32 Grad können wir heute noch bekommen. Es ist doch irgendwie recht grau und trotzdem auch recht viel Sonne, also man kann es nicht so richtig einordnen. Aber heute Nachmittag mit ganz viel Glück bekommen wir dann doch noch das Gewitter. Morgen wird es dann auch ein bisschen kühler, nur bis zu 27 Grad. Wir bekommen einen Mix aus Sonne und Wolken, zum Abend dann aber wieder richtig schön und der Sonntag wird auch wieder wärmer, bis zu 32 Grad mit ganz viel Sonne und vereinzelt ein paar Wolken.
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3: Ich bin Dirk Zeitler. Im weltweiten Streit um seine Investorenpläne hat FIFA-Präsident Infantino Berichten zufolge einen engen Vertrauten verloren. Der hochrangige FIFA-Berater Carlos Cordero trat aus Protest gegen das Vorhaben zurück, wie der Sender Sky News unter Verweis auf eine Stellungnahme meldet. Cordero betonte demnach, an den Plänen nicht beteiligt gewesen zu sein und diese entschieden abzulehnen. Die Zahl der Arbeitslosen in Deutschland ist im Juli im Vergleich zum Vormonat um 71.000 gestiegen und hat damit knapp die 3-Millionen-Marke geknackt. Das teilte die Bundesagentur für Arbeit in Nürnberg mit.
4: Der Anstieg ist unter anderem mit der Jahreszeit zu erklären. Viele Unternehmen gehen in die Sommerpause, stellen oft erst danach wieder neu ein. Gleichzeitig gehen Ausbildungen zu Ende und Schülerinnen und Schüler suchen erst noch nach ihrem Abschluss nach der passenden Stelle. Die gute Nachricht, auch wenn es rund 28.000 Arbeitslose mehr gibt als im Vorjahresmonat, spricht das IFO-Institut davon, dass sich der Arbeitsmarkt gerade etwas stabilisiert. Oliver Urbanke, Nachrichtenredaktion.
3: Im Streit um mit künstlicher Intelligenz generierte Songs hat das Landgericht München I einer Klage der Musikverwertungsgesellschaft GEMA in weiten Teilen stattgegeben. Das US-Unternehmen Suno darf ohne Einwilligung der GEMA bestimmte Musikwerke nicht vervielfältigen oder vervielfältigen lassen, sagte die Vorsitzende Richterin. Dasselbe gelte für das Training der KI.
5: Konkret geht's um Atemlos, Daddy Cool und andere Songs. Mit diesen Liedern und mit Hilfe von KI hat das Tool neue Songs generiert. Aber die, sagt die GEMA, unterscheiden sich kaum vom Original. Stimmt nicht, sagt die Gegenseite, und die Songs würden noch nicht abgespeichert. Doch das Gericht hat nun das Urheberrecht gestärkt, auch von deutschen Künstlern. Die US-Firma kann allerdings noch Berufung einlegen. Claudia Wächter, Nachrichtenredaktion.
3: Die Ölpreise sind nach Meldungen über zunehmende Schiffstransporte aus den Fördergebieten am Persischen Golf weiter gesunken. Zwar haben sich die USA und der Iran gestern erneut mit gegenseitigen Militärschlägen überzogen, Marktbeobachter wiesen aber darauf hin, dass der Schiffsverkehr durch die Straße von Hormuz in den vergangenen Tagen wieder zugenommen habe.
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6: Mit Ala Schenz, guten Tag. Das Netzwerk Teilhabe von der Stadt Koblenz und dem Landkreis Main-Koblenz besteht seit einem Jahr und feiert sein Bestehen mit den Wochen der Inklusion im Lörr-Center. Vom 10. bis 22. August informieren mehr als 100 Netzwerkmitglieder dort über ihre Angebote und laden zu Mitmachaktionen wie einem Rollstuhlparcours und Kreativangeboten ein. Außerdem wird die Ausstellung Kunst ist Inklusion, Inklusion ist Kunst mit Werken von Künstlern mit Beeinträchtigung gezeigt. Ziel der Aktionswoche ist es, Begegnungen zu fördern und das Thema Inklusion stärker in das öffentliche Bewusstsein zu rücken.
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2: Und damit werfen wir einen Blick zu euch raus auf die Straßen. Und es staut sich auf der A48 Koblenz Richtung Dernbach zwischen Koblenz Nord und Bendorf Neuwied. 2 Kilometer Stau, 20 Minuten braucht ihr länger. Und in die andere Richtung, Dernbach Richtung Koblenz zwischen Bendorf Neuwied und Koblenz Nord. Da steht aktuell ein defektes Fahrzeug, also seid ein bisschen langsamer unterwegs und kommt gut an.
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2: Ein Blitzer steht in Bad 9a auf der Hochstraße und es wird in beiden Richtungen geblitzt. Hier ist eine 30er-Zone. Und wenn ihr sonst was seht, Staus, Blitzer oder auch andere Gefahren melden wollt, dann nicht zögern, mir eine WhatsApp schreiben oder kurz durchklingeln. Auf der Antenne Koblenz Hotline 0261 98 820 99. Und ich wünsche euch eine gute Fahrt.
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2: Und das ist kurz nach eins an diesem Freitag. Seit vielen Jahren engagieren sich Ralf Schall von der Kunstturnvereinigung Koblenz und Richard Vogt von der LG Koblenz-Rehns ehrenamtlich für den Sport in der Region. Und für diesen Einsatz wurden die beiden jetzt mit der Sportplakette ausgezeichnet. Welche Erfahrungen sie an junge Sportler weitergeben möchten, das erfahren wir nach drei Hits am Stück. Und jetzt starten wir wieder in den Supermix. Und zwar mit Kamrat und seinem Hit Hug Yourself. Und ich bin Lisa Tauchen. Hallo.
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0: Ihr hört Antenne Koblenz hier im Supermix und da geht's gleich weiter mit American Town. Seit vielen Jahren engagieren sich Ralf Schall von der Kunstturnvereinigung Koblenz und Richard Vogt von der LG Koblenz-Rehns ehrenamtlich für den Sport in der Region. Für diesen Einsatz wurden die beiden mit der Sportplakette ausgezeichnet. Welche Erfahrungen sie an junge Sportler weitergeben möchten und wo die besondere Auszeichnung künftig hängen wird, das erzählen sie meinem Kollegen Lenz.
1: Welchen Rat würden Sie jungen Menschen geben, die gerade so erst mit dem Sport anfangen und große Ziele haben?
2: Unheimlich viel Geduld. Das ist ganz wichtig. Also Geduld haben. Wir sind jetzt alle Pädagogen, also alle drei. Wir haben irgendwo in der Schule auch das schon mitbekommen, was wir im Verein dann auch weitergeben können oder weiterleben können. Vorleben ist das Allerbeste, was man auch den Kindern und Jugendlichen, auch Erwachsenen mitgeben kann. Was ich vorlebe, das kommt authentisch rüber und das wird unter Umständen dann auch nachher entsprechend weitergegeben.
1: Die ehemaligen Träger, die haben sich alle schon entschieden, aber ich frage euch, wo bekommt die Sportplakette bei euch künftig einen Platz?
3: Bei uns bekommt ihr den Platz im Wohnzimmer. Da sind noch mehr solche Ehrungen zu sehen. Da hängen nämlich auch tolle Sachen, das wollte ich eben noch erwähnen, dass mein Vater 25 Jahre Vorsitzender von dem Verein war. Aber mein Vater, der war mehr in der Organisation drin. Also als Funktionär. Ich habe die Plakette alle meinen Kindern schon gezeigt. Und die konnten am Anfang nichts damit anfangen, waren aber begeistert von der tollen Plakette. Und hat, wie gesagt, jetzt einen Ehrenplatz bei uns im Wohnzimmer.
2: Meine Ehrenplakette, die soll eigentlich Platz im Forum bekommen, also in unserem Trainingszentrum. Nicht, weil es da um meine Person geht, sondern da geht es wirklich darum, den anderen zu zeigen, wir haben so viele Trainer, die auch ehrenamtlich unterwegs sind, dass es sich irgendwo lohnt, auch für die Stadt Koblenz letztendlich aktiv zu sein, um dann eine entsprechende Auszeichnung zu bekommen. Denn diese Auszeichnung geht nicht an mich, auch wenn mein Name da drauf steht, sondern geht an das Ehrenamt und dann ganz speziell auch an den Turnbereich für mich. Bei dem Richard ganz besonders an den Leichtathletikbereich.
0: Die Sportplakette zeigt, ehrenamtliches Engagement verdient Anerkennung. Für Ralf Schall und Richard Vogt ist die Auszeichnung nicht nur eine persönliche Wertschätzung, sondern auch ein Zeichen dafür, wie wichtig freiwilliger Einsatz für den Sport in Koblenz ist.

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2: In Neuwied, da messen wir aktuell 29 Grad, 28 Grad in Ochtendung und in Koblenz-Kesselheim haben wir auch 29 Grad gemessen. Bis zu 32 Grad können wir heute noch bekommen. Ja, und das Wetter, das hat sich doch wohl ein bisschen verändert. Nach Regen sieht es heute jetzt doch nicht mehr so wirklich aus. Aber es wird doch recht windig zum Nachmittag. Der Sonne- und Wolkenmix, der bleibt uns auf jeden Fall erhalten. Auch dann bis in den morgigen Tag. Aber zum Abend strahlt dann da so richtig die Sonne bei maximal 27 Grad. Der Sonntag wird wieder wärmer. Ganz viel Sonne, vereinzelt ein paar Wolken bei 32 Grad.
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3: Mit Alla Schenz, guten Tag. Das Netzwerk Teilhabe von der Stadt Koblenz und dem Landkreis Main-Koblenz besteht seit einem Jahr und feiert sein Bestehen mit den Wochen der Inklusion im Lehrcenter. Vom 10. bis 22. August informieren mehr als 100 Netzwerkmitglieder dort über ihre Angebote und laden zu Mitmachaktionen wie einem Rollstuhlparcours und Kreativangeboten ein. Außerdem wird die Ausstellung Kunst ist Inklusion, Inklusion ist Kunst mit Werken von Künstlern mit Beeinträchtigung gezeigt. Ziel der Aktionswoche ist es, Begegnungen zu fördern und das Thema Inklusion stärker in das öffentliche Bewusstsein zu rücken. Landrat Achim Hallerbach hat mehrere Beschäftigte der Kreisverwaltung Neuwied befördert und deren Leistungen bei einer Feierstunde gewürdigt. Nach Angaben der Kreisverwaltung dankte er den Mitarbeitern für ihr Engagement und verwies zugleich auf künftige Herausforderungen, etwa in den Bereichen Cybersicherheit und Katastrophenschutz. Die Beförderungen seien auch eine Anerkennung für den Beitrag der Beschäftigten zur Weiterentwicklung der Verwaltung. Vom 7. bis 9. August wartet auf Besucher ein ganzes Wochenende mit Musik, Essen, Stadtführungen und zwei großen Feuerwerken. Am Adolf-Kolping-Ufer in Oberlahnstein gibt es eine Foodtruck-Meile mit Live-Musik. Außerdem ist erstmals Maximilians Brauwiesen offizieller Veranstaltungsort. Dort steigt unter anderem eine große 80er- und 90er-Party. Höhepunkt ist am Samstagabend der Schiffskonvoi mit dem großen Feuerwerk. Wegen der Veranstaltung gibt es zeitweise Sperrungen für Autos, Radfahrer und Fußgänger. Die Stadt empfiehlt deshalb die Anreise mit Bus und Bahn.
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2: Um genau 13.33 Uhr schauen wir zu euch auf die Straßen und Vorsicht auf der A48 in Dernbach Richtung Koblenz. Zwischen Bendorf-Neuwied und Koblenz-Nord steht ein defektes Fahrzeug. Und genau in die andere Richtung, Koblenz Richtung Dernbach, zwischen Koblenz-Nord und Bendorf-Neuwied habt ihr 2 Kilometer Stau und da braucht ihr 20 Minuten länger und ich hoffe, ihr kommt gut an.
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2: Ein Caddy blitzt in Güls am Mühlbach, Höhe vom Friedhof, und zwar in Richtung Rübenach, hier in der 30er-Zone. Und dann steht noch ein Blitzer in Bad 9a auf der Hochstraße. Und da wird in beiden Richtungen geblitzt bei 30. Und wenn ihr sonst was seht, Staus, Blitzer oder auch andere Gefahren melden wollt, dann schreibt mir gerne WhatsApp hier zu mir ins Studio. Oder klingelt einfach kurz durch bei uns auf der Hotline 0261 988 20 99 und so machen wir gemeinsam unsere Straßen sicherer. Dankeschön.
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1: Mit Let's Goebbels aus der Sportredaktion. Hallo, noch einmal Bewegung im Kader der EPG Baskets Koblenz. Eigentlich war die Mannschaft für die kommende Saison bereits zusammengestellt. Jetzt gibt es durch einen Wechsel doch noch eine Veränderung. Die Koblenzer verstärken sich mit Ferenc Gil. Der 27-jährige Power Forward kommt von den BG Hessing-Leitershofen und kehrt damit zu Head Coach Stefan Dorn zurück. Beide kennen sich bereits aus erfolgreichen gemeinsamen Zeiten. In der Saison 23/24 gewannen sie zusammen die Meisterschaft in der Pro B. Gille bringt vor allem Größe und Vielseitigkeit mit. Der 2,3 Meter große deutsche Innenspieler kann sowohl auf der Power Forward als auch auf der Center Position eingesetzt werden. In der vergangenen Saison erzielte er für Leitershofen durchschnittlich 11,4 Punkte und 4,5 Rebounds pro Partie. Besonders seine Abschlussstärke unter dem Korb machte ihn zu einer wichtigen Stütze seines Teams. Seine Trefferquote aus dem 2-Punkte-Bereich lag bei rund 65%. Baskets-Trainer Stefan Dorn freut sich vor allem auf die erneute Zusammenarbeit und bezeichnet Gil als Spieler, der mit viel Energie auftritt und das Team auch menschlich bereichern soll. Auch Gil selbst blickt voller Vorfreude auf die neue Aufgabe in Koblenz. Dabei trifft er auf einige bekannte Gesichter. Mit Badu Burg, Jonas Niedermann und Dragos Diluzescu hat er bereits mit mehreren aktuellen Basketspielern zusammengespielt. Verlassen wird Koblenz dagegen Alexa Kovacevic. Der 24-jährige Guard wechselt zurück zu den Telekom Baskets in die Basketball-Bundesliga. In seiner Saison bei den EPG Baskets kam der Serbe in 29 Spielen auf rund 10 Punkte, 3 Rebounds und 3 Assists pro Partie. Damit geht ein Spieler, der in Koblenz eine wichtige Rolle übernommen hatte, den nächsten Schritt zurück in die höchste deutsche Spielklasse. Soweit das Neueste vom Sport.
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2: In Hilscheid, da messen wir aktuell 30 Grad, 29 Grad in Bad Ems und in Koblenz-Lützel, da haben wir auch 30 Grad gemessen. Ja, es ist doch recht grau draußen, aber die Sonne, die soll immer mal wieder rauskommen, heute über den Tag verteilt. Der Regen, der am Nachmittag angesagt war, der kommt wahrscheinlich nicht mehr auf uns zu. Morgen starten wir recht bewölkt in den Tag, aber ab Nachmittag kommt die Sonne raus und das bleibt sie dann bis zum Abend bei maximal 27 Grad. Und der Sonntag, der wird wieder ordentlich warm, 32 Grad in der Spitze und ein Mix aus Sonne und Wolken.
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3: Ich bin David Riemer. FIFA-Präsident Infantino hat im Streit um seine Investorenpläne offenbar einen engen Vertrauten verloren. Der hochrangige Berater Cordero trat laut mehrerer Medien aus Protest zurück. Demnach erklärte Cordero, er lehne den geplanten Verkauf von Anteilen an der Fußball-WM entschieden ab. Zuvor hatten bereits mehrere Verbände Widerstand angekündigt. Nach den öffentlichen Äußerungen hätte Infantino für seine Pläne innerhalb der FIFA derzeit wohl keine Mehrheit mehr. Gute Nachrichten für Azubis. Wer in einem Betrieb mit Tarifvertrag lernt, verdient deutlich mehr als noch vor ein paar Jahren. Im Durchschnitt sind die Ausbildungsverträge im vergangenen Jahr um fast 7% gestiegen. Stärker als die normalen Löhne, das haben Experten der Hans-Böckler-Stiftung errechnet.
4: Für die meisten bedeutet das, schon im ersten Lehrjahr gibt es mehr als 1.000 Euro pro Monat, also auch mehr als Studierende mit der maximalen BAföG-Förderung bekommen. Azubis sollen möglichst auf eigenen Beinen stehen, heißt das Ziel der Gewerkschafter. Aber es gibt auch große Unterschiede. Gut verdienen Azubis zum Beispiel im öffentlichen Dienst, in der Pflege, aber auch in der Baubranche. Im Friseurhandwerk dagegen gibt es deutlich weniger. Claudia Wächter, Nachrichtenredaktion.
3: In gleich drei Bundesländern sind gestern Hitzerekorde gemessen worden. Da wird viel über den Schutz vor solch extremen Temperaturen diskutiert. Die weitaus meisten Menschen in Deutschland sind der Ansicht, dass hierzulande nicht genug dafür getan werde. Im ZDF-Politbarometer halten 83% der Befragten den Hitzeschutz für unzureichend.
5: Parks und Grünanlagen, schattenspendende Bäume an den Straßen, Trinkbrunnen, entsiegelte Flächen und die Öffnung kühler öffentlicher Räume wie Bibliotheken. All das kann helfen, die Gluthitze in der Stadt erträglicher zu machen. Nur klappt das nach Ansicht der meisten derzeit nicht sonderlich gut. Gerade mal jeder Zehnte hält den Hitzeschutz hierzulande für ausreichend. Gleichzeitig wächst die Sorge vor weiteren Wetterextremen in der Zukunft. Tanja Wagner, Nachrichtenredaktion.
3: Die Zahl der Arbeitslosen in Deutschland ist im Juli im Vergleich zum Vormonat um 71.000 gestiegen und hat knapp die 3-Millionen-Marke überschritten. Das teilte die Bundesagentur für Arbeit in Nürnberg mit. Die Arbeitslosenquote stieg im Vergleich zum Vormonat um 0,2 Punkte auf 6,4%. Arbeitslosigkeit und Unterbeschäftigung nehmen vor allem aus jahreszeitlichen Gründen im Juli spürbar zu. Das sagte ein Agentursprecher.
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6: Mit Allerschens guten Tag. Die Zukunft der Altenhilfe im Landkreis Main-Koblenz ist Thema einer Sitzung des Kreisseniorenbeirats gewesen. Gemeinsam mit einer Fachreferentin tauschten sich die Teilnehmer über die Versorgung älterer Menschen und die Rolle der Kommunen aus. Nach Angaben der Kreisverwaltung sollen bestehende Angebote weiter ausgebaut und besser miteinander vernetzt werden. Dabei ging es unter anderem um Prävention, Pflegeangebote und die Unterstützung eines selbstbestimmten Lebens im Alter. Einig waren sich die Teilnehmer, dass dafür auch künftig eine enge Zusammenarbeit aller Beteiligten notwendig ist.
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2: Und damit schauen wir auf die Straßen, und zwar zu euch in der Region. Und da müsst ihr vorsichtig sein. Auf der A48 Koblenz Richtung Dernbach zwischen Nörgrenzhausen und Dreieck Dernbach steht ein defektes Fahrzeug. So auch auf der A61 Koblenz Richtung Ludwigshafen im Bereich Koblenz-Metternich. Und dann staut es sich auf der A48 Koblenz Richtung Dernbach zwischen Koblenz Nord und Bendorf-Neuwied. 25 Minuten braucht ihr länger. Auf der B9 Koblenz Richtung Bonn zwischen Mülheim-Kärlich und Neuwied müsst ihr 5 Minuten mehr einplanen. Und auf der B42 zwischen Urbar und der Fallender Westerwaldstraße, da braucht ihr auch 7 Minuten länger. Und ich hoffe, ihr kommt gut an.
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2: Blitzer habe ich aktuell keine für euch. Doch wenn ihr was seht, Staus, Blitzer oder auch andere Gefahren melden wollt, dann schreibt mir doch eine WhatsApp hierher ins Studio oder klingelt durch auf der Antenne Koblenz Hotline. 0261 98 8 20 99 und ich wünsche euch eine gute Fahrt.
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2: Und es ist Freitag, das Ende der Woche. Das Wochenende steht jetzt an. Und ja, da habe ich direkt mal einen Veranstaltungstipp für euch. Zwar nicht für dieses Wochenende, aber schon bald. Im August ist es nämlich soweit. Am 21. und 22. August erwartet euch das Festival-Highlight des Sommers. 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Alle Infos dazu und natürlich Tickets, die gibt's online auf castlebeats.de. 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Und jetzt starten wir wieder in den Supermix und zwar mit Cornel Skinner und Find You. Und ich bin Lisa Tauchen und ich wünsche euch ein wunderschönes Wochenende.
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1: Vielleicht habt ihr es auch schon mal entdeckt, während ihr durch die Koblenzer Altstadt geschlendert seid. Ein großes, altes Gebäude mit einem eisernen Tor davor. Und dabei handelt es sich tatsächlich nicht um Hogwarts, sondern um das Görres-Gymnasium in Koblenz. Das Görres-Gymnasium im Herzen der Altstadt ist das einzige rein altsprachliche Gymnasium im nördlichen Rheinland-Pfalz. Die Schule wurde 1582 gegründet und war nicht immer unter dem Namen Görres-Gymnasium bekannt. Aber wie hieß die Schule eigentlich zu Beginn? Das Görres-Gymnasium wurde 1582, wie gesagt, gegründet. Ursprünglich war es eine Jesuitenschule und wurde unter dem Namen Gymnasium Confluentium gegründet. Sie wurde auf Wunsch des Kurfürsten Jakob III. Von Eltz aus Trier erbaut. Die Schule gewann schnell an Aufschwung und aufgrund stetig wachsender Schülerzahlen wurde dann 1589 ein Süd- und ein Ostflügel errichtet. Josef Görres, das ist der Namensvetter der Schule, war ein ehemaliger Schüler und Lehrer. Außerdem war er Publizist und Gelehrter. Aber diesen Namen trug die Schule erst ab 1948. Davor hatte das Gymnasium noch viele andere Namen, wie zum Beispiel Kaiserin Augusta Gymnasium. Bislang war der Öffentlichkeit außerdem kaum bewusst, dass das Görres-Gymnasium eine der bedeutendsten historischen Bibliotheken des Landes Rheinland-Pfalz beherbergt. Die Bücher stammen noch aus der napoleonischen Zeit. Aber nicht nur wegen seiner Geschichte ist das Görres-Gymnasium ein wichtiger Bestandteil von Koblenz. Es dient auch als Sehenswürdigkeit, denn man kann das Görres-Gymnasium auch besichtigen. Das Görres-Gymnasium ist auf alle Fälle ein wichtiger Ort in Koblenz, sei es zum Lernen, zum Lehren oder um es einfach nur zu besichtigen. Ein Besuch lohnt sich auf alle Fälle.
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2: In Dieblich, da messen wir aktuell 30 Grad, 29 Grad in Boppard und in Koblenz leider haben wir auch 30 Grad gemessen. Bis zu 32 Grad können wir heute noch bekommen. Ja, aktuell ist das doch recht, aktuell kommt die Sonne wieder raus. Ja, Wolken und Sonne, das ist immer im Mix heute. Morgen sieht es dann ähnlich aus, aber vor allem am Vormittag. Es wird nicht ganz so warm, 27 Grad maximal. Und ab Nachmittag strahlt dann die Sonne bis in den Abend. Der Sonntag, der wird dann wieder etwas mehr bewölkt, aber trotzdem mit 10 Sonnenstunden und wieder wärmer bei 32 Grad.
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3: Mit Allerschens guten Tag. Die Zukunft der Altenhilfe im Landkreis Main-Koblenz ist Thema einer Sitzung des Kreisseniorenbeirats gewesen. Gemeinsam mit einer Fachreferentin tauschten sich die Teilnehmer über die Versorgung älterer Menschen und die Rolle der Kommunen aus. Nach Angaben der Kreisverwaltung sollen bestehende Angebote weiter ausgebaut und besser miteinander vernetzt werden. Dabei ging es unter anderem um Prävention, Pflegeangebote und die Unterstützung eines selbstbestimmten Lebens im Alter. Einig waren sich die Teilnehmer, dass dafür auch künftig eine enge Zusammenarbeit aller Beteiligten notwendig ist. Das Servicebüro Bildung und Teilhabe der Kreisverwaltung Main-Koblenz bleibt in der letzten Sommerferienwoche geschlossen. Vom 3. bis 7. August ist das Büro auch telefonisch nicht erreichbar. Ab Montag, den 10. August, gelten wieder die normalen Öffnungszeiten. Montags, dienstags, donnerstags und freitags von 8.30 Uhr bis 12 Uhr. Mittwochs bleibt das Servicebüro geschlossen. In Main steht die Abholung der Schulbücher für das kommende Schuljahr an. Eltern von Grundschulkindern, die an der Schulbuchausleihe teilgenommen haben, können die Bücher vom 3. bis 5. August abholen. Die Ausgabe erfolgt in der Turnhalle der Grundschule St. Veit in der Koblenzer Straße 133. Die Zeiten sind jeweils von 9 bis 16 Uhr. Wer nicht selbst kommen kann, darf eine andere erwachsene Person beauftragen. Dafür ist ein Abholschein nötig, der von der Schule ausgehändigt wurde. Die Stadt weist darauf hin, dass die Bücher nur mit abnehmbarer Schutzhülle versehen werden dürfen.
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2: Und da ist doch ein bisschen was los auf den Straßen. Seid vorsichtig auf der A48 Koblenz Richtung Dernbach. Zwischen Hörgrenzhausen und Dreieck Dernbach steht ein defektes Fahrzeug. Und auf der A61 Koblenz Richtung Ludwigshafen im Bereich Koblenz-Metternich steht auch ein defektes Fahrzeug. Dann staut es sich auf der A48 Koblenz Richtung Dernbach zwischen Koblenz-Nord und Bendorf-Neuwied. Und da braucht ihr 25 Minuten länger. Auf der B9 Koblenz Richtung Bonn zwischen Mülheim-Kärlich und Neuwied. Hier 5 Minuten Zeitverlust. Und auf der B42 zwischen Urbar und der Fallender Westerwaldstraße, da plant ihr mal 7 Minuten mehr ein und dann kommt ihr gut an.
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2: Und da habe ich aktuell keine Blitzer für euch. Deswegen, wenn ihr was seht, Staus, Blitzer oder auch andere Gefahren melden wollt, dann schreibt mir auf jeden Fall eine WhatsApp. Einfach ganz fix hierher ins Studio. Oder ihr klingelt durch bei uns auf der Hotline 0261 988 2099. Und so machen wir gemeinsam unsere Straßen sicherer. Dankeschön.
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1: Mit Max Dehmann, hallo. Der erste Spieltag steht an in der Oberliga Rheinland-Pfalz-Saar und er startet in die neue Saison 2026-27 Freitagabend mit der Partie zwischen Kosmos Koblenz und Mechtersheim. Das Ganze am Freitag um 19.30 Uhr in Koblenz. Am Samstag um 13.30 Uhr empfängt dann Emmelshausen-Karbach die Eisbachtaler Sportfreunde. Rot-Weiß Koblenz spielt ebenfalls am Samstag, das Ganze um 14 Uhr zu Hause gegen Wormatia Worms. Die TuS Koblenz spielt zur gleichen Zeit auswärts bei Aufsteiger SV Elversberg 2. Der FV Engers, der empfängt am Samstag um 15.30 Uhr dann den FV Dieflem. Am Sonntag spielt dann noch Ahrweiler, Aufsteiger aus der Rheinlandliga, um 14.30 Uhr gegen Schott Mainz. Alles zum neuen Spieltag gibt es dann natürlich in der neuen Woche. Außerdem gibt es noch die Partien zwischen Gonsenheim und Rot-Weiß-Wittlich. Pirmasens empfängt Hertha Wiesbach und Auersmacher spielt gegen Gau-Odernheim. So war das Neueste vom Oberliga-Update.
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1: 30 Grad messen wir derzeit in Andernach. 30 Grad sind es auch in Pleit und in Koblenz-Horchheim. Da messen wir ebenfalls 30 Grad. Das Ganze bei einem angenehmen Mix aus Sonne und Wolken. Und dieses Sommerfeeling, das wir gerade haben, das dürfen wir auch noch bis in den Abend. Begleitet uns das Ganze. Da dürfen wir uns richtig freuen, denn die Wolken, die ziehen nicht von dannen. Und aber aus denen kommt auch kein Regen. Das wollte ich eigentlich sagen. Es erwarten uns heute noch Höchsttemperaturen von 31 Grad in der Spitze. Und es bleibt trocken bis in die Nacht hinein. Und auch das Wochenende sieht fantastisch aus. Der morgige Samstag bringt Höchstwerte von 27 Grad. Das Ganze bei einem Mix aus Sonne und Wolken bei bis zu 10 Sonnenstunden. Und der Sonntag, der macht es gleich, wird mit 32 Grad aber wieder deutlich wärmer. Und zum Start in die neue Woche, da wird es dann ebenfalls wieder heiß. Wir erwarten 36 Grad bei 11 Sonnenstunden. Einen sonnigen Vormittag zum Start in die neue Woche. Und den restlichen Tag über dann einen Mix aus Sonne und Wolken, was recht angenehm ist zum Start in die Woche.
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2: Ich bin David Riemer. Im Streit um die umstrittenen Investorenpläne der FIFA bekommt Präsident Gianni Infantino offenbar Gegenwind aus den eigenen Reihen. Sein enger Vertrauter Carlos Cordero ist aus Protest zurückgetreten, das berichten mehrere Medien.
3: Er könne bei den Investorenplänen nicht tatenlos zusehen, erklärte Infantino Vertraute seinen Rückzug. Diese seien ein schlechtes Geschäft für die FIFA-Mitgliedsverbände und für die Zukunft des Fußballs. Für das Milliardenvorhaben des FIFA-Präsidenten bedeutet der Rückzug seines engen Vertrauten einen weiteren Rückschlag. Und da sich nach der UEFA nun auch der Fußballverband von Nord- und Mittelamerika gegen Infantinos Vorhaben gestellt hat, scheint der Plan ohnehin keine Zukunft mehr zu haben. Thomas Thonfeld, Sportredaktion.
2: Für Kanzler Merz ist es ein Gesamtkonzept, das umgesetzt werden muss. Für seine Sozialministerin sogar ein Gesamtkunstwerk, die geplante Rentenreform. Die Ostministerpräsidenten sehen das völlig anders. Sachsens Landeschef Kretschmer droht mit einem Nein im Bundesrat.
4: Ohne Veränderungen werden wir nicht zustimmen können, sagte Kretschmer dem RND. Und wenn andere Länder auch nicht zustimmen, dann gibt es diese Renten- und Pflegereform nicht. Im Kanzleramt dürfte man über diese Worte eines CDU-Ministerpräsidenten alles andere als erfreut sein. Auf seiner Seite hat Kretschmer die beiden Ostministerpräsidenten Sven Schulze aus Sachsen-Anhalt und den Thüringer Mario Vogt. Doch selbst wenn auch Brandenburg und Mecklenburg-Vorpommern sich querstellen, reicht das nicht, um Pflege- und Rentenreformen im Bundesrat zu blockieren. Aus Berlin, Dirk Zeitler.
2: Nach dem Massenzustrom von Migranten in die spanische Nordafrika-Exklave Ceuta werden in Europa Forderungen nach Konsequenzen lauter. Italiens rechte Ministerpräsidentin Meloni bringt sogar den Ausschluss Spaniens aus dem Schengen-Raum ins Spiel. Die spanische Regierung setzt inzwischen wieder Militär zur Unterstützung der Grenzsicherung ein. Ein Flugzeug ist auf dem Weg von Stuttgart nach Wien von einem Blitz getroffen worden. Der Eurowings-Flieger war bereits in der Luft, als der Blitz einschlug, sagte eine Airline-Sprecherin. Vorsorglich sei die Maschine zur technischen Überprüfung nach Stuttgart umgekehrt. Die Flugsicherheit sei zu keiner Zeit beeinträchtigt gewesen, heißt es. Insgesamt waren 106 Fluggäste und die Besatzung an Bord. Die Flugreisenden wurden auf andere Flüge umgebucht.
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5: Mit Lisa Tauchen, guten Tag. Das Verwaltungsgericht Koblenz hat einen Eilantrag gegen den angeordneten Rückbau eines durch einen Brand beschädigten Hauses in Betzdorf stattgegeben. Die Kreisverwaltung Altenkirchen hatte den Eigentümer im Juni dazu aufgefordert, die verbleibende Gebäudehälfte wegen Zweifeln an der Standsicherheit abzureißen. Nach Ansichten des Gerichts ist derzeit jedoch nicht ausreichend geklärt, ob ein vollständiger Rückbau tatsächlich notwendig ist oder andere Maßnahmen ausreichen würden, um mögliche Gefahren zu verhindern. Bis über den Widerspruch entschieden ist, überwiegt deshalb das Interesse des Eigentümers. Gegen den Beschluss kann noch Beschwerde beim Oberverwaltungsgericht Rheinland-Pfalz eingelegt werden. Außerdem in den Regionalnachrichten um halb. Die Kanalerneuerung in der Straße Auf der Eich in Koblenz ist abgeschlossen. Und ab heute gelten neue Regeln für die Reparatur bestimmter Elektrogeräte, so die Verbraucherzentrale in Koblenz.
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1: Um 15.03 Uhr schauen wir auf die Straßen der Antenne Koblenz-Region und da ist so einiges los. Auf der A3 Köln Richtung Frankfurt haben wir ein defektes Fahrzeug zwischen Montabaur und Dietz. Auf der A61 Koblenz Richtung Ludwigshafen steht ein weiteres defektes Fahrzeug im Bereich der Anschlussstelle Koblenz-Metternich. Ludwigshafen Richtung Koblenz auf der A61, da haben wir zwischen Waldesch und Dieblich Gegenstände auf der Fahrbahn. Und auf der A61 Ludwigshafen Richtung Koblenz, da haben wir noch ein defektes Fahrzeug im Bereich der Anschlussstelle Koblenz-Waldesch. Mensch. Auf der B9 Koblenz Richtung Bonn haben wir zwischen Mühlheim Kärlich und Kettig einen Unfall auf dem linken Fahrstreifen. Hier wird der Verkehr über den Standstreifen geleitet. Es gibt Rückstau, derzeit braucht ihr eine halbe Stunde länger. Stau ist ebenfalls auf der A48 Koblenz Richtung Dernbach zwischen Koblenz Nord und Bendorf-Neuwied. Dort staut es sich 2 Kilometer zurück, ihr braucht 25 Minuten länger. Und auf der A61 Ludwigshafen Richtung Koblenz braucht ihr zwischen Boppard und Koblenz-Waldesch derzeit ebenfalls 15 Minuten länger. Und auch auf der B42 braucht ihr die zwischen Urbau und Fallender mehr. Ansonsten sind die Straßen frei, kommt gut an.
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1: Blitzer habe ich aktuell keine für euch. Solltet ihr was gesehen haben, dann meldet es doch gerne einfach und simpel über unsere Antenne Koblenz Hotline. Alle Infos rund um Staus, Blitzer oder jegliche andere Gefahren, die ihr nicht von mir gehört habt, könnt ihr einfach entweder bequem per Anruf oder WhatsApp an die 0261 988 20 99 richten. Denn nur so machen wir gemeinsam unsere Straßen sicherer. Vielen Dank.
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1: Und da begrüße ich euch an diesem wunderbaren Freitag. Wir starten in den Nachmittag und steuern gemeinsam in Richtung Wochenende. Doch bis es soweit ist, wird es noch einmal ordentlich sportlich. Ja, bei den aktuellen Temperaturen immer etwas anstrengender. Aber für zwei Koblenzer Sportlegenden, da gab es von der Stadt die verdiente Ehrung für ihren langjährigen Einsatz. Warum es geht, das erfahrt ihr gleich nach 3 Hits am Stück aus dem Antenne Koblenz Supermix. Und die kommen von Joanne Jett and the Blackhearts, Sam Smith und Kim Petras. Doch den Anfang, den übernimmt der von mir selbst erklärte Song des Sommers, New Religion von Baby Rexha und Faithless. Mein Name ist Lenz Goebbels, ist das heiß draußen.
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0: 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Und ehrenamtliches Engagement ist ein wichtiger Bestandteil des Sports hier in Koblenz. Und im historischen Rathaussaal wurden zuletzt 15 Personen mit der Sportehrennadel ausgezeichnet. Zwei weitere Koblenzer erhielten die Sportplakette, eine besondere Ehrung für ihren langjährigen Einsatz im Sport. Ralf Schaal von der Kunstturnvereinigung Koblenz und Richard Vogt von der LG Koblenz-Rhens haben mit mir genauestens über die Auszeichnung besprochen. Erstmal herzlichen Glückwunsch zur Sportplakette. Was bedeutet euch diese Auszeichnung ganz persönlich?
1: Also ich wurde überrascht mit der Verleihung der Sportplakette und der Ehrennadel. Ich denke, wir haben hier mit dem Ralf Schaal und mit der Monika Sauer tolle Mitarbeiter, die alles so in die Wege leiten, wie für den Sport in Koblenz von Bedeutung ist.
2: Für mich war es auch sehr überraschend. Ich wurde da auch mit einem Vorwand hingelockt und war da wirklich überrascht, dass ich das Programm lese und meinen Namen da sehe. Es ist für mich eine Riesenauszeichnung und nicht nur für mich, sondern für alle, weil Sport ist nur im Team und irgendwo sehe ich das auch als Auszeichnung für alle, die im Team sind, und ich durfte diese Ehrung jetzt in Empfang nehmen und wirklich sehr stolz darauf.
0: Hinter diesen sportlichen Erfolgen steckt nicht nur eine Einzelperson, sondern ein ganzes Team, aber auch oft viele Jahre Einsatz und auch Disziplin. Was hat die denn immer wieder motiviert, auch dran zu bleiben und jeden Tag weiterzumachen an diesem Traum?
1: Der Spaß am Sport. Durch den Sport werden Freundschaften geknüpft mit anderen Vereinen. Man muss miteinander harmonieren. Auch in der Schule, ich war ja früher Lehrer gewesen, da ist der Kontakt da. Der eine Schüler, was ist mit dem? Wie können wir den besser fördern? Wenn er montags in die Schule kam, dann habe ich ihn nach seinen Ergebnissen gefragt. Wie habt ihr gespielt? Wie viel Platz habt ihr gemacht? Und dann hat der Schüler sich gefreut, dass man ihn anerkannt hat.
2: Letztendlich geben die Athleten einem das zurück, was man reinsteckt. Nicht 1:1, manchmal kommt auch mehr zurück, als man reingesteckt hat. Man muss allerdings auch eine gewisse Frustrationstoleranz aufbauen, dass man jahrelang Arbeit irgendwo reinsteckt und dann aus welchen Gründen auch immer dann die Athleten auch aufhören. Das ist dann auch schade, aber letztendlich die Rückmeldung, dass die sich dann freuen, dass sich jemand intensiv um die Kinder kümmert, das hält einen letztendlich dabei.
0: Für beide Geehrten war die Verleihung der Sportplakette eine besondere Überraschung. Welche Leistungen mit der Auszeichnung gewürdigt werden, das hört ihr hier bei mir in einer Stunde. Hier geht's aber mal weiter mit Doten und ihrem Song Let You Go an diesem Freitag, den 31. Juli. Genießt das Wetter nochmal, das Wochenende steht bevor.

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1: In Bad Ems haben wir 30 Grad gemessen. 30 Grad sind es auch in Polch und 30 Grad messen wir auch in Koblenz-Rauental. Das Ganze bei einer gerade rauskommenden Sonne und einzelnen Wolken am Himmel in den kommenden Stunden. Da bleibt es eigentlich genau so vom Wetter her. Also ordentliches Sommerfeeling bis weit in den Abend hinein. Erst um 21.15 Uhr geht die Sonne unter und beschert uns dann Tiefstwerte von bis zu 17 Grad in der Nacht. Dann vielleicht nochmal auf jeden Fall lüften, denn der morgige Samstag, der wird wieder ordentlich warm. 27 Grad ist dann doch noch eine leichte Erfrischung im Gegensatz zur den letzten Tagen. Der Vormittag startet mit vielen Wolken und am Nachmittag kommt dann die Sonne raus. Der Sonntag wird wieder heiß mit 32 Grad und einem Mix aus Sonne und Wolken bei bis zu 10 Sonnenstunden. Und der Montag bringt zum Start in die neue Woche wieder ordentlich Hitze mit sich. 36 Grad in der Spitze. Am Vormittag viele Wolken sind nicht zu sehen, sondern eher die Sonne. Die kommen nämlich erst am Nachmittag, die Wolken, die uns dann bis in den Abend begleiten.
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2: Im Studio Lisa Tauchen, guten Tag. Das Verwaltungsgericht Koblenz hat einen Eilantrag gegen den angeordneten Rückbau eines durch einen Brand beschädigten Hauses in Betzdorf stattgegeben. Die Kreisverwaltung Altenkirchen hatte den Eigentümer im Juni dazu aufgefordert, die verbleibende Gebäudehälfte wegen Zweifeln an der Standsicherheit abzureißen. Nach Ansichten des Gerichts ist derzeit jedoch nicht ausreichend geklärt, ob ein vollständiger Rückbau tatsächlich notwendig ist oder andere Maßnahmen ausreichen würden, um mögliche Gefahren zu verhindern. Bis über den Widerspruch entschieden ist, überwiegt deshalb das Interesse des Eigentümers. Gegen den Beschluss kann noch Beschwerde beim Oberverwaltungsgericht Rheinland-Pfalz eingelegt werden. Die Kanalerneuerung in der Straße auf der Aich in Koblenz ist abgeschlossen. Seit Anfang März wurde im Auftrag des Eigenbetriebs Stadtentwässerung der sanierungsbedürftige und überlastete Mischwasserkanal einschließlich der Hausanschlüsse erneuert. Die Arbeiten erstreckten sich vom Wendeplatz bei Haus Nummer 19 bis kurz vor die Einmündung der Brentanostraße. Während der Arbeiten war die Straße vollständig gesperrt. Nach Angaben der Stadt konnten die Arbeiten wie geplant innerhalb der vorgesehenen Bauzeit beendet werden. Ab heute gelten neue Regeln für die Reparatur bestimmter Elektrogeräte, so die Verbraucherzentrale mit Sitz in Koblenz. Verbraucher in Rheinland-Pfalz haben dann mehr Möglichkeiten, defekte Geräte reparieren zu lassen, statt sie direkt ersetzen zu müssen. Die Regelung betrifft unter anderem Kühlschränke, Waschmaschinen, Fernseher, Smartphones und Tablets. Hersteller müssen für eigene Geräte Ersatzteile bereitstellen und Informationen zu möglichen Reparaturkosten veröffentlichen. Reparaturen können allerdings weiterhin kostenpflichtig sein, wenn keine Gewährleistung mehr besteht. Die Verbraucherzentrale Rheinland-Pfalz weist darauf hin, dass die Kosten für Reparaturen weiterhin eine Hürde bleiben könnten. Der ADAC Mittelrhein mit Sitz in Koblenz startet morgen in Rheinland-Pfalz den Aktionsmonat Lenken statt Liken, fahrsicher ohne Handy. Mit der Kampagne soll auf die Gefahren der Handynutzung am Steuer aufmerksam gemacht werden. Nach Angaben des ADACs ereignen sich im Land jährlich rund 1000 Verkehrsunfälle durch Ablenkung, häufig ausgelöst durch den Blick auf das Smartphone. Geplant sind unter anderem Plakate und Social-Media-Aktionen, ein Selbstversuch am Nürburgring und eine Themenwoche. Die Kampagne läuft bis zum 31. August und soll Autofahrer dazu aufrufen, während der Fahrt auf das Handy zu verzichten.
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1: Und das Ganze um kurz nach 3:30. Wir schauen raus zu euch und da blicken wir auf die A61 Koblenz Richtung Ludwigshafen. Denn dort steht ein defektes Fahrzeug im Bereich der Anschlussstelle Koblenz-Metternich. Auf der A61 Ludwigshafen Richtung Koblenz steht zwischen Boppard und Koblenz-Waldesch ein weiteres Exemplar. Und auch im Bereich der Anschlussstelle Koblenz-Waldesch ist ein weiteres Exemplar. Stau ist auf der A48 Koblenz Richtung Dernbach zwischen Koblenz-Nord und Bendorf-Neuwied. Dort staut es sich 2 Kilometer zurück. Und auch auf der A61 Ludwigshafen Richtung Koblenz haben wir zwischen Boppard und Koblenz-Waldesch 2 Kilometer Stau. Hier braucht ihr 15 Minuten länger. Und auf der B42 zwischen Urbar und Fallender, da solltet ihr ebenfalls eine Viertelstunde mehr einplanen. Ansonsten sind die Straßen frei, kommt gut an.
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1: Blitzer habe ich aktuell keine für euch. Solltet ihr was gesehen haben, dann meldet's doch gerne über die Antenne Koblenz Hotline. Ganz einfach alle Infos an die 0261 988 2099. Denn nur so machen wir gemeinsam unsere Straßen sicherer. Vielen Dank.
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1: Antenne Koblenz hier, der Supermix. Wir sind hier im Tierheim Neuwied und sprechen heute mit
2: Sabrina Steger.
1: Welches Tier haben wir denn hier vor uns?
2: Das ist ein Duo, das sind Ernie und Bert. Zwei wunderschöne grün-gelbe Wellensittichhähne, ungefähr anderthalb Jahre alt. Und die suchen ein artgerechtes Zuhause.
1: Können Sie Ernie und Bert einmal beschreiben?
2: Ja, typisch wellensittich, sehr geschwätzig, sehr sozial. Für die beiden suchen wir einfach Liebhaber unter den Vogelhaltern.
1: Für wen sind Ernie und Bert besonders geeignet und welche Menschen passen zu ihnen?
2: Ich glaube, wichtig ist eine artgerechte Haltung, also eine Großvoliere, ein Schwarm, in dem die beiden integriert werden könnten. Oder wir würden sie auch trennen, wenn beide gleichzeitig zu einer netten Dame ziehen würden. Ja, artgerechte Vogelhaltung.
1: Wenn sich ein Hörer nun für Ernie und Bert interessiert, wie kann man sich melden?
2: Gerne per Mail, Messenger oder Telefon.
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1: In Bassenheim haben wir 32 Grad gemessen. 32 Grad sind es auch in Ransbach-Baumbach. Und auch in Koblenz-Immendorf messen wir derzeit 32 Grad. Das Ganze bei einem angenehmen Mix aus Sonne und Wolken. Es kommt ein richtiges Sommerfeeling auf. Und ab 5 Uhr, da kommt auch ein leichter Wind noch hin dazu. Um 18 Uhr müssen wir uns kurz von der Sonne verabschieden. Doch zum Abend hin, da bleibt es dann richtig schön angenehm bei einem Mix aus Sonne und Wolken, bis die Sonne sich dann um 8:45 verabschiedet. In der Nacht wird es dann deutlich kühler. Wir erwarten Tiefstwerte von bis zu 18 Grad, denn der morgige Samstag wird aber auch wieder warm. 27 Grad in der Spitze, am Vormittag noch einige Wolken am Himmel, doch zum Nachmittag klart es dann deutlich auf und wir erwarten über den Tag verteilt bis zu 10 Sonnenstunden. So auch am Sonntag bei 32 Grad, hier aber mehr Wolken über den Tag verteilt. Und ein Start in die neue Woche am Montag, da werden es dann wieder 36 Grad und ein Mix aus Sonne und Wolken erwartet uns auch dann.
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2: Ich bin David Riemer. Der Migrationsdruck auf die spanische Exklave Ceuta nimmt immer weiter zu. Medienberichten zufolge haben in den vergangenen Tagen fast 50.000 Menschen versucht, von Marokko aus in das spanische Gebiet zu gelangen. Einige Menschen haben diesen Versuch nicht überlebt.
3: Es waren chaotische Bilder, die aus Ceuta in die Welt getragen wurden. Viele der Migranten erreichten die spanische Exklave über das Meer und drängten sich an der Küste. Mindestens 19 Menschen ertranken bei dem Versuch. In anderen EU-Staaten löste der Andrang große Besorgnis aus. Italiens Ministerpräsidentin Giorgia Meloni forderte gar einen Ausschluss Spaniens aus dem Schengen-Raum. Zuspruch erhielt sie aus Schweden und Finnland. Frankreich verstärkte die Grenzkontrollen zu seinem südlichen Nachbarland. Christoph Meyer, Nachrichtenredaktion.
2: Sachsens Ministerpräsident Kretschmer droht mit einem Nein im Bundesrat zu den schwarz-roten Reformplänen bei Rente und Pflege. Das sagte der CDU-Politiker dem Redaktionsnetzwerk Deutschland. Kretschmer kritisiert vor allem die geplante Abschaffung der abschlagsfreien Rente nach 45 Beitragsjahren. Er wirft der Bundesregierung außerdem vor, zu wenig Verständnis für den Osten zu zeigen. Die Zahl der Arbeitslosen in Deutschland hat im Juli wieder die 3-Millionen-Marke geknackt. Das hat die Bundesagentur für Arbeit heute in Nürnberg mitgeteilt. Der Anstieg ist zwar üblich für die Zeit vor der Sommerpause, fällt dieses Jahr aber so hoch aus wie seit 20 Jahren nicht.
4: Unternehmen stellen oft erst ab September wieder neu ein, dann beginnt auch das neue Ausbildungsjahr. Insgesamt setzt sich am Arbeitsmarkt die schwache Entwicklung der vergangenen Monate fort, sagt Bundesagentur für Arbeit Vorstand Terzenbach. Besonders die schwache Konjunktur und weiter hohe Energiepreise machen vielen Unternehmen zu schaffen. Auch werden die Beschäftigten im Schnitt immer älter, weil weniger junge Menschen nachkommen. Im September entspannt sich die Lage dann aber voraussichtlich wieder etwas. Oliver Urbanke, Nachrichtenredaktion.
2: Zum Fußball. Der Widerstand gegen FIFA-Präsident Infantino wächst nach seinen Investorenplänen weiter. Neben dem europäischen Fußballdachverband UEFA, die mit WM-Boykott droht, und der für Nord- und Mittelamerika sowie die Karibik zuständigen CONCACAF ist nun auch der asiatische Fußballverband deutlich auf Distanz zu Infantino gegangen. Selbst innerhalb der FIFA tun sich gewaltige Gräben auf. Carlos Cordero, ein hochrangiger Berater Infantinos, trat aus Protest gegen das Vorhaben zurück.
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5: Mit Lisa Tauchen, guten Tag. Vor dem Landgericht Koblenz geht es heute um ein Sicherungsverfahren gegen einen 24-jährigen Beschuldigten. Die Kammer prüft, ob eine Unterbringung in einem psychiatrischen Krankenhaus angeordnet werden muss. Dem Mann wird vorgeworfen, sich mehrfach in der Öffentlichkeit sexuell entblößt und Frauen unerlaubt berührt zu haben. Außerdem soll er sich bei einer Polizeikontrolle gewehrt, Beamte angespuckt und bedroht haben. Grundlage des Verfahrens ist der Verdacht, dass eine psychische Erkrankung des Beschuldigten eine Rolle bei den vorgeworfenen Taten gespielt haben könnte. Eine Entscheidung über mögliche weitere Maßnahmen trifft das Gericht nach Prüfung aller Umstände. Außerdem in den Regionalnachrichten um 12:30. In der Dierdorfer Straße in Neuwied-Tornei wird ab Montag die Fahrbahn repariert. Und Absolventen der Universität Koblenz starten erfolgreich ins Berufsleben.
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1: Das Ganze um 16.03 Uhr. Wir schauen raus zu euch auf die Straßen der Antenne Koblenz-Region. Und da habe ich eine Gefahrenmeldung auf der A61 Koblenz Richtung Ludwigshafen. Dort steht ein defektes Fahrzeug im Bereich der Anschlussstelle Koblenz-Metternich. Ludwigshafen Richtung Koblenz, da haben wir gleich drei Meldungen. Zum einen steht ein defektes Fahrzeug im Bereich der Anschlussstelle Koblenz-Waldesch. Zum anderen zwischen Koblenz und Waldesch ein weiteres Exemplar. Und auch zwischen Koblenz-Metternich und dem Kreuz Koblenz steht ein defektes Fahrzeug. Passt passt auf allen Bereichen bitte besonders auf euch auf. Und Stau haben wir auf der A48 Koblenz Richtung Dernbach. Zwischen Koblenz Nord und Bendorf Neuwied hier braucht ihr weiterhin 5 Minuten länger. Und auf der B42 zwischen Urbau und Fallender, da solltet ihr 10 Minuten mehr einplanen. Ansonsten sind die Straßen frei, kommt gut an.
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1: Aktuell blitzt es auf der B256 Rengsdorf Richtung Neuwied an der Ausfahrt Neuwied Zentrum. Hier sind 100 erlaubt und solltet ihr sonst noch was sehen, meldet gerne über unsere Antenne Koblenz Hotline. Alle Infos rund um Staus, Blitzer oder jegliche weitere Gefahren einfach an die 0261 988 2099, egal ob Anruf oder WhatsApp.
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1: Einen angenehmen Freitag wünsche ich der ganzen Antenne Koblenz Region. Das Wetter lässt es zurzeit nur schwierig zu, aber nach 3 Hits am Stück wird es wieder sportlich, zumindest thematisch. Denn Ralf Schaal und Richard Vogt wurden mit der Sportlerparkette der Stadt Koblenz ausgezeichnet. Doch wie kommt es zu einer Ehrung und wer qualifiziert sich genauestens wie? Das erklären wir euch gleich. Doch wie vorher versprochen, liefert der Supermix zuerst noch mit Europe, Loy und Louis Tomlinson. Und letzterer beginnt die Stunde mit seinem Hit Imposter. Ich bin Lenz Göbels. Schönen Tag.
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0: der Supermix an diesem Freitag. Und da sprechen wir über eine feierliche Ehrung, denn im historischen Rathaussaal wurden Ralf Schaal und Richard Vogt mit der Sportplakette der Stadt Koblenz ausgezeichnet. Doch welche Voraussetzungen müssten erfüllt sein, um diese besondere Ehrung überhaupt zu erhalten? Darüber habe ich mich mit Monika Sauer, Präsidentin des Sportbundes Rheinland, und den beiden Geehrten genauestens unterhalten. Was genau ist denn die Sportplakette und für welche Leistung oder Verdienste wird sie denn verliehen?
1: Also die Sportplakette haben wir schon seit über 40 Jahren in der Stadt Koblenz zur Verleihung ausgeschrieben. Es haben viele verdiente Sportlerinnen und Sportler, die aber auch gleichzeitig Funktionäre waren. Das sind die Leute, die die Sportplakette verliehen bekommen. Und mir ist auf Anhieb gleich die zwei Herren eingefallen.
0: Sie haben ja auch die Laudatio für die beiden Preisträger verfasst. Was war Ihnen dabei besonders wichtig zu erwähnen auch?
1: Also man kennt ja seine Sportlerinnen und Sportler eigentlich schon sehr, sehr lange und man weiß, was sie geleistet haben. Und ich denke, man muss auch mal den Ehrenamtlichen danken dafür. Und von daher denke ich, das Ehrenamt kann man gar nicht hoch genug loben. Für die zwei war es ganz leicht, eine Laudatio zu schreiben.
0: Dann blicken wir doch mal gemeinsam noch auf die sportliche Laufbahn der beiden zurück. Auf welche Momente seid ihr denn besonders stolz?
2: Ich selbst war früher Leichtathlet. Fast 50 Jahre bin ich jetzt Übungsleiter tätig. Und ich habe noch Sport studiert. Also von daher, dass eine gute Grundlage da ist, um die Sportler hier in Koblenz vorzubereiten. Und da können wir auch auf Erfolge zurückblicken. Wir haben also mehrere hervorragende Plätze belegt bei deutschen Meisterschaften.
3: Bei mir war das so, mein Vater hat alles vorbereitet. Da war ich dann auch überrascht, dass er dann irgendwann gesagt hat, ja, ich höre jetzt auf und ich kann mir gut vorstellen, dass der Ralf das machen kann. Ich habe da sehr früh angefangen und habe dann in der Doppelfunktion Trainer und Turner gemacht. Besonders stolz sind wir darauf, dass wir mit der KTV Koblenz das Team in Deutschland haben, was die längste Liga-Zugehörigkeit hat in ganz Deutschland. Das geht dann natürlich auch nur, wie eben schon gesagt, im Team. Da haben ganz viele mitgeholfen. Und jetzt das Ziel, in die erste Liga aufzusteigen, das haben wir jetzt auch geschafft. Das ist natürlich ein ganz besonderes Highlight. Das sind natürlich Erfolge, da ist man besonders stolz drauf.
0: Ralf Schaal und Richard Vogt engagieren sich bereits seit mehreren Jahrzehnten in ihren Vereinen. Welche Bedeutung solche Auszeichnungen für das Ehrenamt im Sport haben, das hört ihr hier bei mir in einer Stunde, um genau zu sein, um 16:45. Hier geht's jetzt aber weiter mit Toby Romeo und seinem neuen Hitsong Fly High. Viel Spaß am Freitag.

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1: 32 Grad messen wir weiterhin in Bendorf. 32 Grad sind es auch noch in Rehnz und in Koblenz-Lei messen wir ebenfalls 32 Grad. Das Ganze bei einer schönen Mittagssonne. Wir erwarten über den restlichen Tag verteilt ein paar Wolken am Himmel, aber auch immer wieder viel Sonnenschein. Das Sommerfeeling begleitet uns noch bis weit in den Abend hinein. Die Sonne geht erst um 8:45 unter und dabei haben wir dann immer noch Höchstwerte von 27 Grad. In der Nacht kühlt es dann aber dennoch ab auf bis zu 18 Grad in der Nacht. Und uns steht ein sonne- und wolkenhaftes Wochenende bevor. Der Samstag bringt 27 Grad in der Spitze, startet rein mit etwas Wolken am Himmel, doch über den Tag verteilt dominiert dann eher die Sonne. In der Nacht ziehen dann wieder Wolken auf, die uns über den kompletten Sonntag mit begleiten. Hier erwartet uns ein Mix aus Sonne und Wolken bei bis zu 10 Sonnenstunden. Und der Montag startet rein in die neue Woche mit Höchstwerten von 36 Grad, viel Wolken am Vormittag und dann über den Tag verteilt ein Mix aus Sonne und Wolken bei insgesamt 11 Sonnenstunden.
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2: Im Studio Lisa Tauchen, guten Tag. Vor dem Landgericht Koblenz geht es heute um ein Sicherungsverfahren gegen einen 24-jährigen Beschuldigten. Die Kammer prüft, ob eine Unterbringung in einem psychiatrischen Krankenhaus angeordnet werden muss. Dem Mann wird vorgeworfen, sich mehrfach in der Öffentlichkeit sexuell entblößt und Frauen unerlaubt berührt zu haben. Außerdem soll er sich bei einer Polizeikontrolle gewehrt, Beamte angespuckt und bedroht haben. Grundlage des Verfahrens ist der Verdacht, dass eine psychische Erkrankung des Beschuldigten eine Rolle bei den vorgeworfenen Taten gespielt haben könnte. Eine Entscheidung über mögliche weitere Maßnahmen trifft das Gericht nach Prüfung aller Umstände. In der Dierdorfer Straße in Neuwied-Tornei wird ab Montag die Fahrbahn repariert. Die Arbeiten dauern voraussichtlich bis kommenden Mittwoch. Auf rund 250 Metern werden Risse und Unebenheiten im Asphalt beseitigt, um die Verkehrssicherheit zu verbessern. Während der Bauarbeiten ist die Straße halbseitig gesperrt. Der Verkehr wird mit einer Ampel geregelt. Autofahrer in Richtung Tornei, Oberbiber und Gladbach müssen deshalb mit längeren Fahrzeiten rechnen. Die Servicebetriebe Neuwied bitten Autofahrer, sich darauf einzustellen. Absolventen der Universität Koblenz starten erfolgreich ins Berufsleben. Eine Befragung mit mehr als 750 ehemaligen Studierenden zeigt, dass viele nach dem Abschluss schnell eine feste Beschäftigung finden und der Region verbunden bleiben. Besonders Absolventen fachwissenschaftlicher Studiengänge arbeiten häufig in unbefristeten Stellen. Rund 70% von ihnen bleiben im Umkreis von 100 Kilometern der Universität. Auch angehende Lehrer setzen ihren Weg meist in der Region fort und beginnen nach dem Studium zeitnah ihren Vorbereitungsdienst. Die meisten Befragten bewerten ihr Studium an der Universität Koblenz positiv und loben besonders die Atmosphäre am Campus. In der Stadtbibliothek Koblenz findet am 15. August eine Familienlesung mit anschließendem Workshop zum Thema Achtsamkeit statt. Die Autorin Vera Ströbel liest aus ihrem Kinderbuch Der neue Affenkönig – Achtsamkeit für Kinder. Darin geht es um Selbstvertrauen, innere Ruhe und Mitgefühl. Im Anschluss erhalten Eltern praktische Tipps für den Familienalltag. Für die Kinder gibt es parallel eine kreative Malaktion. Die Veranstaltung beginnt um 13 Uhr im Forum und richtet sich an Familien mit Kindern ab 5 Jahren. Der Eintritt kostet 2 Euro pro Person. Tickets gibt es in der Stadtbibliothek Koblenz.
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1: Um 16.32 Uhr mit dem Blick raus zu euch und da schauen wir auf die A3 Frankfurt Richtung Köln, denn zwischen Ransbach, Baumbach, Muggendorf und Dierdorf, da steht ein defektes Fahrzeug. So auch auf der A61 Ludwigshafen Richtung Koblenz im Bereich der Anschlussstelle Koblenz-Waldesch und zwischen Boppard und Koblenz-Waldesch ebenfalls. Stau ist weiterhin auf der A48 Koblenz Richtung Dernbach, da haben wir zwischen Koblenz-Nord und Bendorf-Neuwied einen 5 Minuten Zeitverlust und so auch auf der B42 zwischen Urbau und Fallender. Solltet ihr pünktlich kommen wollen, plant die einfach ein. Ansonsten sind die Straßen soweit frei. Kommt gut an.
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1: Geblitzt wird auf der B256 Rengsdorf Richtung Neuwied an der Ausfahrt Neuwied Zentrum. Hier sind 100 erlaubt. Habt ihr sonst noch was gesehen, dann meldet's doch gerne einfach und simpel über unsere Antenne Koblenz Hotline. Alle Infos rund um Staus, Blitzer oder jegliche weitere Gefahren einfach an die 0261 988 2099, egal ob Anruf oder WhatsApp. Vielen Dank.
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1: Mit Lenz Göbels, hallo. Zu Beginn des neuen Monats öffnet in Rhens der Kaisersaal seine Türen. Am kommenden Montag kann in der Bahnhofstraße 11 von 16 bis 20 Uhr gespendet werden. Einen Tag später könnt ihr in Boppard Buchholz spenden. Die Grundschule in der Heidestraße 49 ist am Dienstag von 17 bis 20 Uhr geöffnet. Nächste Woche Mittwoch gibt es gleich zwei weitere Termine. In Koblenz-Gülz empfängt euch der TV Gülz in seinen Vereinshallen in der Eisheiligenstraße 2 von 16 bis 20 Uhr. Außerdem könnt ihr im Forum Polch in der Vormalstraße 32 von 16.30 Uhr bis 20.30 Uhr Blut spenden. Am 10. August startet dann das Blutspendemobil seinen dreitägigen Aufenthalt in der Koblenzer Innenstadt. Vor der Herz-Jesu-Kirche am Lörrandell 1a könnt ihr an allen drei Tagen jeweils von 11 bis 17 Uhr Blut spenden. Ebenfalls am 10. August gibt es gleich zwei weitere Spendenorte. In Winningen öffnet die Astrid-Lindgren-Grundschule in der Marktstraße 57 von 17.30 Uhr bis 20.30 Uhr ihre Türen. Und in Dachsenhausen ist das Bürgerhaus in der Emserstraße bereits von 16 Uhr bis 20 Uhr geöffnet. Am 11. August kann auch in Koblenz-Lei gespendet werden. Dann dient die Legia-Halle in der Straße am Kieselborn 1 von 16 bis 19 Uhr als Spendenort.

0: Spendenort für alle Interessierten. Und auch einen Tag später kann in Koblenz Metternich gespendet werden. Dann lädt die Karnevalsgesellschaft Funkenrot-Weiß-Gold in die Rübenacher Straße 114b ein. Gespendet werden kann vor Ort von 16 bis 20 Uhr. Und wie immer, wenn eine Blutspende dabei ist in der nächsten Woche oder in der übernächsten, die wir noch nicht erwähnt haben, dann könnt ihr uns das gerne melden. Entweder per E-Mail an redaktion@antenne-koblenz.de oder per WhatsApp direkt live ins Studio unter 0261 988 2099. Eure Blutspendetermine in der Region.
1: Das war ABAB0, das DRK Blutspende-Update. Weitere Informationen gibt es unter www.blutspende.jetzt.

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1: In Boppard haben wir 32 Grad gemessen. 32 Grad sind es auch noch in Saffig und in Koblenz im Metternich sitzen es ebenfalls noch 32 Grad. Das Ganze bei einer angenehmen, ja langsamen Abendsonne, könnte man fast schon sagen. Die Wolken, die nehmen in der nächsten Stunde ein bisschen die Überhand. Doch zum Abend hin, da heißt es dann wieder Sonne pur. Und wir dürfen uns über angenehme Sonnenscheinstrahlen bis um 21.15 Uhr freuen. Das Ganze dann noch bei Höchsttemperaturen von 27 Grad, sobald die Sonne untergeht. Und dann kühlt es aber auch deutlich ab in der Nacht. Wir erwarten Tiefstwerte von 18 Grad und der morgige Samstag, der startet mit vielen Wolken am Himmel, bringt dann aber über den Tag sehr viel Sonne mit sich und das Ganze dann bei Höchstwerten von 27 Grad. Der Sonntag macht es fast gleich, breitet die Wolken aber über den kompletten Tag aus und das dann bei 32 Grad. Und zum Start in die neue Woche wird es am Montag wieder richtig heiß. Bei 36 Grad und bis zu 11 Sonnenstunden sollten wir auf jeden Fall wieder genügend trinken, uns eincremen und aufeinander aufpassen.
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2: Ich bin David Riemer. Der Migrationsdruck auf die spanische Exklave Ceuta wächst weiter. Jetzt fordert auch EU-Kommissionspräsidentin von der Leyen ein hartes Vorgehen. Niemand dürfe ohne die geltenden Regeln in die Europäische Union kommen, schrieb sie auf der Plattform X.
3: Heftige Reaktionen gibt es in der EU. Die Frage, ob Spanien nun aus dem grenzenlosen Schengen-Raum ausgeschlossen werden könne, ist klar zu beantworten. Nein, das ist rechtlich nicht vorgesehen. Aber verstärkte Grenzkontrollen wird es geben. Unter anderem in Frankreich an der spanischen Grenze und auch in Italien. Und Bundesinnenminister Dobrindt begründet jetzt die Verlängerung von Grenzkontrollen in Deutschland ebenfalls mit Spanien. Kommissionspräsidentin von der Leyen nannte die Bilder aus Spanien inakzeptabel. Aus Brüssel, Eddie Dable.
2: Für den Kanzler ist es ein Gesamtkonzept, das umgesetzt werden muss. Für seine Sozialministerin sogar ein Gesamtkunstwerk, die geplante Rentenreform. Die Ostministerpräsidenten sehen das völlig anders. Sachsens Landeschef Kretschmer droht mit einem Nein im Bundesrat.
4: Ohne Veränderungen werden wir nicht zustimmen können, sagte Kretschmer dem RND. Und wenn andere Länder auch nicht zustimmen, dann gibt es diese Renten- und Pflegereform nicht. Im Kanzleramt dürfte man über diese Worte eines CDU-Ministerpräsidenten alles andere als erfreut sein. Auf seiner Seite hat Kretschmer die beiden Ostministerpräsidenten Sven Schulze aus Sachsen-Anhalt und den Thüringer Mario Vogt. Doch selbst wenn auch Brandenburg und Mecklenburg-Vorpommern sich querstellen, reicht das nicht, um Pflege- und Rentenreform im Bundesrat zu blockieren. Aus Berlin, Dirk Zeitler.
2: Die Hamas hat sich erstmals zu der von US-Präsident Trump verkündeten Einigung über ihre Entwaffnung geäußert. Einen Durchbruch bei den Verhandlungen bestätigte sie aber nicht, sondern stellte Bedingungen. Demnach müsse Israel zunächst alle Vereinbarungen der ersten Phase des Friedensplans erfüllen, darunter das Ende der Militäreinsätze. Israel äußerte sich zu Trumps Ankündigungen bislang nicht offiziell. Zum Fußball. FIFA-Präsident Infantino hat im Streit um seine Investorenpläne offenbar einen engen Vertrauten verloren. Der hochrangige Berater Cordero trat laut mehrerer Medienberichte aus Protest zurück. Demnach erklärte Cordero, er lehne den geplanten Verkauf von Anteilen an der Fußball-WM entschieden ab. Zuvor hatten bereits mehrere Verbände Widerstand angekündigt.
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5: Mit Lisa Tauchen, guten Tag. Das Verwaltungsgericht Koblenz hat einen Eilantrag gegen den angeordneten Rückbau eines durch einen Brand beschädigten Hauses in Betzdorf stattgegeben. Die Kreisverwaltung Altenkirchen hatte den Eigentümer im Juni dazu aufgefordert, die verbleibende Gebäudehälfte wegen Zweifeln an der Standsicherheit abzureißen. Nach Ansichten des Gerichts ist derzeit jedoch nicht ausreichend geklärt, ob ein vollständiger Rückbau tatsächlich notwendig ist oder andere Maßnahmen ausreichen würden, um mögliche Gefahren zu verhindern. Bis über den Widerspruch entschieden ist, überwiegt deshalb das Interesse des Eigentümers. Gegen den Beschluss kann noch Beschwerde beim Oberverwaltungsgericht Rheinland-Pfalz eingelegt werden. Außerdem in den Regionalnachrichten um halb: Die Kanalerneuerung in der Straße auf der Eich in Koblenz ist abgeschlossen. Und ab heute gelten neue Regeln für die Reparatur bestimmter Elektrogeräte, so die Verbraucherzentrale in Koblenz.
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1: Um kurz nach 17 Uhr schauen wir nochmal raus zu euch auf die Straßen in der Antenne Koblenz-Region. Und auf der A3 Frankfurt Richtung Köln haben wir zwischen Ransbach, Baumbach, Mogendorf und Dierdorf ein defektes Fahrzeug. Und auf der A48 Koblenz Richtung Dreieck Vulkaneifel steht noch ein weiteres Exemplar zwischen Ochtendunk und Polch. Und auch auf der A61 Ludwigshafen Richtung Koblenz haben wir zwischen Boppard und Koblenz-Waldesch ein defektes Fahrzeug. Ansonsten sind die Straßen frei, kommt gut an.
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1: Es blitzt weiterhin auf der B256 Rengsdorf Richtung Neuwied an der Ausfahrt Neuwied-Zentrum. Hier sind 100 erlaubt und habt ihr sonst noch was gesehen, dann meldet doch gerne einfach und simpel über die Antenne Koblenz-Hotline. Alle Infos rund um Staus, Blitzer oder jegliche weitere Gefahren einfach an die 0261 988 2099. Denn nur so machen wir gemeinsam unsere Straßen sicherer. Vielen Dank.
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1: Es ist kurz nach 5 und direkt nach 3 Hits am Stück. Da schauen wir im Rahmen unseres heutigen Themas Sport erneut auf die Geschehnisse rund um Koblenz. Denn wer diese schon seit längerem verfolgt, dem sind die Namen Ralf Schaal und Richard Vogt bereits bekannt. Ihre Leistungen für den Sport wurden nun von der Stadt Koblenz anerkannt und gewürdigt. Wer sich fragt, was die beiden ausmacht, erhält nach 3 Hits am Stück eine Antwort. Vorher hört ihr noch den Supermix mit Wham! The Weeknd und Leonie mit Callum Scott und ihrem gemeinsamen Hit Stay. Ich bin Hans Goebbels, genießt euren Tag.
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0: Koblenz, der Supermix an diesem Freitag, den letzten Tag im Juli um 17.13 Uhr. Und da schauen wir doch auf die Sportlerkette, denn diese würdigt nicht nur sportliche Erfolge, sondern vor allem jahrelanges ehrenamtliches Engagement. Ralf Schaal von der Kunstturnvereinigung Koblenz und Richard Vogt von der LG Koblenz-Rehns gehören zu den Menschen, die den Vereinssport über viele Jahre geprägt haben. Welche Eigenschaften die beiden besonders auszeichnen und warum solche Ehrungen wichtig sind, das hat mir Monika Sauer, Präsidentin des Sportbundes Rheinlands, einmal erklärt.
1: Frau Sauer, wenn Sie vielleicht noch mal ein bisschen was über die Geehrten sagen könnten, was macht aus Ihrer Sicht Sie so besonders?
2: Die Ausdauer und Menschlichkeit. Ohne das kann man nicht so lange im Sport tätig sein, wenn diese äußeren Rahmenbedingungen nicht stimmen. Wenn man ein gutes Vorbild war, dann kommen auch die Sportlerinnen und Sportler zurück, die vielleicht gar nicht die Höchstleistung gebracht haben, aber trotzdem menschlich sehr wertvoll waren in den Mannschaften. Und wir rekrutieren ja in beiden Vereinen eigentlich immer wieder Leute, die mal irgendwann selber geturnt oder selber Leichtathletik gemacht haben. Und ich finde, das ist ganz wichtig. Wenn die Menschlichkeit und die soziale Komponente gestimmt hat in den Teams, dann kommen die jungen Leute auch wieder. Das ist für mich ganz wichtig überhaupt im Sport. Man muss jungen Leuten auch die Chance geben, sich selbst zu verwirklichen.
1: Die Sportplakette, die würdigt ja nicht nur die sportliche Leistung, sondern auch oft das ehrenamtliche Engagement und die Vorbildfunktion. Wie wichtig sind denn solche Auszeichnungen für den Sport und Koblenz in die Region?
2: Ja, das ist schon eine besondere Auszeichnung. Also die Sportplakette erhalten eigentlich nur Personen, die sich langjährig und die sich erfolgreich im Sport einbringen. Und ich glaube, eine Sportstadt wie Koblenz kann auf so eine Auszeichnung gar nicht verzichten. Sie wissen, wir haben auch eine Sportehrennadel. Und die Sportehrennadel ist ja auch ein Dankeschön an Ehrenamtler, damit sie den Vereinen erhalten bleiben und auch anerkannt wird, was sie bisher geleistet haben. Und die Sportplakette ist eben das i-Tüpfelchen. Und wir haben eine lange, lange Liste von Sportplakettenträgern und Trägerinnen in Koblenz. Und das tut einer Sportstadt wie Koblenz natürlich besonders gut.
0: Die Sportplakette hat in Koblenz eine lange Tradition und steht stellvertretend für viele Menschen, die sich tagtäglich für den Sport einsetzen. Für Ralf Schaal und Richard Vogt ist die Auszeichnung nicht nur eine persönliche Wertschätzung, sondern auch ein Zeichen dafür, wie wichtig freiwilliger Einsatz für den Sport in Koblenz ist. Hier macht jetzt Isaac weiter mit seinem neuen Hitsong We Had It All an diesem Freitag. Viel Spaß!
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1: 31 Grad sind es gerade in Lahnstein. 31 Grad haben wir auch in Mayen gemessen und auch in Koblenz auf dem Oberwert. Da messen wir 31 Grad. Ja, die Wolken, die haben ein bisschen wieder die Oberhand übernommen. Doch zum Abend hin bleibt es sonnig. Doch überraschenderweise soll es ab 19 Uhr vielleicht ein klein bisschen regnen. Also nehmt mal den Regenschirm mit, denn es kann ein paar Tropfen vom Himmel kommen. Zum Abend hin bleibt es dann aber wieder ab 8 Uhr trocken und wir warten, bis die Sonne untergeht um 21.15 Uhr. Weiterhin Höchstwerte von 27 Grad. Sobald es dann dunkel wird, bringt die Nacht auch Temperaturen von 18 Grad mit sich und der morgige Samstag startet dann mit ein paar Wolken am Himmel. Doch über den Tag verteilt dominiert dann hier wieder die Sonne. Das Ganze bei 27 Grad. Am Sonntag verteilen sich die Wolken über den kompletten Tag und liefern einen Mix aus Sonne und Wolken bei 32 Grad. Und Montag starten wir rein in die neue Woche mit 36 Grad in der Spitze und bis zu 11 Sonnenstunden.
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2: Im Studio Lisa Tauchen, guten Tag. Das Verwaltungsgericht Koblenz hat einen Eilantrag gegen den angeordneten Rückbau eines durch einen Brand beschädigten Hauses in Betzdorf stattgegeben. Die Kreisverwaltung Altenkirchen hatte den Eigentümer im Juni dazu aufgefordert, die verbleibende Gebäudehälfte wegen Zweifeln an der Standsicherheit abzureißen. Nach Ansichten des Gerichts ist derzeit jedoch nicht ausreichend geklärt, ob ein vollständiger Rückbau tatsächlich notwendig ist oder andere Maßnahmen ausreichen würden, um mögliche Gefahren zu verhindern. Bis über den Widerspruch entschieden ist, überwiegt deshalb das Interesse des Eigentümers. Gegen den Beschluss kann noch Beschwerde beim Oberverwaltungsgericht Rheinland-Pfalz eingelegt werden. Die Kanalerneuerung in der Straße auf der Eich in Koblenz ist abgeschlossen. Seit Anfang März wurde im Auftrag des Eigenbetriebs Stadtentwässerung der sanierungsbedürftige und überlastete Mischwasserkanal einschließlich der Hausanschlüsse erneuert. Die Arbeiten erstreckten sich vom Wendeplatz bei Haus Nummer 19 bis kurz vor die Einmündung der Brentanostraße. Während der Arbeiten war die Straße vollständig gesperrt. Nach Angaben der Stadt konnten die Arbeiten wie geplant innerhalb der vorgesehenen Bauzeit beendet werden. Ab heute gelten neue Regeln für die Reparatur bestimmter Elektrogeräte, so die Verbraucherzentrale mit Sitz in Koblenz. Verbraucher in Rheinland-Pfalz haben dann mehr Möglichkeiten, defekte Geräte reparieren zu lassen, statt sie direkt ersetzen zu müssen. Die Regelung betrifft unter anderem Kühlschränke, Waschmaschinen, Fernseher, Smartphones und Tablets. Hersteller müssen für eigene Geräte Ersatzteile bereitstellen und Informationen zu möglichen Reparaturkosten veröffentlichen. Reparaturen können allerdings weiterhin kostenpflichtig sein, wenn keine Gewährleistung mehr besteht. Die Verbraucherzentrale Rheinland-Pfalz weist darauf hin, dass die Kosten für Reparaturen weiterhin eine Hürde bleiben könnten. Der ADAC Mittelrhein mit Sitz in Koblenz startet morgen in Rheinland-Pfalz den Aktionsmonat Lenken statt Liken, fahr sicher ohne Handy. Mit der Kampagne soll auf die Gefahren der Handynutzung am Steuer aufmerksam gemacht werden. Nach Angaben des ADACs ereignen sich im Land jährlich rund 1000 Verkehrsunfälle durch Ablenkung, häufig ausgelöst durch den Blick auf das Smartphone. Geplant sind unter anderem Plakate und Social-Media-Aktionen, ein Selbstversuch am Nürburgring und eine Themenwoche. Die Kampagne läuft bis zum 31. August und soll Autofahrer dazu aufrufen, während der Fahrt auf das Handy zu verzichten.
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1: Die Uhr sagt 17.33 Uhr, doch was sagen die Straßen der Antenne Koblenz-Region? Wir schauen gemeinsam nach und auf der A3 Frankfurt Richtung Köln, damit zwischen Ransbach, Baumbach, Mogendorf und Dierdorf weiterhin ein defektes Fahrzeug. Auf der A48 Koblenz Richtung Dreieck Vulkaneifel steht ein weiteres Exemplar zwischen Ochtendung und Polch. Auf der A61 Koblenz Richtung Ludwigshafen liegt zwischen Waldesch und Boppert Reifenteile auf der Fahrbahn. Seid auch hier bitte besonders vorsichtig und auf der A61 Ludwigshafen Richtung Koblenz zwischen Waldesch und Dieblich solltet ihr ebenfalls aufpassen, denn dort steht ein defektes Fahrzeug. Ansonsten sind die Straßen frei, fahrt vorsichtig.
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1: Geblitzt wird weiterhin auf der B256 Rengsdorf Richtung Neuwied an der Ausfahrt Neuwied Zentrum. Hier sind 100 erlaubt. Habt ihr sonst noch was gesehen? Seine Staus, Blitzer oder jegliche andere Gefahren? Dann meldet's doch gerne ganz einfach und simpel über unsere Antenne Koblenz Hotline. Alle Infos entweder per WhatsApp oder Anruf an die 0261 988 2099, denn nur so machen wir gemeinsam unsere Straßen sicherer. Vielen Dank.
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1: Mit Let's Goebbels aus der Sportredaktion. Hallo, noch einmal Bewegung im Kader der EPG Baskets Koblenz. Eigentlich war die Mannschaft für die kommende Saison bereits zusammengestellt. Jetzt gibt es durch einen Wechsel doch noch eine Veränderung. Die Koblenzer verstärken sich mit Ferenc Gil. Der 27-jährige Power Forward kommt von den BG Hessing-Leitershofen und kehrt damit zu Head Coach Stefan Dorn zurück. Beide kennen sich bereits aus erfolgreichen gemeinsamen Zeiten. In der Saison 23/24 gewannen sie zusammen die Meisterschaft in der Pro B. Gille bringt vor allem Größe und Vielseitigkeit mit. Der 2,3 Meter große deutsche Innenspieler kann sowohl auf der Power Forward als auch auf der Center Position eingesetzt werden. In der vergangenen Saison erzielte er für Leitershofen durchschnittlich 11,4 Punkte und 4,5 Rebounds pro Partie. Besonders seine Abschlussstärke unter dem Korb machte ihn zu einer wichtigen Stütze seines Teams. Seine Trefferquote aus dem 2-Punkte-Bereich lag bei rund 65%. Baskets-Trainer Stefan Dorn freut sich vor allem auf die erneute Zusammenarbeit und bezeichnet Gil als Spieler, der mit viel Energie auftritt und das Team auch menschlich bereichern soll. Auch Gil selbst blickt voller Vorfreude auf die neue Aufgabe in Koblenz. Dabei trifft er auf einige bekannte Gesichter. Mit Badu Burg, Jonas Niedermann und Dragos Dilucescu hat er bereits mit mehreren aktuellen Basketspielern zusammengespielt. Verlassen wird Koblenz dagegen Alexa Kovacevic. Der 24-jährige Guard wechselt zurück zu den Telekom Baskets in die Basketball-Bundesliga. In seiner Saison bei den EPG Baskets kam der Serbe in 29 Spielen auf rund 10 Punkte, 3 Rebounds und 3 Assists pro Partie. Damit geht ein Spieler, der in Koblenz eine wichtige Rolle übernommen hatte, den nächsten Schritt zurück in die höchste deutsche Spielklasse. Soweit das Neueste vom Sport.
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1: 30 Grad sind es in Lahnstein, 30 Grad sind es auch in Mayen und in Koblenz auf dem Oberwert. Da messen wir derzeit ebenfalls 30 Grad. Hier in Koblenz ist es noch trocken, doch für Neuwied herrscht bis 19 Uhr eine amtliche Unwetterwarnung. Solltet ihr also unterwegs sein, passt auf euch auf und versucht euch bis dahin sicher unterzustellen. Hier in Koblenz selbst, da soll es erst ab 19 Uhr zu einzelnen Regenschauern kommen. Und ab 20 Uhr heißt es dann wieder Trockenphase. Und die Sonne kommt dann auch wieder raus und beschert uns bis 21.15 Uhr ordentlich Sonnenschein. Und dann in der Nacht, da kühlt es dann auch wieder ordentlich ab. Wir erreichen Tiefstwerte von 18 Grad. Ehe der morgige Samstag ins Wochenende reinstartet mit vielen Wolken am Vormittag. Doch über den Tag verteilt dominiert dann die Sonne. Das Ganze bei 27 Grad. Der Sonntag legt nach und bringt 32 Grad in der Spitze. Am Vormittag, am Nachmittag und am Abend einen Mix aus Sonne und Wolken. Das Ganze bei bis zu 10 Sonnenstunden. Und der Montag startet rein in die neue Woche bei Höchstwerten von 36 Grad. Einen sonnigen Vormittag, am Nachmittag dann einzelne Wolken. Und am Abend zieht es dann richtig zu.
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2: Ich bin David Riemer. Der Migrationsdruck auf die spanische Exklave Ceuta nimmt immer weiter zu. Medienberichten zufolge haben in den vergangenen Tagen fast 50.000 Menschen versucht, von Marokko aus in das spanische Gebiet zu gelangen. Einige Menschen haben diesen Versuch nicht überlebt.
3: Es waren chaotische Bilder, die aus Ceuta in die Welt getragen wurden. Viele der Migranten erreichten die spanische Exklave über das Meer und drängten sich an der Küste. Mindestens 19 Menschen ertranken bei dem Versuch. In anderen EU-Staaten löste der Andrang große Besorgnis aus. Italiens Ministerpräsidentin Giorgia Meloni forderte gar einen Ausschluss Spaniens aus dem Schengen-Raum. Zuspruch erhielt sie aus Schweden und Finnland. Frankreich verstärkte die Grenzkontrollen zu seinem südlichen Nachbarland. Christoph Meyer, Nachrichtenredaktion.
2: Sachsens Ministerpräsident Kretschmer droht mit einem Nein im Bundesrat zu den schwarz-roten Reformplänen bei Rente und Pflege. Das sagte der CDU-Politiker dem Redaktionsnetzwerk Deutschland. Kretschmer kritisiert vor allem die geplante Abschaffung der abschlagsfreien Rente nach 45 Beitragsjahren. Er wirft der Bundesregierung außerdem vor, zu wenig Verständnis für den Osten zu zeigen. Die Zahl der Arbeitslosen in Deutschland hat im Juli wieder die 3-Millionen-Marke geknackt. Das hat die Bundesagentur für Arbeit heute in Nürnberg mitgeteilt. Der Anstieg ist zwar üblich für die Zeit vor der Sommerpause, fällt dieses Jahr aber so hoch aus wie seit 20 Jahren nicht.
4: Unternehmen stellen oft erst ab September wieder neu ein, dann beginnt auch das neue Ausbildungsjahr. Insgesamt setzt sich am Arbeitsmarkt die schwache Entwicklung der vergangenen Monate fort, sagt Bundesagentur für Arbeit Vorstand Terzenbach. Besonders die schwache Konjunktur und weiter hohe Energiepreise machen vielen Unternehmen zu schaffen. Auch werden die Beschäftigten im Schnitt immer älter, weil weniger junge Menschen nachkommen. Im September entspannt sich die Lage dann aber voraussichtlich wieder etwas. Oliver Urbanke, Nachrichtenredaktion.
2: Zum Fußball. Der Widerstand gegen FIFA-Präsident Infantino wächst nach seinen Investorenplänen weiter. Neben dem europäischen Fußballdachverband UEFA, die mit WM-Boykott droht, und der für Nord- und Mittelamerika sowie die Karibik zuständigen CONCACAF ist nun auch der asiatische Fußballverband deutlich auf Distanz zu Infantino gegangen. Selbst innerhalb der FIFA tun sich gewaltige Gräben auf. Carlos Cordero, ein hochrangiger Berater Infantinos, trat aus Protest gegen das Vorhaben zurück.
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5: Mit Lisa Tauchen, guten Abend. Vor dem Landgericht Koblenz geht es heute um ein Sicherungsverfahren gegen einen 24-jährigen Beschuldigten. Die Kammer prüft, ob eine Unterbringung in einem psychiatrischen Krankenhaus angeordnet werden muss. Dem Mann wird vorgeworfen, sich mehrfach in der Öffentlichkeit sexuell entblößt und Frauen unerlaubt berührt zu haben. Außerdem soll er sich bei einer Polizeikontrolle gewehrt, Beamte angespuckt und bedroht haben. Grundlage des Verfahrens ist der Verdacht, dass eine psychische Erkrankung des Beschuldigten eine Rolle bei den vorgeworfenen Taten gespielt haben könnte. Eine Entscheidung über mögliche weitere Maßnahmen trifft das Gericht nach Prüfung aller Umstände. Außerdem in den Regionalnachrichten um halb. In der Dierdorfer Straße in Neuwied-Tornei wird ab Montag die Fahrbahn repariert. Und Absolventen der Universität Koblenz starten erfolgreich ins Berufsleben.
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1: Um 18.03 Uhr mit dem Blick raus zu euch auf die Straßen und da schauen wir auf die A3 Köln Richtung Frankfurt. Denn zwischen Montabaur und Dietz steht ein defektes Fahrzeug. Und auch auf der A61 Koblenz Richtung Ludwigshafen haben wir zwischen Waldesch und Boppard Reifenteile auf der Fahrbahn. Auf der A61 Ludwigshafen Richtung Koblenz wiederum haben wir zwischen Waldesch und Dieblich ein defektes Fahrzeug. Seid bitte in allen Bereichen besonders vorsichtig und kommt gut an.
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1: Es blitzt weiterhin auf der B256 Rengsdorf Richtung Neuwied an der Ausfahrt Neuwied Zentrum. Hier sind 100 erlaubt und solltet ihr sonst noch was gesehen haben, dann meldet es doch gerne über die Antenne Koblenz Hotline. Alle Infos rund um Staus, Blitzer oder jegliche weitere Gefahren könnt ihr gerne an die 0261 988 2099 weiterleiten, egal ob Anruf oder WhatsApp.
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1: Es ist Freitag, der 31. Juli um kurz nach 18 Uhr. Wir genießen die letzten Momente des Monats Juli und blicken zurück auf zahlreiche abkühlende Schwimmbadbesuche und konsumierte Eiskugeln. Wobei man von letzterem ja wirklich nie genug haben kann. Und das weiß auch die Hanko-Hackwort-Gruppe in Koblenz-Lützel. Also haben sie sich für morgen von 11 bis 16.30 Uhr die Egelaseria eingeladen und verteilen Eis für den guten Zweck. Alles an freiwilligen Einnahmen geht dabei an die Hundehilfe und sollte ihr morgen Mittag noch nichts vorhaben, dann schaut doch einfach vorbei und nutzt die Gratis-Abkühlung in Lützel. Bis es soweit ist, hört ihr aber noch bei mir den Supermix und der liefert jetzt Bruno Mars mit I Just Might. Ich bin Lenz Göbels, einen schönen Abend euch.
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1: Im Studio Lisa Tauchen, guten Tag. Nach einer Flucht in Koblenz-Bubenheim sucht die Polizei Zeugen. Nach Angaben der Ermittler wurde zwischen Dienstagabend und Mittwochmorgen ein schwarzer geparkter PKW an der Sporthalle Bubenheim an der vorderen rechten Fahrzeugseite beschädigt. Der bislang unbekannte Verursacher entfernte sich anschließend vom Unfallort, ohne sich um den entstandenen Schaden zu kümmern. Hinweise nimmt die Polizeiinspektion Koblenz 2 entgegen. Im Westerwald haben gestern mehrere Wiesen- und Feldbrände die Feuerwehr beschäftigt. In Breitenau bei Ransbach-Baumbach gerieten nach einem technischen Defekt an einer Heuballenpresse mehrere Heuballen und ein abgeerntetes Feld in Brand. Auch in Steinefrenz musste die Feuerwehr ein Feuer auf einem Feld löschen. Nach ersten Erkenntnissen könnte dort eine aus einem vorbeifahrenden Auto geworfene Zigarette den Brand ausgelöst haben. In beiden Fällen verhinderten die Einsatzkräfte eine weitere Ausbreitung der Flammen. Die Polizei und Feuerwehr weisen angesichts der anhaltenden Trockenheit auf die hohe Brandgefahr hin. Unbekannte Täter haben an der L267 bei Puderbach bei Dernbach 14 Warnbacken und Warnleuchten gestohlen. Die Verkehrseinrichtungen lagen dort für eine geplante Wanderbaustelle bereit und waren noch nicht im Einsatz. Nach Angaben der Polizei ereignete sich der Diebstahl zwischen Montagabend und Dienstagmorgen. Die Polizeiinspektion Straßenhaus bittet Zeugen, die verdächtige Personen oder Fahrzeuge beobachtet haben, um Hinweise. Diese können telefonisch oder per E-Mail an die Polizei gemeldet werden.
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1: In Fallendar haben wir 30 Grad gemessen. 30 Grad sind es auch noch in Dieblich und 30 Grad messen wir auch noch in Koblenz. Niederbergjacht, der geplante Regen ist zumindest an Koblenz vorbeigezogen. Für Neuwied herrscht weiterhin bis 18.45 Uhr eine amtliche Umwetterwarnung. Also solltet ihr draußen unterwegs sein, passt auf euch auf und versucht euch bis dahin sicher unterzustellen. Hier bleibt es zugezogen. Die Wolken, die sind dann wirklich erst ganz kurz, bevor die Sonne untergeht, machen sie mal Platz für die Sonne an sich. Und sobald es dann untergeht um 8:45 Uhr, bleibt es dann aber auch schön warm bis zum Abend hinein. Erst um Mitternacht erreichen wir dann noch 23 Grad und die Tiefstwerte von 18 Grad, die brauchen dann noch ein paar Stunden, bis sie erreicht sind. Der Samstag bringt zum Start ins Wochenende dann 27 Grad und einen Mix aus Sonne und Wolken. Und der Sonntag macht es gleich, wird nur noch mal einen Ticken heißer bei 32 Grad und bis zu 10 Sonnenstunden. Zum Start in die neue Woche bringt der Montag dann 36 Grad und 11 Sonnenstunden.
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2: Im Studio Lisa Tauchen, guten Abend. Vor dem Landgericht Koblenz geht es heute um ein Sicherungsverfahren gegen einen 24-jährigen Beschuldigten. Die Kammer prüft, ob eine Unterbringung in einem psychiatrischen Krankenhaus angeordnet werden muss. Dem Mann wird vorgeworfen, sich mehrfach in der Öffentlichkeit sexuell entblößt und Frauen unerlaubt berührt zu haben. Außerdem soll er sich bei einer Polizeikontrolle gewehrt, Beamte angespuckt und bedroht haben. Grundlage des Verfahrens ist der Verdacht, dass eine psychische Erkrankung des Beschuldigten eine Rolle bei den vorgeworfenen Taten gespielt haben könnte. Eine Entscheidung über mögliche weitere Maßnahmen trifft das Gericht nach Prüfung aller Umstände. In der Dierdorfer Straße in Neuwied-Tornei wird ab Montag die Fahrbahn repariert. Die Arbeiten dauern voraussichtlich bis kommenden Mittwoch. Auf rund 250 Metern werden Risse und Unebenheiten im Asphalt beseitigt, um die Verkehrssicherheit zu verbessern. Während der Bauarbeiten ist die Straße halbseitig gesperrt. Der Verkehr wird mit einer Ampel geregelt. Autofahrer in Richtung Tornei, Oberbiber und Gladbach müssen deshalb mit längeren Fahrzeiten rechnen. Die Servicebetriebe Neuwied bitten Autofahrer, sich darauf einzustellen. Absolventen der Universität Koblenz starten erfolgreich ins Berufsleben. Eine Befragung mit mehr als 750 ehemaligen Studierenden zeigt, dass viele nach dem Abschluss schnell eine feste Beschäftigung finden und der Region verbunden bleiben. Besonders Absolventen fachwissenschaftlicher Studiengänge arbeiten häufig in unbefristeten Stellen. Rund 70% von ihnen bleiben im Umkreis von 100 Kilometern der Universität. Auch angehende Lehrer setzen ihren Weg meist in der Region fort und beginnen nach dem Studium zeitnah ihren Vorbereitungsdienst. Die meisten Befragten bewerten ihr Studium an der Universität Koblenz positiv und loben besonders die Atmosphäre am Campus. In der Stadtbibliothek Koblenz findet am 15. August eine Familienlesung mit anschließendem Workshop zum Thema Achtsamkeit statt. Die Autorin Vera Ströbel liest aus ihrem Kinderbuch Der neue Affenkönig – Achtsamkeit für Kinder. Darin geht es um Selbstvertrauen, innere Ruhe und Mitgefühl. Im Anschluss erhalten Eltern praktische Tipps für den Familienalltag. Für die Kinder gibt es parallel eine kreative Malaktion. Die Veranstaltung beginnt um 13 Uhr im Forum und richtet sich an Familien mit Kindern ab 5 Jahren. Der Eintritt kostet 2 Euro pro Person. Tickets gibt es in der Stadtbibliothek Koblenz.
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1: Um 18.33 Uhr schauen wir nochmal auf die A3 Köln Richtung Frankfurt. Denn zwischen Montabaur und Dietz steht weiterhin ein defektes Fahrzeug. Auf der A48 Koblenz Richtung Dreieck Vulkaneifel haben wir zwischen Ochtendunk und Polch ein weiteres Exemplar. Und auf der A61 haben wir gleich zwei. Zum einen Koblenz Richtung Mönchengladbach zwischen Kruft und Mendig. Und zum anderen Ludwigshafen Richtung Koblenz zwischen Waldesch und Dieblich. Seid in allen Bereichen bitte besonders vorsichtig. Und ansonsten sind die Straßen frei. Kommt gut an.
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1: Geblitzt wird weiterhin in auf der B256 Rengsdorf Richtung Neuwied an der Ausfahrt Neuwied-Zentrum. Hier sind 100 erlaubt. Habt ihr sonst noch was gesehen? Dann meldet's doch ganz einfach und simpel über die Antenne Koblenz Hotline an die 0261 988 2099. Egal ob Anruf oder WhatsApp, egal ob Blitzer, Staus oder jegliche andere Gefahren. Nur so machen wir gemeinsam unsere Straßen sicherer. Vielen Dank.
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1: Stellt euch mal vor, ihr könntet in Koblenz kostenlos Bus und Bahn fahren, bekommt freie Eintrittskarten für Kino und Theater und werdet zu allen offiziellen Veranstaltungen eingeladen. Wäre das nicht toll? Ich habe eine gute Nachricht für euch, das geht nämlich. Und zwar müsst ihr dafür einfach nur Ehrenbürger der Stadt Koblenz werden. Das klingt jetzt allerdings leichter als es ist, denn nur 23 Menschen wurden seit 1868 zu Koblenzer Ehrenbürgern ernannt. Mitunter waren da auch ein paar skandalöse Titelvergaben dabei. Aber kommen wir erstmal dazu, wie man überhaupt Ehrenbürger werden kann. Diesen Titel erhalten Menschen, die sich viel sozial in der Gemeinde engagieren und eng mit dieser verbunden sind. Die Gemeinde zeigt dem Bürger damit ihre Wertschätzung für die guten Taten. Früher wurde der Titel des Ehrenbürgers übrigens aus ganz anderen Gründen vergeben. Im 16. Jahrhundert konnten Nichtbürger einer Stadt so nämlich die gleichen Rechte wie die eines Stadtbürgers erhalten. Koblenzer Stadtbürger sind zum Beispiel ehemalige Bürgermeister wie Josef Schnorbach, Willi Hörter und Eberhard Schulte-Wissermann. Weitere Politiker wie August Reichensperger und Erich Franke, aber auch, und jetzt passt auf, Paul von Hindenburg, Konstantin Hiel und Adolf Hitler. Ja, ihr habt richtig gehört. Adolf Hitler, der war Ehrenbürger von Koblenz. Die Betonung liegt hier aber auf war. Denn 4 Ehrenbürgern wurde der Titel nach dem Tod wieder entzogen, so auch Hitlers 1985. Der letzte ernannte Ehrenbürger der Stadt Koblenz war der ehemalige Oberbürgermeister Eberhard Schulte-Wissermann, erst in der Nacht zum 14. September 2024 verstorben. Oberbürgermeister David Langner zur Verleihung der Ehrenbürgerwürde an Schuwi.
2: Wir haben das gemeinsam auf den Weg gebracht, weil wir uns bewusst waren, was Eberhard Schulte-Wissermann für die Stadt Koblenz geleistet hat. Ich habe die Bundesgartenschau angesprochen. Wenn man allein dieses Ereignis sieht, was er mit großem Nachdruck auch gegen Widerstände durchgesetzt hat und was uns gebracht hat an Selbstvertrauen, an Schönheit in die Stadt, auch an Wirtschaftskraft letztendlich, dann zeigt das, dass er da unglaublich erfolgreich gewirkt hat. Diese besonderen Verdienste, die sollten eben auch mit dieser Ehrenbürgerwürde gewürdigt werden.
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1: 28 Grad messen wir derzeit in Mühl am Kärlich, 28 Grad sind es auch in Hillscheid und in Koblenz-Arzheim, da sind es ebenfalls 28 Grad. Das Ganze bei vielen Wolken am Himmel und kaum Sonne. In den kommenden Stunden bleibt es auch leider so, erst ab 21 Uhr. Wenn die Sonne untergeht, sehen wir sie nochmal ganz kurz für eine Viertelstunde. Doch dann heißt es Abschied nehmen und Hallo Nacht. Wir bringen dann auch Tiefstwerte von 18 Grad mit sich, ehe der morgige Samstag wieder Höchstwerte von 27 Grad verspricht. Das Ganze bei einem Mix aus Sonne und Wolken.
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2: Ich bin David Riemer. Die chaotische Lage in der spanischen Exklave Ceuta in Nordafrika besorgt nun auch die Bundesregierung. Dort sind innerhalb weniger Tage zehntausende Migranten angekommen. Außenminister Wadefuhl verlangt jetzt, die EU-Außengrenze zu schützen, um illegale Migration in Schach zu halten.
3: Wadefuhl spricht von Kontrollverlust in der Exklave und auch Bundeskanzler Merz verlangt, Spanien müsse die Lage schnell wieder in den Griff bekommen. Dahinter steckt offenbar die Sorge vor neuen Schleuserrouten, davor, dass viele Migranten, die Ceuta erreicht haben, am Ende in der EU Asyl beantragen, vielleicht auch nach Deutschland weiterziehen. Auch deshalb will der Bundesinnenminister hier die Grenzkontrollen verlängern. Claudia Wächter, Nachrichtenredaktion.
2: Die Hamas hat sich erstmals zu der von US-Präsident Trump verkündeten Einigung über ihre Entwaffnung geäußert. Einen Durchbruch bei den Verhandlungen bestätigte sie allerdings nicht, sondern stellte Bedingungen. Demnach müsse Israel zunächst alle Vereinbarungen der ersten Phase des Friedensplans erfüllen, darunter das Ende der Militäreinsätze. Israel äußerte sich zu Trumps Ankündigungen bislang nicht offiziell. Ganz Deutschland hat jetzt gleichzeitig Sommerferien und auf den Autobahnen sorgt das für lange Staus. Der ADAC zählte am Nachmittag bundesweit 24 Staus mit jeweils mehr als 10 Kilometern Länge. Besonders betroffen waren unter anderem die A1 Richtung dänische Grenze, die A9 zwischen München und Nürnberg sowie die A8 Richtung Österreich und Italien. Zum Fußball. Der Druck auf FIFA-Präsident Infantino wächst. Nach der Boykottdrohung der UEFA und massiver Kritik weiterer Verbände verliert er jetzt auch noch seinen hochrangigen Berater Carlos Cordero. Möglicherweise wackeln dadurch Infantinos milliardenschwere Investorenpläne.
4: Der erhoffte Milliardendeal des FIFA-Präsidenten wird immer unwahrscheinlicher. Nachdem sich nun bereits 3 Kontinentalverbände kritisch bzw. klar gegen seine Pläne ausgesprochen haben, scheinen die unter den FIFA-Mitgliedsverbänden kaum noch mehrheitsfähig. Und die drastische Kritik seines zurückgetretenen ehemaligen Vertrauten Cordero zeigt ja, dass auch Infantino selbst nicht mehr unumstritten ist. Thomas Thonfeld, Sportredaktion.
2: Der britische Premierminister Burnham hat sich inzwischen für die Ablösung von FIFA-Präsident Infantino ausgesprochen.
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5: Mit Lisa Tauchen, guten Abend. Der ADAC Mittelrhein mit Sitz in Koblenz startet morgen in Rheinland-Pfalz den Aktionsmonat Lenken statt Liken, fahr sicher ohne Handy. Mit der Kampagne soll auf die Gefahren der Handynutzung am Steuer aufmerksam gemacht werden. Nach Angaben des ADACs ereignen sich im Land jährlich rund 1000 Verkehrsunfälle durch Ablenkung, häufig ausgelöst durch den Blick auf das Smartphone. Geplant sind unter anderem Plakate und Social-Media-Aktionen, ein Selbstversuch am Nürburgring und eine Themenwoche. Die Kampagne läuft bis zum 31. August und soll Autofahrer dazu aufrufen, während der Fahrt auf das Handy zu verzichten.
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1: Um 19.03 Uhr schauen wir nochmal raus zu euch auf die A3 Frankfurt Richtung Köln, denn zwischen Ransbach, Baumbach und Dierdorf, da haben wir eine Gefahr durch Aquaplaning. Seid ihr bitte langsamer unterwegs. Auf der A3 Köln Richtung Frankfurt, da haben wir zwischen Montabaur und Dietz bereits ein defektes Fahrzeug. Und auf der A48 Dernbach Richtung Koblenz haben wir zwischen Hörgrenzhausen und Bendorf-Neuwied ein weiteres Exemplar. Schauen wir auf die A61, da haben wir einmal Koblenz Richtung München-Gladbach, zwischen Gruft und Mendig ein defektes Fahrzeug und ein weiteres steht Ludwigshafen Richtung Koblenz zwischen Waldisch und Dieblich. Fahrt bitte vorsichtig und passt auf euch auf.
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1: Aktuell blitzt es auf der B256 Rengsdorf Richtung Neuwied an der Ausfahrt Neuwied Zentrum. Hier sind 100 erlaubt. Habt ihr sonst noch was gesehen, dann meldet's doch gerne und einfach über die Antenne Koblenz Hotline. Alle Infos rund um Staus, Blitzer oder jegliche weitere Gefahren einfach an die 0261 988 20 99. Vielen Dank.
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6: Herzlich willkommen zu den Top 20 Hörercharts. Eure 20 meistgewünschten Hits der Woche, ermittelt aus euren Musikwünschen und eurem Voting der letzten Tage. Und in dieser Woche wird es wieder richtig international. Flo aus London sind weiter dabei. UJL bringt Sonne in die Charts. One Republic feiern einen Wiedereinstieg. The Bowser machen einen kräftigen Sprung nach oben. Und ganz vorne stellt sich die Frage, bleiben Shakira und Burna Boy mit Die Die wirklich weiter unschlagbar? Wir werden es hören. In unserer letzten Sendung heute vor einer Woche sah es noch so aus, oben an der Chartspitze.
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6: Martin Garrix, Ed Sheeran mit Repeat It auf Platz 3. Auf 2 hatten wir Taylor Swift, I knew you. Auf 1 hatten wir Shakira, Burna Boy, Die Die.
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6: Wir starten mit einem Wiedereinstieg. One Republic sind zurück in euren Top 20 mit Need Your Love.
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Sie erinnern ein wenig an die großen Girlgroups der 90er und 2000er, die Londoner Mädchentruppe Flo. In England sind sie schon eine ganze Weile angesagt. Bei uns ist da noch Luft nach oben, würde ich sagen. In dieser Woche auf 19 mit Lick It.

Unser erster Hit-Tipp kommt heute von Tim Kamrath. Bekannt wurde er 2022 mit I Believe. Ein internationaler Superstar ist er zwar noch nicht, aber er weiß, wie Musik geht, denn er schreibt, komponiert, kann Noten lesen, spielt mehrere Instrumente, deshalb hatte er auch den Job als Coach bei The Voice of Germany. Love Sorber, so heißt seine neue Single, unser erster Hit-Tipp. Gleich danach Neues von der Südkoreanerin Peggy Gou.

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1: Das waren die Plätze 18 und 17. Tempest City, Self-Aware auf 18. Katy Perry macht in dieser Woche einen kleinen Sprung nach oben. Watch It Burn auf Platz 17. Und jetzt kommen zwei absolute Superstars im Doppelpack. Jennifer Lopez und David Guetta. Aktueller Song der beiden, Save Me Tonight.
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6: 25 Grad messen wir derzeit in Münster-Maifeld. 25 Grad sind es auch in Montabaur und in der Koblenzer Goldgrube. Da messen wir ebenfalls 25 Grad. Ja, die Wolken, die haben die Überhand genommen und die Sonne, die verabschiedet sich für heute. Auch wenn sie um 21.15 Uhr untergeht, kriegen wir sie bis dahin kaum noch zu Gesicht. Es bleibt recht trocken in der Antenne Koblenz-Region und angenehm warm wird es auch noch in den kommenden Stunden. Erst um 0 Uhr sind es dann bis zu 23 Grad und in der Nacht, bis wir die 18 Grad erreicht haben, vergeht auch noch ein bisschen Zeit. Der morgige Samstag wird dann eher angenehm warm bei 27 Grad und einem Mix aus Sonne und Wolken.
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6: Mit dem Blick raus zu euch auf die Straßen und da schauen wir auf die A3 Frankfurt Richtung Köln. Denn zwischen Ransbach, Baumbach und Dierdorf müsst ihr aufpassen, dort ist Aquaplan in Gefahr. Und auf der A3 Köln Richtung Frankfurt müsst ihr ebenfalls vorsichtig sein, denn zwischen Montabaur und Dietz steht ein defektes Fahrzeug. Ein weiteres Exemplar haben wir auf der A48 Dernbach Richtung Koblenz zwischen Hörgrenzhausen und Bendorf-Neuwied. Und auch eins auf der A61 Koblenz Richtung München-Gladbach zwischen Kruft und Mendig. Ansonsten sind die Straßen frei, kommt gut an.
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6: Geblitzt wird weiterhin auf der B256 Rengsdorf Richtung Neuwied an der Ausfahrt Neuwied-Zentrum. Hier sind 100 erlaubt und habt ihr sonst noch was gesehen, dann meldet's doch ganz einfach unter der Antenne Koblenz Hotline. Alle Infos wie immer an die 0261 988 2099, egal ob Anruf oder WhatsApp.
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7: Im nächsten Teil hier bei den Top 20 gibt's Neues von Norma Jean Martin. Wir erinnern ans ehemalige Chartjahr 2006. Und auf Platz 14 haben wir gleich The Bowser. Das Trio aus Norwegen macht einen großen Sprung von Platz 20 auf 14 mit Magnetic. Vorher jetzt auf 15 Ariana Grande. Hated, I Made You Love Me.
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Es geht 20 Jahre zurück ins 2006. So richtig scheiße. Tic-Tac-Toe, drei Mädels aus dem Ruhrgebiet. Mit diesem Nummer 1-Hit ging 1995 alles los. 2 Jahre später war die Karriere schon beendet. Und auch das Comeback 2005 wurde nach nur einem Jahr, 2006, wegen Erfolglosigkeit begraben. Was machen Tic-Tac-Toe heute? Lee arbeitet im Kölner Zoo. Jesse bei einem Italiener in Berlin, lebt mittlerweile aber auf einer spanischen Insel. Ricky ist inzwischen Mutter und kümmert sich um ihre Tochter. 2006, was war noch los? Wir hatten die Fußball-WM in Deutschland. Die Sportfreunde Stiller steuerten diesen Song bei. 3 und

Und Bob Sinclair präsentierte den offiziellen WM-Song Love Generation. Die Nummer wurde 2006 die erfolgreichste Single des Jahres. Auch 2006. Honnys Lampenladen, der Palast der Republik, wurde abgerissen. RTL strahlt das erste Mal Let's Dance aus. MTV feierte seinen 25. Geburtstag. Und der erfolgreichste Kinofilm war Fluch der Karibik. Das hier war heute vor 20 Jahren die Nummer 1 in den USA. Lief auch bei uns im Radio rauf

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1: Das war Neues von der US-Amerikanerin Norma Jean Martin. Sie lebt ja mittlerweile in Berlin, hat für viele bekannte Künstler schon gesungen und auch die Texte geschrieben, zum Beispiel für Lost Frequencies, Paul Kalkbrenner. Das eben war ihre neue eigene Single I Am The Sun, unser zweiter Hit-Tipp. Mit Sommersonnensound geht's auch weiter. Schon 5 Wochen bei uns, Ü-Gel mit Moving to the Sun.

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6: Ich bin David Riemer. Von der spanischen Exklave Ceuta in Nordafrika gibt es nach Angaben der EU-Kommission keine weiteren Bewegungen Richtung europäisches Festland. Das sagte eine Sprecherin angesichts der vielen Migranten, die in den vergangenen Tagen nach Ceuta gelangt waren. Ceuta gehört zwar zu Spanien und damit zur Europäischen Union, aber nicht zum Schengen-Raum. Der Hackervorfall mit einem KI-Modell von OpenAI war offenbar kein Einzelfall. Jetzt räumt auch der Konkurrent Anthropic einen ähnlichen Zwischenfall ein. Bei internen Tests ist eines der KI-Modelle unerlaubt in Computersysteme eingedrungen. Bemerkt wurde das allerdings erst Wochen später.
7: Künstliche Intelligenz, die sich selbstständig macht und zum heimlichen Hacker wird, kann gemeingefährlich werden. Erst im Nachhinein wurden die Einbrüche in Firmensysteme bekannt. Die Vorfälle passierten in einer Testumgebung, die darauf abzielte, die Hackerfähigkeiten der KI zu testen. Dass die Software jeweils ins Internet gelangte und dort selbstständig wilderte, war ein Unfall. Die Vorfälle unterstreichen zentrale Schwachstellen und dürften die Debatte über internationale Sicherheitsstandards für KI anheizen. Aus den USA, Tina Eck.
6: Im Gazakrieg gibt es vorsichtig Hoffnung auf Bewegung. US-Präsident Trump spricht von einer Einigung über die Entwaffnung der Hamas. Aus Israel und von der Hamas kommen allerdings schon wieder Zweifel, ob der Plan überhaupt umgesetzt wird.
8: Auf dem Papier klingt der Plan nach einem großen Schritt. Die Hamas soll ihre schweren Waffen abgeben. Gleichzeitig soll sich die israelische Armee Stück für Stück aus dem Gazastreifen zurückziehen. Genau darüber gibt es aber Streit. Israel will seine Soldaten erst dann abziehen, wenn die Hamas tatsächlich entwaffnet ist. Die Hamas wiederum knüpft ihre Zustimmung an ein Ende der israelischen Militäreinsätze. Auch Bundesaußenminister Wadephul nennt die Pläne zwar hoffnungsvoll, sagt aber, entscheidend ist, dass die Hamas ihre Waffen am Ende wirklich abgibt. Zoe Tassovali, Nachrichtenredaktion.
6: Zum Fußball. Der Widerstand gegen FIFA-Präsident Infantino wächst nach der Vorstellung seiner Investorenpläne weiter. Neben der UEFA gehen weitere Fußball-Dachverbände auf Distanz zu Infantino. Inzwischen ist auch ein hochrangiger FIFA-Berater aus Protest zurückgetreten. Er nannte die Pläne ein schlechtes Geschäft für den Fußball und seine Zukunft. Die FIFA verteidigte ihr Vorhaben dagegen und erklärte, niemand verkaufe den Fußball.
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9: Willkommen zurück zu den Top 20. In dieser Stunde Neues von Malik Harris und Licky Lee. Na, schaffen Sie es noch ein weiteres Mal? 6 Mal standen Sie bereits an der Chartspitze. Burner Boy und Shakira. Hier kommen die nächsten beiden Platzierungen. Auf 9 Bebe Rexha, New Religion. Das hier ist Christy Sirandy, Good Old Days.
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1: Hit-Tipp. Einige haben ihn geschafft, den Sprung in die Charts oder ins Radio nach der Teilnahme beim Eurovision Song Contest. Da fällt mir Lena Meyer ein, Michael Schulte oder Max Mutzke, aber auch Malik Harris ist immer wieder in den Charts seit 2022. Seine brandneue Single heißt Make You Mine. Das ist unser dritter Hitvorschlag.

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1: Abwärts geht's in dieser Woche für Olivia Rodrigo von 4 auf 8 mit Drop Dead. Leicht nach unten geht's auch für Kaige und Khalid. Letzte Woche 6, in dieser auf 7. Save My Love, haben wir gerade gehört. Gleich die 5 meistgewünschten Hits dieser Woche. Hier nach Alex Warren, Fever Dream.
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2: Jetzt geht's in die Top 5 und auf Platz 5 steht einer der Gewinner der Woche, Topic, gemeinsam mit Becky G. Sorry Puppy.
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2: Gefolgt von Martin Garrix und Ed Sheeran. Sorry, Puppy.

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0: Einen Platz abwärts geht's für Repeated. Das waren Martin Garrix und Ed Sheeran auf Platz 4.
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0: Bisschen abwärts geht's in dieser Woche auch für Taylor Swift. Nur einen Platz. Immer noch auf dem Siegertreppchen ganz unten. I knew it, I knew you.
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0: kommen alle gemeinsam aus Schweden. Licky Lee mit der unverkennbaren Stimme und die Swedish House Mafia. Das war unser vierter Hitvorschlag. Happiness is so sad.
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0: Auch einer der Gewinner in dieser Woche. Teddy Swims. Es geht drei Plätze aufwärts. Missing Out All.

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1: Und damit sind wir bei Nummer 1 angekommen. Teddy Swims kommt bis auf Platz 2 heran. Taylor Swift bleibt auf der 3, aber ganz oben, da ändert sich wieder nichts. Zum 7. Mal in Folge eure Nummer 1. Hier kommen Burna Boy und Shakira.
0: Dai Dai. Platz 1.
2: Platz 1.

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1: Ich bin David Riemer. Die Krise in der spanischen Exklave Ceuta spitzt sich weiter zu. Mindestens 57 Migranten sind nach Angaben eines spanischen Fernsehsenders ums Leben gekommen. Sie wollten von Marokko aus nach Ceuta gelangen.
2: Viele Menschen versuchten, durch das Meer nach Ceuta zu schwimmen. Andere kletterten über die meterhohen Grenzzäune. Unter ihnen sind auch viele Frauen, Kinder und Jugendliche. Laut den spanischen Behörden ist zwar ein Großteil inzwischen freiwillig nach Marokko zurückgekehrt. Die EU-Kommission macht trotzdem jetzt eine klare Ansage. Von Ceuta aus geht es derzeit nicht weiter auf das europäische Festland. Die spanische Exklave gehört zwar zur EU, liegt aber außerhalb des Schengen-Raums. Zoe Tassovali, Nachrichtenredaktion.
1: US-Präsident Trump hat weitere Angriffe auf den Iran angekündigt. Bei einer Kabinettssitzung sagte er, man werde den Iran sehr hart treffen. Einen Zeitrahmen nannte er nicht. Nach seiner Einschätzung verfügt der Iran zwar noch über militärische Kapazitäten, bald aber nicht mehr. Frustriert äußerte sich Trump über diplomatische Bemühungen. Er warf dem Iran vor, Absprachen nicht einzuhalten und Gesprächsinhalte falsch darzustellen. Mit dem Widerstand mehrerer Ministerpräsidenten geraten die Rentenpläne der Bundesregierung weiter unter Druck. Die drei ostdeutschen CDU-Regierungschefs lehnen die Abschaffung der abschlagsfreien Rente nach 45 Versicherungsjahren ab. Sachsens Ministerpräsident Kretschmer droht deshalb mit einem Nein im Bundesrat. Die Bundesregierung hält trotzdem an ihrem Reformpaket fest. Zum Fußball. Der Druck auf FIFA-Präsident Infantino wächst. Nach der Boykottdrohung der UEFA und massiver Kritik weiterer Verbände verliert er jetzt auch noch seinen hochrangigen Berater Cordero. Möglicherweise wackeln damit Infantinos milliardenschwere Investorenpläne.
3: Der erhoffte Milliardendeal des FIFA-Präsidenten wird immer unwahrscheinlicher. Nachdem sich nun bereits drei Kontinentalverbände kritisch bzw. klar gegen seine Pläne ausgesprochen haben, scheinen die unter den FIFA-Mitgliedsverbänden kaum noch mehrheitsfähig. Und die drastische Kritik seines zurückgetretenen ehemaligen Vertrauten Cordero zeigt ja, dass auch Infantino selbst nicht mehr unumstritten ist. Thomas Thonfeld, Sportredaktion.
1: Der britische Premierminister Burnham hat sich inzwischen für die Ablösung von FIFA-Präsident Infantino ausgesprochen.
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2: Ich bin Uli Reitinger. Der Andrang zehntausender Menschen auf die Nordafrika-Exklave Ceuta hat Europa in Alarmbereitschaft versetzt. 60.000 Migranten sind in den vergangenen Tagen irregulär in die Exklave gelangt, sagt der örtliche Regionalpräsident. Nach Angaben der EU-Kommission gibt es bislang allerdings keine Weiterbewegungen in Richtung des europäischen Kontinents. Frankreich hat die Grenzkontrollen zu Spanien trotzdem verstärkt. Im Gaza-Krieg gibt es vorsichtige Hoffnung auf Bewegung. US-Präsident Trump spricht von einer Einigung über die Entwaffnung der Hamas. Aus Israel und von der Hamas selbst kommen allerdings schon wieder Zweifel, ob die Pläne überhaupt umgesetzt werden.
3: Auf dem Papier klingt der Plan nach einem großen Schritt. Die Hamas soll ihre schweren Waffen abgeben. Gleichzeitig soll sich die israelische Armee Stück für Stück aus dem Gazastreifen zurückziehen. Genau darüber gibt es aber Streit. Israel will seine Soldaten erst dann abziehen, wenn die Hamas tatsächlich entwaffnet ist. Die Hamas wiederum knüpft ihre Zustimmung an ein Ende der israelischen Militäreinsätze. Zoe Tassovali, Nachrichtenredaktion.
2: Für den Kanzler ist es ein Gesamtkonzept, das umgesetzt werden muss. Für seine Sozialministerin sogar ein Gesamtkunstwerk, die geplante Rentenreform. Die Ostministerpräsidenten sehen das allerdings völlig anders. Sachsens Landeschef Michael Kretschmer droht mit einem Nein im Bundesrat.
4: Ohne Veränderungen werden wir nicht zustimmen können, sagte Kretschmer dem RND. Und wenn andere Länder auch nicht zustimmen, dann gibt es diese Renten- und Pflegereform nicht. Im Kanzleramt dürfte man über diese Worte eines CDU-Ministerpräsidenten alles andere als erfreut sein. Auf seiner Seite hat Kretschmer die beiden Ostministerpräsidenten Sven Schulze aus Sachsen-Anhalt und den Thüringer Mario Vogt. Doch selbst wenn auch Brandenburg und Mecklenburg-Vorpommern sich querstellen, reicht das nicht, um Pflege- und Rentenreform im Bundesrat zu blockieren. Aus Berlin, Dirk Zeitler.
2: Der Widerstand gegen FIFA-Präsident Infantino wächst nach der Vorstellung seiner Investorenpläne weiter. Neben der UEFA gehen auch die Kontinentalverbände für Nord- und Mittelamerika und Asien auf Distanz zu ihm. Außerdem ist ein hochrangiger FIFA-Berater Infantinos aus Protest zurückgetreten. Die FIFA verteidigte ihr Vorhaben dagegen und erklärte, niemand verkaufe den Fußball.
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1: Ich bin Uli Reitinger. Beim Ansturm von Migranten auf die spanische Nordafrika-Exklave Ceuta sind mindestens 57 Menschen ums Leben gekommen. Das berichtet das spanische Fernsehen. Die Menschen wollten schwimmend nach Ceuta und damit nach Europa gelangen.
2: Andere kletterten über die meterhohen Grenzzäune. Unter ihnen sind auch viele Frauen, Kinder und Jugendliche. Laut den spanischen Behörden ist zwar ein Großteil inzwischen freiwillig nach Marokko zurückgekehrt. Die EU-Kommission macht trotzdem jetzt eine klare Ansage. Von Ceuta aus geht es derzeit nicht weiter auf das europäische Festland. Die spanische Exklave gehört zwar zur EU, liegt aber außerhalb des Schengen-Raums. Zoeta Sovali, Nachrichtenredaktion.
1: Mit dem Widerstand mehrerer Ministerpräsidenten geraten die Rentenpläne der Bundesregierung weiter unter Druck. Die drei ostdeutschen CDU-Regierungschefs Kretschmer, Schulze und Vogt lehnen die Abschaffung der abschlagsfreien Rente nach 45 Versicherungsjahren ab. Sachsens Ministerpräsident Kretschmer droht deshalb mit einem Nein im Bundesrat. Unterstützung bekommt er von Mecklenburg-Vorpommerns SPD-Ministerpräsidentin Schwesig. Die Bundesregierung hält trotzdem an ihrem Reformpaket fest. Bei einem schweren Unwetter in Rathen in der sächsischen Schweiz ist ein Mann ums Leben gekommen. Er wurde laut Polizei von einem umgestürzten Baum erschlagen. Drei Menschen wurden schwer verletzt. Das Unglück ereignete sich in einem Zugangsweg zur Felsenbühne, heißt es von der Rettungsleitstelle Dresden. Die Felsenbühne ist eines der größten Freilichttheater Sachsens. Der Druck auf FIFA-Präsident Gianni Infantino wächst. Nach der Boykottdrohung der UEFA und massiver Kritik weiterer Verbände verliert er jetzt auch noch seinen hochrangigen Berater Carlos Cordero. Wackeln damit Infantinos milliardenschwere Investorenpläne?
3: Der erhoffte Milliardendeal des FIFA-Präsidenten wird immer unwahrscheinlicher. Nachdem sich nun bereits drei Kontinentalverbände kritisch bzw. klar gegen seine Pläne ausgesprochen haben, scheinen die unter den FIFA-Mitgliedsverbänden kaum noch mehrheitsfähig. Und die drastische Kritik seines zurückgetretenen ehemaligen Vertrauten Cordero zeigt ja, dass auch Infantino selbst nicht mehr unumstritten ist. Der britische Premierminister Burnham hat sich ja schon dafür ausgesprochen, Infantino an der Spitze der FIFA abzulösen. Thomas Thonfeld, Sportredaktion.
1: Die FIFA hatte diese Woche ihren Plan bekannt gegeben, mit dem Verkauf eines Teils ihrer kommerziellen Rechte, etwa an der Weltmeisterschaft, eine Milliardensumme einspielen zu wollen.
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1: Ich bin Uli Reitinger. Die Migrationskrise in der spanischen Nordafrika-Exklave Ceuta ist nach Angaben der spanischen Regierung nach dem Andrang von mindestens 50.000 Menschen nun praktisch überwunden. Nahezu alle, die in Ceuta angekommen waren, seien inzwischen wieder nach Marokko zurückgekehrt, schrieb der Außenminister Spaniens auf X. Experten der EU-Mitgliedstaaten wollen sich an diesem Samstag über die Entwicklungen austauschen. Der Hackervorfall mit einem KI-Modell von OpenAI war offenbar kein Einzelfall. Jetzt räumt auch der Konkurrent Anthropic einen ähnlichen Zwischenfall ein. Bei internen Tests ist eines der KI-Modelle unerlaubt in Computersysteme eingedrungen. Bemerkt wurde das allerdings erst Wochen später.
2: Künstliche Intelligenz, die sich selbstständig macht und zum heimlichen Hacker wird, kann gemeingefährlich werden. Erst im Nachhinein wurden die Einbrüche in Firmensysteme bekannt. Die Vorfälle passierten in einer Testumgebung, die darauf abzielte, die Hackerfähigkeiten der KI zu testen. Dass die Software jeweils ins Internet gelangte und dort selbstständig wilderte, war ein Unfall. Die Vorfälle unterstreichen zentrale Schwachstellen und dürften die Debatte über internationale Sicherheitsstandards für KI anheizen. Aus den USA, Tina Eck.
1: Die Zahl der Arbeitslosen in Deutschland hat im Juli wieder die 3-Millionen-Marke geknackt. Der Anstieg ist zwar üblich für die Zeit vor der Sommerpause, fällt dieses Jahr aber so hoch aus wie seit 20 Jahren nicht.
3: Unternehmen stellen oft erst ab September wieder neu ein, dann beginnt auch das neue Ausbildungsjahr. Insgesamt setzt sich am Arbeitsmarkt die schwache Entwicklung der vergangenen Monate fort, sagt Bundesagentur für Arbeit Vorstand Terzenbach. Besonders die schwache Konjunktur und weiter hohe Energiepreise machen vielen Unternehmen zu schaffen. Im September entspannt sich die Lage dann aber voraussichtlich wieder etwas. Oliver Urbanke, Nachrichtenredaktion.
1: Bei einem schweren Unwetter in Rathen in der sächsischen Schweiz ist ein 28 Jahre alter Mann ums Leben gekommen. Er wurde laut Polizei von einem umgestürzten Baum erschlagen. Mehr als 10 Menschen wurden verletzt, 3 von ihnen schwer. 40 Menschen wurden evakuiert. Das Unglück ereignete sich in einem Zugangsweg zur Felsenbühne, heißt es von der Rettungsleitstelle Dresden. Die Felsenbühne ist eines der größten Freilichttheater Sachsens.
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1: Ich bin Uli Reitinger. Der Andrang von mehr als 50.000 Menschen auf die spanische Nordafrika-Exklave Ceuta hat Europa in Alarmbereitschaft versetzt. Nach EU-Angaben gab es aber keine Weiterbewegungen Richtung Europa. Außerdem sind laut Spaniens Außenminister fast alle Migranten mittlerweile nach Marokko zurückgekehrt. Trotzdem hat Frankreich die Grenzkontrollen zu Spanien verstärkt. Italien führt bei Reisenden mit dem Flugzeug oder Schiff Grenzkontrollen durch. Für den Kanzler ist es ein Gesamtkonzept, das umgesetzt werden muss, für seine Sozialministerin sogar ein Gesamtkunstwerk. Die Rede ist von der geplanten Rentenreform. Die Ostministerpräsidenten sehen das völlig anders. Sachsens Landeschef Michael Kretschmer zum Beispiel droht mit einem Nein im Bundesrat.
2: Ohne Veränderungen werden wir nicht zustimmen können, sagte Kretschmer dem RND. Und wenn andere Länder auch nicht zustimmen, dann gibt es diese Renten- und Pflegereform nicht. Auf seiner Seite hat Kretschmer die beiden Ostministerpräsidenten Sven Schulz aus Sachsen-Anhalt und den Thüringer Mario Vogt. Doch selbst wenn auch Brandenburg und Mecklenburg-Vorpommern sich querstellen, reicht das nicht, um Pflege- und Rentenreform im Bundesrat zu blockieren. Aus Berlin, Dirk Zeitler.
1: Das Gebiet rund um Neapel ist von einem starken Erdbeben erschüttert worden. Es gibt Berichte über Schäden und leicht Verletzte. Viele Menschen liefen verängstigt auf die Straße. Bei der Feuerwehr gingen mehrere Meldungen über Stromausfälle und steckengebliebene Aufzüge ein. Italienische Medien berichten, es habe sich um das stärkste Beben in der Region seit rund 40 Jahren gehandelt. Im Streit um die umstrittenen Investorenpläne der FIFA bekommt Präsident Gianni Infantino Gegenwind aus den eigenen Reihen. Sein enger Vertrauter Carlos Cordero ist aus Protest zurückgetreten.
3: Er könne bei den Investorenplänen nicht tatenlos zusehen, erklärte Infantino-Vertraute seinen Rückzug. Diese seien ein schlechtes Geschäft für die FIFA-Mitgliedsverbände und für die Zukunft des Fußballs. Für das Milliardenvorhaben des FIFA-Präsidenten bedeutet der Rückzug seines engen Vertrauten einen weiteren Rückschlag. Nachdem sich nun bereits drei Kontinentalverbände kritisch bzw. klar gegen seine Pläne ausgesprochen haben, scheinen die unter den FIFA-Mitgliedsverbänden kaum noch mehrheitsfähig. Thomas Thonfeld, Sportredakteur.
1: Die FIFA hatte diese Woche ihren Plan bekannt gegeben, mit dem Verkauf eines Teils ihrer kommerziellen Rechte, zum Beispiel an den Weltmeisterschaften, eine Milliardensumme einspielen zu wollen.
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1: Ich bin Uli Reitinger. Nur 58,7% der Fernzüge der Deutschen Bahn sind im ersten Halbjahr pünktlich unterwegs gewesen. Das ist kein guter Wert, da müssen wir auch nichts beschönigen, sagte Bahnchefin Evelyn Paller der Welt am Sonntag. Allerdings hätten in 3/4 der Fälle die Verspätungen unter 15 Minuten gelegen. Auch wenn sie noch nicht zufrieden sei, dürfe man die Deutsche Bahn nicht immer schlechter reden, als sie ist, betonte Paller. Beim Ansturm von Migranten auf die spanische Nordafrika-Exklave Ceuta sind mindestens 57 Menschen ums Leben gekommen. Das berichtet das spanische Fernsehen. Die Menschen wollten schwimmend nach Ceuta und damit nach Europa gelangen.
2: Andere kletterten über die meterhohen Grenzzäune. Unter ihnen sind auch viele Frauen, Kinder und Jugendliche. Laut den spanischen Behörden ist zwar ein Großteil inzwischen freiwillig nach Marokko zurückgekehrt. Die EU-Kommission macht trotzdem jetzt eine klare Ansage. Von Ceuta aus geht es derzeit nicht weiter auf das europäische Festland. Die spanische Exklave gehört zwar zur EU, liegt aber außerhalb des Schengen-Raums. Zoe Tassovali, Nachrichtenredaktion.
1: Eine Woche nach dem tödlichen Anschlag eines Islamisten am Rande des Christopher Street Days in Berlin finden heute wieder einige CSD-Paraden statt. In Hamburg werden bis zu 250.000 Teilnehmer erwartet. Die Polizei hat ihr Sicherheitskonzept nachgeschärft und will die Veranstaltung mit doppelt so vielen Beamten wie im vergangenen Jahr schützen.
3: Wir durchleben im Moment ein Wechselbad der Gefühle, sagte Sprecher des Vereins Pride Hamburg, Manuel Opitz. Man trage Trauer im Herzen, aber gleichzeitig